0: Angaben des ChatGPT-Entwicklers hat sich die KI in Tests mehrfach unerwartet und besorgniserregend verhalten, nicht zum ersten Mal.
1: Die KI macht sich öfter mal selbstständig und versucht clever zu schummeln. Das macht den Entwicklern große Sorge. Bei ChatGPT etwa hatte ein KI-Modell im Test selbst erstellte Dateien ins Netz hochgeladen und diese dann als Quellen verkauft. Die KI hatte auch Daten erfunden, wenn sie Informationen nicht finden konnte und versuchte das dann zu vertuschen. Manchmal gab die Software auch gleich Anweisungen an sich selbst. Die KI-Konzerne fordern mehr Transparenz und Kontrollen. Präsident Trump hält das für Panikmache, die China in die Hände spielt. Tina Eck, USA.
0: Und zum Fußball, herber Rückschlag für die TSG Hoffenheim. Der Start in die Europa League ging gründlich daneben. Beim Außenseiter OFI Kreta in Griechenland verlor Hoffenheim überraschend, aber verdient mit 0:2.
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3: Leichte Regenschauer und viele Wolken. Das ist heute der Freitag. 15 bis 19 Grad schafft das Thermometer. Richtung Abend wird es dann ein bisschen besser, ein bisschen freundlicher. In der Nacht zum Samstag klart es auf. Damit wird es aber auch kühl. Die Werte gehen in der Nacht auf 12 bis 7 Grad runter. Aber die gute Nachricht fürs Wochenende, da soll es wieder wärmer werden und außerdem trocken und schöner.
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4: Die A96 Lindau Richtung München, zwischen Wangen-West und Wangen-Nord defekter LKW auf dem Standstreifen. Ich wünsche eine gute Fahrt.
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1: Ich bin Diana Kramer. 3 Tage vor der Landtagswahl in Mecklenburg-Vorpommern hat die SPD laut ZDF-Politbarometer dort die AfD überholt. Die Partei von Ministerpräsidentin Manuela Schwesig kommt demnach auf 37%. Die AfD mit Herausforderer Leif-Erik Holm liegt mit 36% nun knapp dahinter. Für die CDU dürfte es noch desaströser ausgehen als in Sachsen-Anhalt. Sie kommt nur noch auf 6%. Das erhöht den Druck auf Bundeskanzler Friedrich Merz weiter. In einer aktuellen YouGov-Umfrage sagten 48%, dass sie damit rechnen, dass Merz noch in diesem Jahr abgelöst wird. Die Bundesanwaltschaft hat in Brandenburg einen mutmaßlichen Islamisten festnehmen lassen. Er soll Anschläge in Deutschland geplant haben. Als erstes Ziel hatte er offenbar eine Kirche in Bremen im Visier.
2: Der 24-jährige Iraker soll sich die Kirche schon ganz genau angeschaut und sich sogar eine Schusswaffe besorgt haben. Laut der Bundesanwaltschaft teilt er die Ideologie der Terrormiliz IS. Für seine Pläne hat er offenbar noch eine weitere Person gewinnen können. Wer das ist, wissen die Ermittler bislang nicht. Er wollte sogar noch weitere Menschen mit ins Boot holen, das klappte aber nicht. Die Beamten haben den Mann nordöstlich von Berlin festgenommen. Er sitzt jetzt in Untersuchungshaft. Gegen ihn wird unter anderem wegen Terrorverdachts ermittelt. Zoe Tassovali, Redaktion.
1: Der ukrainische Präsident Zelensky hat baldige Gespräche mit den USA angekündigt. Dabei werde es vor allem um Aussichten auf eine Friedenslösung gehen, aber auch um neue Hilfen, sagte Zelensky in seiner abendlichen Videobotschaft.
3: Die Sicherheit der Energieversorgung soll ein Thema sein. Die Ukraine steht vor einem schwierigen Winter. Hilfe für die Luftabwehr werde es geben, sagte der Präsident. Wo und mit wem er sich treffen wird, sagte er nicht. Zelensky reist aber kommende Woche zu den Vereinten Nationen nach New York. Ein Treffen mit Trump scheint nicht ausgeschlossen. Allerdings ist der US-Präsident wankelmütig. Er hängt eher an seiner Freundschaft zu Kreml-Chef Putin. Der jüngste Besuch von Trumps Unterhändlern in Moskau und Kiew hat nicht viel gebracht. Aus Kiew, Friedemann Kohler.
1: Zum Fußball. Die TSG Hoffenheim hat in der Europa League einen überraschenden Fehlstart hingelegt. Im Auswärtsspiel bei Außenseiter OFI Kreta verlor Hoffenheim in Heraklion mit 0:2.
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4: Leichte Regenschauer und viele Wolken, das ist heute der Freitag. 15 bis 19 Grad schafft das Thermometer. Richtung Abend wird es dann ein bisschen besser, ein bisschen freundlicher. In der Nacht zum Samstag klart's auf, damit wird's aber auch kühl. Die Werte gehen in der Nacht auf 12 bis 7 Grad runter. Aber die gute Nachricht fürs Wochenende, da soll's wieder wärmer werden und außerdem trocken und schöner.
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5: Normaler Verkehr im Allgäu. Ich wünsche euch eine gute Fahrt.
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1: Leichte Regenschauer und viele Wolken, das ist heute der Freitag. 15 bis 19 Grad schafft das Thermometer. Richtung Abend wird es dann ein bisschen besser, ein bisschen freundlicher. In der Nacht zum Samstag klart es auf, damit wird es aber auch kühl. Die Werte gehen in der Nacht auf 12 bis 7 Grad runter. Aber die gute Nachricht fürs Wochenende, da soll es wieder wärmer werden und außerdem trocken und schöner.
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2: Normaler Verkehr im Allgäu. Ich wünsche euch eine gute Fahrt.

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1: Ich bin Diana Kramer. Bundeskanzler Friedrich Merz und US-Präsident Donald Trump haben in einem Telefonat über den Krieg in der Ukraine und die Lage in Nahost gesprochen. Darüber hinaus ging es auch um die Anschläge vom 11. September, die sich in der vergangenen Woche zum 25. Mal gejährt hatten. Der Bundeskanzler habe die besondere Verbundenheit zwischen Deutschen und Amerikanern betont, teilte sein Sprecher mit. Wenige Stunden zuvor hatte Merz in Berlin bei einem Wahlkampfauftritt für die Berliner CDU noch von einer fundamentalen Veränderung in den Beziehungen zu den USA gesprochen.
2: Diese Zeit dieser unbedingten transatlantischen Freundschaft ist wahrscheinlich für längere Zeit vorbei. Wir sehen auf der anderen Seite des Atlantiks eine Veränderung der politischen Haltung, eine Veränderung auch der Einschätzung des transatlantischen Bündnisses, die wir so möglicherweise nicht für möglich gehalten hätten.
1: Hierzulande gerät der Bundeskanzler derweil weiter massiv unter Druck. Vor der Landtagswahl in Mecklenburg-Vorpommern an diesem Sonntag ist die CDU laut dem neuen ZDF-Politbarometer auf 6% abgerutscht und droht aus dem Landtag zu fliegen. Die SPD von Ministerpräsidentin Manuela Schwesig hingegen konnte weiter zulegen und hat laut der Umfrage die AfD überholt. Die Sozialdemokraten kommen auf 37%. Die AfD, die zuvor lange vorne lag, liegt nun bei 36%. In Russland hat die Parlamentswahl begonnen. Mehr als 110 Millionen Menschen im flächenmäßig größten Land der Erde sind bis Sonntag aufgerufen, ihre Stimme abzugeben. Überraschungen werden nicht erwartet. Jede Parlamentswahl in den vergangenen gut 20 Jahren wurde von der Regierungspartei Geeintes Russland gewonnen, die Präsident Putin unterstützt.
3: Für die Menschen hier in Russland ist es die erste Parlamentswahl seit Beginn des Angriffskrieges gegen die Ukraine. Tatsächlich ist die Stimmung im fünften Kriegsjahr aber gedrückt, weil viele unzufrieden sind. Benzin etwa ist knapp, Lebensmittel und Dienstleistungen werden immer teurer. Präsident Putin rief hier in Moskau zur Geschlossenheit auf. Und er setzt darauf, dass es bei der Abstimmung trotz aller Probleme eine klare Bestätigung für seinen Kriegskurs gibt. Aus Moskau, Ulf Mauder.
1: Zum Fußball. Fehlstart für die TSG Hoffenheim in der Europa League. Im Auswärtsspiel bei Außenseiter OFI Kreta verlor Hoffenheim mit 0:2.
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4: Leichte Regenschauer und viele Wolken. Das ist heute der Freitag. 15 bis 19 Grad schafft das Thermometer. Richtung Abend wird es dann ein bisschen besser, ein bisschen freundlicher. In der Nacht zum Samstag klart es auf. Damit wird es aber auch kühl. Die Werte gehen in der Nacht auf 12 bis 7 Grad runter. Aber die gute Nachricht fürs Wochenende, da soll es wieder wärmer werden und außerdem trocken und schöner.
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5: Normaler Verkehr im Allgäu. Ich wünsche euch eine gute Fahrt.
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1: Leichte Regenschauer und viele Wolken, das ist heute der Freitag. 15 bis 19 Grad schafft das Thermometer. Richtung Abend wird es dann ein bisschen besser, ein bisschen freundlicher. In der Nacht zum Samstag klart es auf, damit wird es aber auch kühl. Die Werte gehen in der Nacht auf 12 bis 7 Grad runter. Aber die gute Nachricht fürs Wochenende, da soll es wieder wärmer werden und außerdem trocken und schöner.
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2: Normaler Verkehr im Allgäu. Ich wünsche euch eine gute Fahrt.

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2: Ich bin Diana Kramer. Historisch schlechte Umfragewerte für die CDU und der schlechteste jemals gemessene Zustimmungswert für einen amtierenden Bundeskanzler. Friedrich Merz bangt um seine politische Zukunft. Das bestätigt auch eine aktuelle YouGov-Umfrage. Darin rechnet fast die Hälfte der Befragten damit, dass der Kanzler noch in diesem Jahr abgelöst wird. Bei der anstehenden Landtagswahl in Mecklenburg-Vorpommern droht die CDU, ihr historisch schlechtestes Wahlergebnis einzufahren. Sie liegt dort laut ZDF-Politbarometer nur noch bei 6% und droht sogar aus dem Landtag zu fliegen. Bei der Abgeordnetenhauswahl in Berlin könnte die CDU Platz 1 an die Linke verlieren.
3: Je nach Ausgang der Wahlen könnte für Kanzler Merz nach nicht mal 1,5 Jahren im Amt Schluss sein. Spätestens seit dem Wahldebakel vor 2 Wochen in Sachsen-Anhalt steht Merz heftig unter Druck. Am Sonntag werden sich möglicherweise viele in der CDU fragen, stützen oder stürzen. Aus Berlin, David Riemer.
2: Angesichts weiter steigender Spritpreise drückt Finanzminister Lars Klingbeil bei den angekündigten Entlastungen aufs Tempo. Er fordert eine schnelle Entscheidung, nicht nur für Autofahrer.
4: Die Entlastung ist jetzt das Richtige, damit die Bürgerinnen und Bürger das spüren. Aber wir müssen auch thematisieren, dass gerade Mineralölkonzerne die aktuelle Krise nutzen, um sich die Tasche voll zu machen. Deswegen werbe ich weiter für die Übergewinnsteuer. Es ist richtig, dass in Zeiten, wo wir eine Krise haben, wo die Menschen das konkret an den Zapfsäulen spüren, dass wir auch deutlich sagen, die sich die Taschen voll machen, die abzocken, die müssen ihren Teil dazu beitragen, dass die Entlastung der Bürgerinnen und Bürger gewährleistet ist.
2: Bundesfinanzminister Klingbeil. Die USA planen nach Angaben von Präsident Donald Trump einen Militärstützpunkt in Polen. Die Gespräche dafür seien in einem fortgeschrittenen Stadium, schrieb Trump auf seiner Plattform Truth Social und kündigte an, dass schon in Kürze ein Standort bekannt gegeben werden könnte. Polen liegt an der Ostflanke der NATO und hatte sich zuletzt verstärkt um eine größere US-Truppenpräsenz bemüht. Damit zum Fußball und da gab es einen herben Rückschlag für die TSG Hoffenheim. Der Start in die Europa League ging nämlich gründlich daneben. Beim Außenseiter OFI Kreta in Griechenland verlor Hoffenheim überraschend, aber verdient mit 0:2.
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5: Leichte Regenschauer und viele Wolken, das ist heute der Freitag. 15 bis 19 Grad schafft das Thermometer. Richtung Abend wird es dann ein bisschen besser, ein bisschen freundlicher. In der Nacht zum Samstag klart's auf, damit wird's aber auch kühl. Die Werte gehen in der Nacht auf 12 bis 7 Grad runter. Aber die gute Nachricht fürs Wochenende, da soll's wieder wärmer werden und außerdem trocken und schöner.
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6: Die A96 Lindau Richtung München. Zwischen Leutkirch Süd und Leutkirch West Gefahr durch liegen gebliebenes Fahrzeug auf dem Standstreifen. Und noch die A96 Lindau Richtung München, zwischen Erkheim und Mindelheim, dichter Verkehr, Zeitverlust, 5 Minuten. Ich wünsche eine gute Fahrt.
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2: Leichte Regenschauer und viele Wolken. Das ist heute der Freitag. 15 bis 19 Grad schafft das Thermometer. Richtung Abend wird es dann ein bisschen besser, ein bisschen freundlicher. In der Nacht zum Samstag klart's auf. Damit wird es aber auch kühl. Die Werte gehen in der Nacht auf 12 bis 7 Grad runter. Aber die gute Nachricht fürs Wochenende, da soll es wieder wärmer werden und außerdem trocken und schöner.
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3: Die A96 Lindau Richtung München, zwischen Leutkirch Süd und Leutkirch West Gefahr durch liegen gebliebenes Fahrzeug auf dem Standstreifen. Ich wünsche eine gute Fahrt.
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2: Ich bin Thomas Bleskin. Fast jeder Zweite in Deutschland rechnet noch in diesem Jahr mit einem Kanzlerwechsel. In einer YouGov-Umfrage glauben 48%, dass Friedrich Merz zum Jahreswechsel nicht mehr im Amt ist. Nur 31% erwarten, dass er Kanzler bleibt.
3: In dieser Woche hatte der Kanzler zwar Rückendeckung von den 8 CDU-Ministerpräsidenten bekommen, das könnte sich aber auch ändern, wenn die CDU bei den Landtagswahlen an diesem Sonntag weiter abschmiert. In Mecklenburg-Vorpommern liegt sie laut aktuellem ZDF-Politbarometer bei nur noch 6% und droht sogar aus dem Landtag zu fliegen. Und in Berlin könnte die CDU den Posten des regierenden Bürgermeisters verlieren, wenn die Linke gewinnt. Dann müsste Friedrich Merz seinen Satz »Aufgeben ist keine Option« wohl überdenken. Diana Kramer, Nachrichtenredaktion.
2: Kurz vor der Landtagswahl in Mecklenburg-Vorpommern hat die SPD laut ZDF-Politbarometer die AfD überholt. Die Partei von Ministerpräsidentin Manuela Schwesig kommt auf 37%, 3 Prozentpunkte mehr als vor einer Woche. Die AfD mit Herausforderer Leif-Erik Holm liegt bei 36%, knapp dahinter. Die CDU verliert weiter und kommt nur noch auf 6%. Die Linke liegt bei 9% und die Grünen müssen mit 5% um den Einzug in den Schweriner Landtag bangen. Heute beginnt die Parlamentswahl in Russland. Die Wahlberechtigten können bis Sonntag ihre Stimme abgeben. Überraschungen werden nicht erwartet. Jede Parlamentswahl in den vergangenen gut 20 Jahren wurde von der Regierungspartei Geeintes Russland gewonnen, die Präsident Putin unterstützt.
4: Tatsächlich ist die Stimmung im 5. Kriegsjahr aber gedrückt, weil viele unzufrieden sind. Benzin etwa ist knapp, Lebensmittel und Dienstleistungen werden immer teurer. Tatsächlich gab es für die Kreml-Partei Geeintes Russland nie eine Duma-Wahl unter schwierigeren Bedingungen. Präsident Putin rief hier in Moskau zur Geschlossenheit auf und er setzt darauf, dass es bei der Abstimmung trotz aller Probleme eine klare Bestätigung für seinen Kriegskurs gibt. Ulf Mauder, Moskau.
2: Zum Sportfußball. Die TSG Hoffenheim hat in der Europa League einen Fehlstart hingelegt und überraschend das Gastspiel auf der griechischen Urlaubsinsel Kreta verloren. Das Team von Trainer Christian Ilzer unterlag dem Außenseiter Ofi Kreta in Heraklion verdient mit 0:2.
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5: mit Niklas Bitzenauer. An vielen Schulen im Allgäu wird der Platz knapp, auch in Kempten. Am Allgäu-Gymnasium werden deswegen inzwischen sogar Veranstaltungsräume zu Klassenzimmern umfunktioniert. Jetzt soll ein Neubau für Entlastung sorgen. In den kommenden 9 Monaten entsteht ein 520 Quadratmeter großer Modulbau mit 8 Klassenzimmern. Und wie die Polizei jetzt mitteilt, hat ein 37-Jähriger am Mittwoch in Wangen für einen größeren Polizeieinsatz gesorgt. Er soll in einem Mehrfamilienhaus zunächst mit einem Beil seine eigene Wohnung demoliert und anschließend die Tür einer weiteren Wohnung eingeschlagen haben. Auch bei der Festnahme leistete der Mann erheblichen Widerstand.
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6: Ja, mit vielen Wolken geht's rein in diesen Freitag und die Wolken begleiten uns auch durch diesen Freitag. Nur ganz selten zeigt sich mal die Sonne. Ansonsten ist es eher unbeständig. Letzte Regentropfen oder kurze Regenschauer gibt's, wenn dann, direkt in den Bergen. Die Tageshöchstwerte liegen zwischen 16 und 20 Grad. Morgen bzw. das ganze Wochenende wird richtig schön spätsommerlich sonnig mit ansteigenden Temperaturen, am Sonntag sogar mit bis zu 24 Grad.
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6: Es gibt bereits eine Meldung um kurz nach 6A96 Lindau Richtung München zwischen Leutkirch Süd und Leutkirch West. Vorsicht, da ist ein Auto liegen geblieben auf dem Standstreifen. Vorsicht, eventuell auch Personen auf der Fahrbahn.
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6: Da habe ich noch keine Blitzer für euch. 0800 5 70 80 90.
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6: Was für ein Start in die neue Eishockey-Saison für den ISV Kaufbeuren, Niklas.
5: Heidenei, ein Sieg haben sie gleich mal gegen die Tölzer Löwen eingefahren.
6: Ja, ein klassisches Derby zwischen diesen beiden Mannschaften. 2:0. Naja, das ist eine gemarte Wiesen, zumindest für den Auftakt in die Eishockey-Oberliga-Saison Süd. Für den Goalie Richard Barbulis ist das natürlich ein glanzvoller Start zu Null in die neue Saison gestartet. Und in dieser Stunde schauen wir natürlich auch noch ein bisschen genauer drauf.
7: Sagen wir mal so, wir sind deutlich besser in die neue Oberliga-Saison gestartet, wie wir die vergangene Saison bei der DL2 abgeschlossen haben.
6: Absolut. Schönen guten Morgen.
7: Guten Morgen.
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0: Tanzen. Tanzen. Kann ich gleich gar nicht so sagen, wie die Österreicher. Seiler und Schwer hier mit Tanzen. Aber hat einen guten Beat, die Nummer. Schönen guten Morgen, hier ist der Allgäu-Wecker am Freitag. Einfach mal losgehen, den Bus erwischen, vielleicht noch ein bisschen hinterher springen, durch die Stadt bummeln. Alltag für die einen, so ein Spießrutenlauf voller unsichtbarer Barrieren für die anderen. Damit blinde und sehbehinderte Menschen im Allgäu nicht alleingelassen werden, gibt es die Kempner Beratungsstelle des BBSB, des Bayerischen Blinden- und Sehbehindertenverbund e.V. Waldemar Ruf ist dort stellvertretender Bezirksgruppenleiter und hat uns im Kaffeeklatsch erklärt, worauf es bei der Arbeit des BBSB ankommt. Niemand sollte sich aufgrund seiner Sehbehinderung isolieren müssen.
1: Wenn jemand neu hergezogen ist, kann man natürlich mit uns Kontakt aufnehmen und bekommen umfassende Unterstützung in unterschiedlichen Lebenslagen. Wenn tatsächlich einer der Betroffenen ist, der unter Sehverlust leidet oder auch als blinder Mensch von beispielsweise von Berlin ins Allgäu umgezogen ist, sind wir der erste Kontakt. Und das ist nur ein Teil des Ganzen, denn wir arbeiten ganz gerne mit verschiedenen Behörden zusammen zum Thema der barrierefreien Umweltgestaltung.
0: Heißt beispielsweise bei Sanierungen auch von öffentlichen Gebäuden oder aber auch Neubauten. Welche Hilfsmittel brauchen Blinde oder Seheingeschränkte? Ein ganz entscheidender Punkt für diese Barrierefreiheit im öffentlichen Raum sind die sogenannten Bodenindikatoren, also die weißen Rillen oder diese Noppenplatten, die man oftmals an Bahnhöfen, Kreuzungen oder Bushaltestellen sieht.
1: Die Querrillen, das sind die Rillen, die die Person, die die Straße queren möchte, veranlasst anzuhalten, da es ja gefährlich sein kann. Und die Rillen, die längs Richtung verlegt sind, sind die Rillen, denen ich folgen kann. Und natürlich gibt es noch Begleitstreifen, da wir ja nicht nur als blinde Menschen unterwegs sind, sondern auch als Sehbehinderte. Die Noppen haben eine bestimmte Information für uns. Und je nachdem, wie das Leitsystem verlegt ist, bietet die Möglichkeit, nach links oder nach rechts uns umzudrehen, um ein bestimmtes Ziel zu erreichen.
0: Ein gutes Beispiel hier in Kempten ist natürlich der Bahnhof. Da vielleicht mal gucken. Oder ein weiteres Beispiel für dieses Leitsystem ist die Kreuzung. Also beim Stift Salzstraße rüber zum Kornhaus bis zum Haupteingang vom Kornhaus. Das kann man dann selbst vielleicht auch mal erlaufen und ergucken. Das ganze Gespräch mit Waldemar Ruf von der Bezirksgruppe Allgäu des BBSB e.V. lässt sich natürlich auch in Gänze nachhören auf allgäuhit.de. Und nur eine kurze Fahrt vom Allgäu entfernt, direkt am Ammersee, betreibt er einer der modernsten Medien- und Kultur-Hotspots im bayerischen Voralltag. Alpenland. Daniel Betz, er ist Gründer und Geschäftsführer der Groundlift Studios. Wie er aus Ideen packende Ereignisse macht, das erzählt er heute im Kaffeeklatsch zwischen 9 und 10.
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So klingt euer Freitag. Hier ist der Allgäuer Wecker. Hallo. So klingt euer Freitag. Hier ist der Allgäuer Wecker. Hallo. Was haben? Das ist so ein

Das sorgt in den Flaschen und Dosen nämlich für Innendruck. Und ein flacher Boden wäre da eine Schwachstelle. Bei Plastikflaschen könnte sich der Boden nach außen drücken, Glasflaschen könnten sogar brechen. Die Mulde macht den Boden also stabiler und hilft gleichzeitig, dass die Flasche sicher und gerade steht. Bei Weinflaschen wird so auch der Druck beim Einsetzen des Korkens ausgeglichen. Die Wölbung ist also kein Trick, sondern Schutz für Flasche, Dose und Küchentisch.

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2: Platznot an Allgäuer Schulen. Neubau am Kempner Allgäu-Gymnasium. Randalierer leistet Widerstand gegen Polizisten in Bangen. Und das Wetter, teils bewölkt, bei noch frischen 11 bis maximal 15 Grad. Ich bin Niklas Bitzenauer, einen schönen guten Morgen. An vielen Schulen im Allgäu wird der Platz knapp, auch in Kempten. Am Allgäu-Gymnasium werden deswegen inzwischen sogar Veranstaltungsräume zu Klassenzimmern umfunktioniert. Jetzt soll ein Neubau für Entlastung sorgen. In den kommenden 9 Monaten entsteht ein 520 Quadratmeter großer Modulbau mit 8 Klassenzimmern. Die Kosten liegen bei 7,2 Millionen Euro und werden von der Stadt Kempten und dem Landkreis Oberallgäu gemeinsam getragen. Fertig sein soll der Neubau bis zum 30. Juni kommenden Jahres, also 2027. Wie die Polizei jetzt mitteilt, hat ein 37-Jähriger Mittwoch in Wangen für einen größeren Polizeieinsatz gesorgt. Er soll in einem Mehrfamilienhaus zunächst mit einem Ball seine eigene Wohnung demoliert und anschließend die Tür einer weiteren Wohnung eingeschlagen haben. 3 Streifenwagenbesatzungen nahmen den Mann schließlich auf seinem Balkon fest. Dabei leistete er erheblichen Widerstand. Die Polizei fand in seiner Wohnung synthetische Drogen. Der 37-Jährige wurde daraufhin in eine Fachklinik gebracht. Gegen ihn wird unter anderem wegen Sachbeschädigung und Widerstands gegen Vollstreckungsbeamte ermittelt. Im Unterallgäu hat sich die Einwohnerzahl im ersten Halbjahr dieses Jahres kaum verändert. Zum Stichtag, das war der 30. Juni, lebten laut Bayerischem Landesamt für Statistik 147.397 Menschen im Landkreis, 11 mehr als Ende 2025. Bad Wörishofen bleibt mit 16.861 Einwohnern die größte Stadt, gefolgt von Mindelheim und Otto Beuren. Den stärksten Zuwachs verzeichnete Türkheim mit 51 Einwohnern. Und noch zum Eishockey. Erfolgreicher Saisonstart für den ESV Kaufbeuren. Die Joker haben ihr erstes Oberligaspiel der neuen Saison mit 2:0 gegen die Tölzer Löwen gewonnen. Vor ausverkauftem Haus mit 3.136 Zuschauern trafen Maximilian Renner und Ero Elo im ersten Drittel. Torhüter Richard Spabulis hielt seinen Kasten sauber und feierte damit seinen ersten Shutout der Saison.
3: Es war tatsächlich ein Eishockeyfest. Ich denke, ein würdiger Rahmen für so ein Eröffnungsspiel. Aber so ein Rahmen und die schöne Choreo, die unsere Fans auch gemacht haben und es war ausverkauft und wir fangen einen Tag früher an als die Liga, sind praktisch im Brennglas der Liga. Kann auch ein bisschen erdrückend sein für eine Mannschaft. Und ich denke schon, dass man uns das in den ersten 2, 3, 4, 5 Minuten ein bisschen angemerkt hat. Da hat Tölz durchaus ein bisschen Oberwasser gehabt, aber das Tor gab uns dann Sicherheit. Und dann war es schon mal ein souveräner Auftritt meiner Mannschaft. Wir haben wenig Torschancen zugelassen, haben uns selber doch einige erspielt. Chancenverwertung ist ausbaufähig.
2: So ESVK-Trainer Sebastian Buchwieser.
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4: Es bleibt heute bei einer Mischung aus mehr Wolken als Sonnenschein. Die Sonne zeigt sich schon, aber dann ist das nur von kurzer Dauer und sie kommt auch gar nicht so richtig durch die dicke Wolkendecke heute. Ein bisschen windiger wird es ebenfalls im Laufe des Tages. Die Höchstwerte liegen bei 20 Grad. Das Wochenende, das wird richtig schön, nochmals spätsommerlich sonnig. Morgen etwas Frühnebel, später dann aufklaren und die Sonne zeigt sich bei Werten bis zu 22 Grad. Und am Sonntag geht's noch einen Schritt nach oben. Viel Sonne tagsüber, im Laufe des Nachmittags dann schon mehr Wolken. Es wird auch da ein bisschen windiger. Die Werte liegen aber zwischen 20 und 24 Grad.
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4: Eine Meldung von der A96 Lindau Richtung München zwischen Leutkirch Süd und Leutkirch West. Da kommt es zu Behinderungen. Da ist ein Auto liegen geblieben.
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4: Da schaut es wirklich noch gut aus. Es ist ruhig. Am Straßenrand entdeckt ihr den ersten Blitzer von heute. Gerne reingeben, kostenfrei über die 0805. 70, 80, 90.
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2: Hey, wo sind die Clowns?
4: Wo sind die Clowns? Wo sind die Tiere?
2: Wir haben doch hier irgendwo noch eine rote Nase rumliegen, oder?
4: Ja, stimmt. Soll ich die mal aufziehen?
2: Ja, mach das. Oh.
4: Und dann nochmal.
2: Oh, schade, dass wir jetzt nicht in diesem Moment live im Fernsehen irgendwo gewesen wären. Das wäre zu geil gewesen. Marion mit dem Clownsnäschen.
4: Mit dem Clownsnäschen. Ah, wir sprechen über Zirkus Charles Knie.
2: Oh ja. Ja, der kommt ja nächste Woche zu uns ins Allgäu.
4: Ja, und hat gleich mehrere Stationen. Kempten, Kopfbeuren, Wangen.
2: Memmingen ist auch mit dabei.
4: Memmingen ist auch mit dabei und hat eine super Show natürlich im Handgepäck. Mhm, 100.000 Liter Wasser, Niklas.
2: Ja, da kriegen einige, es wird sehr nass. Aber nicht nass. Für uns, wir kriegen nur Nässe zu sehen und das ist sehr schön sogar.
4: So geht moderner Zirkus im dritten Jahrtausend, Splash, so heißt die neue Show. 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
2: 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Wir teilen das Ganze natürlich.
4: Schönen guten Morgen.
2: Morgen.
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0: Back to Summer. Schönen guten Morgen, hier ist der Allgäu Wecker. Back to Siegen, so könnte man das eigentlich auch formulieren. Perfekter Start in die neue Oberliga-Saison für den ESV Kaufbeuren. Gestern Abend gab es im ausverkauften Traditionsderby gegen die Tölze Löwen einen glatten 2:0 Heimsieg. Max Renner und Jerol Elo stellten schon im ersten Drittel die Weichen auf Sieg. Hinten hielt Goalie Richard Barbulis den Kasten sauber für den neuen Chef an der Bande. Für Sebastian Buchwieser war es das perfekte Pflichtspieldebüt als Coach.
1: Es war tatsächlich ein Eishockey-Fest, denke ich, ein würdiger Rahmen für so ein Eröffnungsspiel. Und die schöne Choreo, die unsere Fans auch gemacht haben, und es war ausverkauft und wir fangen einen Tag früher an als die Liga, sind praktisch im Brennglas der Liga. Kann auch ein bisschen erdrückend sein für eine Mannschaft, dass man uns das in den ersten 2, 3, 4, 5 Minuten ein bisschen angemerkt hat. Da hat Tölz durchaus ein bisschen Oberwasser gehabt, aber das Tor gab uns dann Sicherheit und dann war es schon ein souveräner Auftritt meiner Mannschaft.
0: Für das erste Spiel war das also eine solide Leistung der Jungs. Natürlich läuft zu früh, zu Beginn der Saison, nicht alles perfekt, nicht alles rund, aber der Sieg gibt natürlich der Mannschaft weiteres Selbstvertrauen.
1: Wir haben wenig Torschancen zugelassen, haben uns selber doch einige erspielt, gerade im zweiten Drittel. Wollten sehr schnell nach vorne spielen, ist uns oft gelungen. Chancenverwertung ist ausbaufähig, aber wie es dann ist, 3 Minuten vor Schluss dann, hat sich der Barbulis aber auch sein Shoutout verdient, hat uns damit eine Riesentat vom Gegentor bewahrt und alles in allem war es eine geschlossene Mannschaftsleistung und verdiente 3 Punkte. Wir sind sehr froh, dass wir es eingefahren haben, weil der Druck natürlich, das erste Spiel zu gewinnen als Absteiger gegen so eine starke Mannschaft, schon da war.
0: Der Fokus richtet sich natürlich unmittelbar auf das nächste Match. Am Sonntag steht dann das erste Auswärtsspiel auf dem Programm. Da muss der ESV Kaufbeuren auswärts bei den Heilbronner Falken ran. Auch das wird eine spannende Partie. Erstes Bulli ist vielleicht für Zweitliga-Gucker ein bisschen untypisch am Nachmittag um 15 Uhr.
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0: Guten Morgen, ihr hört den Allgäu-Wecker an diesem Freitag. Nun sind wir nach dem Sommer im Alltag wieder angekommen. Auch beim Wetter hat sich der Sommer verabschiedet. Ciao, lau, ja, da gemeint. Es herbstelt bei uns schon gewaltig. In rund 2 Wochen geht's dann auch schon in den Oktober. Aber auch der Herbst hat bekanntermaßen schöne und auch warme Tage. Ob wir die bekommen, das weiß Kai Zorn aus unserer Wetterredaktion. Kai, wie endet denn die Woche heute?
1: Mit einer Wolkenfront, die vor allen Dingen über den Norden zieht. Gerade in Franken und der Oberpfalz haben wir vorübergehend dichte Wolken mit ein bisschen Regen. Außerdem ist es windig. Im Süden zeigt sich öfter die Sonne und am Nachmittag wird es allgemein freundlicher. Die Höchstwerte erreichen dazu 17 bis 22 Grad.
0: Wie schön oder nicht schön wird dann das Wochenende?
1: Es wird relativ schön werden. Am Samstag haben wir eine Mischung aus mal lockeren, mal dichteren Wolkenfeldern. Je weiter wir nach Süden kommen, desto freundlicher ist es. Am Sonntag bleibt es im Süden noch recht sonnig. Ansonsten erwarten uns im Laufe des Tages mit auffrischendem Wind kompaktere Wolken mit etwas Regen. Die Temperaturen liegen grob am Wochenende zwischen 17 und 25 Grad.
0: Okay, da lässt sich's doch gut aushalten. Wir werfen den Blick auf die kommende Woche. Was macht der Trend für die kommende Woche?
1: Da wird es wohl eine Zweiteilung geben. Die erste Wochenhälfte ist noch leicht unbeständig mit einzelnen Schauern, vor allen Dingen im Süden. Ab Wochenmitte setzt sich aller Voraussicht nach Hochdruck durch, aber es wird vorübergehend recht frisch werden. Die Nachmittagswerte pendeln sich so grob zwischen 13 und 20 Grad ein. Nachts gibt es bei Aufklaren durchgehend einstellige Werte und bei Windstille auch Nebel.
0: Danke dir für die kleine, aber feine Vorausschau. Wir freuen uns auf jeden Fall jetzt erstmal auf ein richtig schönes und vor allem sonniges Spätsommerwochenende.

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2: Ich bin Thomas Bleskin. Der Druck auf Bundeskanzler Friedrich Merz wächst weiter. In einer YouGov-Umfrage rechnen 48% der Befragten damit, dass er zum Jahreswechsel nicht mehr im Amt ist. Nur 31% erwarten, dass er Kanzler bleibt. Entscheidend könnten die beiden Landtagswahlen am Sonntag werden.
3: Je nach Ausgang der Wahlen könnte für Kanzler Merz nach nicht mal 1,5 Jahren im Amt Schluss sein. Spätestens seit dem Wahldebakel vor 2 Wochen in Sachsen-Anhalt steht Merz heftig unter Druck. Hinzu kommen katastrophale Umfragewerte für ihn als Regierungschef. Am Sonntag werden sich möglicherweise viele in der CDU fragen, stützen oder stürzen. Und die AfD könnte nach Sachsen-Anhalt auch in Meckpomm und in Berlin stärkste Kraft werden. Eine Zusammenarbeit mit ihr lehnen die anderen Parteien allerdings ab. David Riemer, Nachrichtenredaktion.
2: In Russland beginnt heute die dreitägige Wahl eines neuen Parlaments. Die Abstimmung steht im Zeichen des seit mehr als 4,5 Jahren dauernden Angriffskriegs gegen die Ukraine. Die Opposition ist nicht zugelassen, die 10 Parteien auf dem Wahlzettel gelten als kremlnah. Die Regierungspartei Geeintes Russland rechnet trotz Wirtschaftskrise und Kriegsmüdigkeit mit einer Zweidrittelmehrheit. Gewählt wird erstmals auch in den von Russland kontrollierten Teilen mehrerer annektierter ukrainischer Regionen. Die USA planen nach Angaben von Präsident Donald Trump einen Militärstützpunkt in Polen. Die Gespräche dafür seien in einem fortgeschrittenen Stadium, schrieb Trump auf seiner Plattform Truth Social und kündigte an, dass schon in Kürze ein Standort bekannt gegeben werden könnte.
4: Um US-Truppenstützpunkte in Deutschland und Polen gab es jüngst so einiges Hickhack. So hatte Trump im Frühjahr angekündigt, 5.000 Soldaten aus Deutschland abzuziehen. Dann hieß es auch, die geplante Entsendung von 4.000 Soldaten nach Polen werde gestoppt. Dann wollte Trump auf einmal wieder 5.000 Soldaten nach Polen verlegen. Es ging hin und her. Polen bemüht sich um eine größere Truppenpräsenz der USA. Und Trump kann gut mit dem polnischen Präsidenten Nawrocki. Nun kokettiert er mit einem US-Truppenstützpunkt an der Ostflanke der NATO. Tina Eck, USA.
2: Und zum Sport, Fußball. Fehlstart für die TSG Hoffenheim in der Europa League. Die Mannschaft von Trainer Christian Ilzer verlor bei Außenseiter Ofi Kreta überraschend mit 0:2.
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5: Mit Niklas Bitzenauer. An vielen Schulen im Allgäu wird der Platz knapp, auch in Kempten. Am Allgäu-Gymnasium werden deswegen inzwischen sogar Veranstaltungsräume zu Klassenzimmern umfunktioniert. Jetzt soll ein Neubau für Entlastung sorgen. In den kommenden 9 Monaten entsteht ein 520 Quadratmeter großer Modulbau mit 8 Klassenzimmern. Und wie die Polizei jetzt mitteilt, hat ein 37-Jähriger am Mittwoch in Wangen für einen größeren Polizeieinsatz gesorgt. Er soll in einem Mehrfamilienhaus zunächst mit einem Beil seine eigene Wohnung demoliert und anschließend die Tür einer weiteren Wohnung eingeschlagen haben. Auch bei der Festnahme leistete der Mann erheblichen Widerstand.
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6: Heute bleibt es tagsüber wechselnd bewölkt mit weniger Sonnenanteilen als gestern. Aber von oben kommt eigentlich nichts. Weitestgehend bleibt es trocken. Wenn ein paar Regentröpfchen kommen, dann konzentriert sich das so direkt in die Berge. Wir haben ein bisschen Westwind. Die Temperaturen heute so auch ein bisschen verhalten. 16 bis 20 Grad. Morgen wird es richtig schön und trocken, erst morgen Nebel, später dann viel Sonnenschein bei 17 bis 22 Grad. Und noch schöner wird's dann am Sonntag mit 19 bis 24 Grad.
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6: A96 Lindau Richtung München zwischen Erkheim und dem Kohlberg-Tunnel. Vorsicht, da liegen Gegenstände auf der Fahrbahn und es gibt immer noch Behinderungen aufgrund eines liegen gebliebenen Autos auf der A96 Lindau Richtung München und zwar zwischen Leutkirch Süd und Leutkirch West.
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6: Keine Blitze von meiner Seite 0800 5 70 80 90.
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6: Habe ich da richtig gehört?
5: Aufstehen. So einmal noch strecken.
6: Ah, oh, das tut gut. Jetzt hat es gerade geknackst bei mir in den Ellbogen. Aber das tut richtig gut. Man macht das irgendwie viel zu wenig, so auch den Körper ein bisschen so
5: einrenken,
6: auflockern. Aber ich wollte dich eigentlich ganz was anderes fragen. Hast du schon mal einen Maulwurf gesehen?
5: Tatsächlich ja.
6: Bei euch im Garten?
5: Nein, da war ich spazieren und dann war so ein Maulwurfshügel und da habe ich mich so ein bisschen leicht genähert und dann hat so die kleine Nasenspitze rausgegeben. Und dann war er aber gleich wieder weg, weil er natürlich durch die Erschütterung gemerkt hat, da kommt jemand.
6: Ja, ja, es sind ja ganz sensible Tierchen. Mhm. Warum ich das jetzt frage und warum ich Maulwurf und Igel jetzt in einem nenne, beziehungsweise noch nicht nenne, das haben wir nämlich gleich hier bei mir im Allgäu-Wecker. Schönen guten Morgen.
0: Morning. 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

0: Gleich ist es 7:09 an diesem Freitag. Hallo und herzlich willkommen beim Allgäu-Wecker. Habt ihr da draußen schon irgendwie so Tiere durch den Garten laufen sehen? Oder Niklas, ihr habt ja auch einen großen Garten. Hast du da schon so kleine Tierchen umeinander hüpfen, laufen sehen?
1: Tatsächlich dieses Jahr Igel.
0: Ja.
1: Die sind so vorbeigewuscht. So.
0: Die können ganz schnell werden. Ja, ja. Das ist echt total knuffig und eben auch so ein süßes Gesicht. Mhm. Die stacheligen Mitbewohner im Garten. Gerade weil du Igel angesprochen hast und auch Maulwurf, die beiden, die sind ja oft nur nachts oder in der Dämmerung unterwegs und die sieht man vielleicht mal noch, aber Maulwürfe leben ja komplett unterirdisch, also unter der Erde. Und weil die beiden sich ja so rar machen, da gibt es ja leider nicht mehr so viele davon, gibt es jetzt eine ganz spezielle Aktion des Bund Naturschutz. Um was geht's da?
1: Um mehr über die Gartentiere zu erfahren, läuft vom 18., also von heute bis zum 28. September zum 7. Mal die Aktion bundesweit und die heißt Deutschland sucht Igel und Maulwurf.
0: Oh, die süß.
1: Es geht darum, die beiden Arten zu beobachten und zu melden. Mhm. Die Daten fließen in eine wissenschaftliche Studie ein, denn bisher fehlen verlässliche Zahlen zu den Beständen der beiden Tiere in Deutschland. Gemeldet werden können auch tote Tiere tatsächlich.
0: Da hoffen wir doch natürlich auf mehr lebende Exemplare, die da erfasst werden können oder entdeckt werden können. Deshalb vielleicht ja jetzt gerade mal so im Herbst der Hinweis auf Igel Rücksicht nehmen.
1: Genau, Igel bereiten sich im Herbst auf den Winterschlaf vor und sind deshalb jetzt besonders viel unterwegs, um Nahrung zu suchen. Sie durchstreifen dabei Gebiete von 6 bis maximal 110 Hektar. Das können pro Nacht bis zu 2,5 Kilometer sein.
0: Das sind fleißige Sprinter eigentlich.
1: Absolut, die können auch mal beim Sport mitmachen.
0: Ja.
1: Nur leider verunglücken viele Igel beim Überqueren von Straßen. Deshalb bitte jetzt der große Appell, langsam und aufmerksam fahren und auch auf Mähroboter möglichst verzichten und Freischneider nicht unter Hecken und Büsche einsetzen, weil sich die Igel da gern verstecken. Wer den kleinen Stachlern was Gutes tun möchte, sollte seinen Garten naturnah gestalten und beispielsweise das Herbstlaub nicht mit diesem Blazer einfach wegblasen oder aufsaugen, einfach liegen lassen.
0: Und weil du ja gerade vorhin zum Eingang gesagt hast, bei dir ist im Garten irgendwie sind Igel durchgelaufen. Ihr habt also schon einen igelfreundlichen oder tierfreundlichen Garten.
1: So schaut das.
0: Also im Igel läuft man mit etwas Glück vielleicht ja noch über den Weg, aber Maulwürfe?
1: Ja, Maulwürfe sind tatsächlich äußerst selten und fast nur dann oberirdisch unterwegs, wenn ihr unterirdischer Lebensraum nicht mehr genug Nahrung bietet oder sie auf Partnersuche sind, wenn die Liebe rausspricht. Oder wenn sich Jungtiere ein neues Revier suchen müssen oder auch wenn durch Überschwemmungen oder starken Regen die Gänge unbewohnbar werden. Normalerweise bemerkt man Maulwürfe nur durch die typischen kleinen Erdhügel im Rasen. Das ist aber ein gutes Zeichen, denn dann ist der Boden gesund.
0: Und wie läuft das jetzt mit dem Melden?
1: Ganz einfach. Die Aktion läuft von heute, Freitag 18. bis zum 28. September. Und wer in dieser Zeit einen Igel oder Maulwurf sieht, kann die Sichtung mit Datum und Fundort unter www.igelsuche.de eintragen. Am besten mit Foto und Hinweisen zum Fund. Und Marion, hast du eigentlich gewusst, dass Maulwürfe bis zu 30 Meter Tunnel an einem einzigen Tag graben können?
0: An einem einzigen Tag 30 Meter Tunnel? Nee, absolut.
1: Die weit verzweigten Röhren können sich über mehrere tausend Quadratmeter tatsächlich erstrecken und liegen bis zu einem Meter tief unter der Erde.
0: Krass.
1: Einzelne Gänge sind bis zu 200 Meter lang und verbinden verschiedene Kammern miteinander. Da gibt es dann Jagdwege, ausgepolsterte Schlafkammern, dass sie auch richtig schön bequem da liegen können und schlafen können, Kinderzimmer sogar und Vorratskammern, also wie bei uns Menschen. Und alle paar Meter wird ein Lüftungsschacht eingebaut. Schon irgendwie ein cleverer, der kleine Fratz.
0: Das ist ja eigentlich fast eine unterirdische Stadt. Die haben ja da komplett eigenes Wegesystem. Orte und Zimmernsystem.
1: Ja, vielleicht heißt eine der unterirdischen Gänge auch Kempten, wer weiß.
0: Campodunum. Unter der Erde. Also noch einmal, wo kann ich es melden? Beim Bund Naturschutz, tolle Aktion vom 18., also von heute bis zum 28. September. Igelsuche.de. Danke dir.
1: Gerne.

Auswärtsspiel nach Weiden. Das große Highlight folgt dann am Sonntag. Da steigt um 18.30 Uhr das historische erste DEL2-Heimspiel am Hühnerberg gegen den Top-Favoriten aus Dresden. Oberliga, der EV Füssen und die EV Lindau Islanders müssen heute Abend um 20 Uhr beide auswärts ran. Für Füssen geht es nach Erding, Lindau reist nach Höchstadt. Die großen Heim-Highlights steigen dann am Wochenende. Wir schauen auf den Fußball in der Region. In der Regionalliga Bayern steht morgen ein echtes Topspiel an. Der Tabellenzweite FC Memmingen muss auswärts ran und reist zum schwäbischen Derby beim direkten Verfolger FV Illertissen. Die Memminger wollen ihre starke Auswärtsserie ausbauen, treffen aber auf extrem heimstarke Illertisser. Wer sich hier durchsetzt, bleibt dem Spitzenreiter dann auch ganz dicht auf den Fersen. Anpfiff im Illertisser Föhlen-Stadion ist morgen um 14 Uhr. Und Baseball, die Füssen Royal Bavarians stehen vor der größten Aufgabe der laufenden Saison. Am Sonntag beginnt für das Baseballteam die Halbfinalserie der zweiten Baseball-Bundesliga Süd. Um 12 Uhr empfangen die Royals im ersten Spiel der Best-of-Three-Serie die St. Louis Hornets am Kingsfield.

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2: Platznot an Allgäuer Schulen, Neubau am Kemptner Allgäu-Gymnasium. Randalierer leistet Widerstand gegen Polizisten in Wangen. Und das Wetter, teils bewölkt, bei noch frischen 11 bis maximal 15 Grad. Ich bin Niklas Bitzenauer, einen schönen guten Morgen. An vielen Schulen im Allgäu wird der Platz knapp, auch in Kempten. Am Allgäu-Gymnasium werden deswegen inzwischen sogar Veranstaltungsräume zu Klassenzimmern umfunktioniert. Jetzt soll ein Neubau für Entlastung sorgen. In den kommenden 9 Monaten entsteht ein 520 Quadratmeter großer Modulbau mit 8 Klassenzimmern. Die Kosten liegen bei 7,2 Millionen Euro und werden von der Stadt Kempten und dem Landkreis Oberallgäu gemeinsam getragen. Fertig sein soll der Neubau bis zum 30. Juni kommenden Jahres, also 2027. Wie die Polizei jetzt mitteilt, hat ein 37-Jähriger Mittwoch in Wangen für einen größeren Polizeieinsatz gesorgt. Er soll in einem Mehrfamilienhaus zunächst mit einem Ball seine eigene Wohnung demoliert und anschließend die Tür einer weiteren Wohnung eingeschlagen haben. 3 Streifenwagenbesatzungen nahmen den Mann schließlich auf seinem Balkon fest. Dabei leistete er erheblichen Widerstand. Die Polizei fand in seiner Wohnung synthetische Drogen. Der 37-Jährige wurde daraufhin in eine Fachklinik gebracht. Gegen ihn wird unter anderem wegen Sachbeschädigung und Widerstands gegen Vollstreckungsbeamte ermittelt. Im Unterallgäu hat sich die Einwohnerzahl im ersten Halbjahr dieses Jahres kaum verändert. Zum Stichtag, das war der 30. Juni, lebten laut Bayerischem Landesamt für Statistik 147.397 Menschen im Landkreis, 11 mehr als Ende 2025. Bad Wörishofen bleibt mit 16.861 Einwohnern die größte Stadt, gefolgt von Mindelheim und Ottobeuren. Den stärksten Zuwachs verzeichnete Türkheim mit 51 Einwohnern. Und noch zum Eishockey. Erfolgreicher Saisonstart für den ESV Kaufbeuren. Die Joker haben ihr erstes Oberligaspiel der neuen Saison mit 2:0 gegen die Tölzer Löwen gewonnen. Vor ausverkauftem Haus mit 3.136 Zuschauern trafen Maximilian Renner und Ero Elo im ersten Drittel. Torhüter Rihaz Babulis hielt seinen Kasten sauber und feierte damit seinen ersten Shutout der Saison.
3: Es war tatsächlich ein Eishockeyfest. Ich denke, ein würdiger Rahmen für so ein Eröffnungsspiel. Aber so ein Rahmen und die schöne Choreo, die unsere Fans auch gemacht haben und es war ausverkauft und wir fangen einen Tag früher an als die Liga, sind praktisch im Brennglas der Liga. Kann auch ein bisschen erdrückend sein für eine Mannschaft. Und ich denke schon, dass man uns das in den ersten 2, 3, 4, 5 Minuten ein bisschen angemerkt hat. Da hat Tölz durchaus ein bisschen Oberwasser gehabt, aber das Tor gab uns dann Sicherheit. Und dann war es schon ein souveräner Auftritt meiner Mannschaft. Wir haben wenig Torschancen zugelassen, haben uns selber doch einige erspielt. Chancenverwertung ist ausbaufähig.
2: So ESVK-Trainer Sebastian Buchwieser.
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4: Achtung, wir haben einen Falschfahrer auf der A96 München Richtung Lindau zwischen dem Kreuz Memmingen und Aidrach in beiden Richtungen. Achtung, da kommt euch ein Falschfahrer entgegen. Nicht überholen, Vorsicht auf beiden Richtungsfahrbahnen. Ich wiederhole, Falschfahrer auf der A96 München Richtung Lindau zwischen dem Kreuz Memmingen und Aidrach in beiden Richtungen. Achtung, kommt euch ein Falschfahrer entgegen. Nicht überholen, Vorsicht auf beiden Richtungsfahrbahnen.
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4: Jetzt machen wir weiter mit dem Wetter. Müssen wir doch mit einem Falschfahrer ein bisschen die Abfolge ändern. Wir haben heute mehr Wolken als Sonnenschein, Temperaturen bei maximal 20 Grad am Nachmittag. Wir freuen uns allerdings auf ein schönes Spätsommerwochenende. Morgen geht's los mit ein bisschen Frühnebel, danach viel Sonnenschein, Temperaturen über 20 Grad. Und auch am Sonntag starten wir ein bisschen bewölkt, danach klart es auf, viel Sonnenschein am Nachmittag, dann schon wieder mehr Wolken, aber die Höchstwerte liegen zwischen 20 und 24 Grad.
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4: Blitzer habe ich keine. Habt ihr noch Blitzer für uns über die 0800 75 80 90 gerne reingeben? Und ich wiederhole noch einmal die Falschfahrermeldung von der A96 München Richtung Lindau. Zwischen dem Kreuz Memmingen und Eichstätten in beiden Richtungen Vorsicht, da kommt euch ein Falschfahrer entgegen. Nicht überholen, Vorsicht auf beiden Richtungsfahrbahnen. Wir melden, wenn die Gefahr vorüber ist.
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4: So, Dalla, jetzt hat uns der Falschfahrer das Ganze ein bisschen durcheinander gewirbelt, ist aber ganz, ganz wichtig. Also Vorsicht, dort auf der A96.
2: Das ist immer unheimlich, finde ich, wenn so eine Falschfahrermeldung aufploppt.
4: Ja, geht mir auch so. Hast du das schon mal live mitbekommen?
2: Tatsächlich, ich war mal auf der B19, war es glaube ich, unterwegs und dann ist mir auch einer entgegengekommen. Ja. Und du kriegst es am Anfang gar nicht, du realisierst es gar nicht so richtig, das ist so surreal. Also man kann eigentlich damit gar nicht umgehen dann im ersten Moment, aber macht dein Kopf irgendwann so, hey, da war doch was.
4: Das nicht so ins Straßensystem passt.
2: Das ist irgendwie so gruselig. Ich verstehe es auch gar nicht so richtig, wie das passieren kann, ehrlich gesagt. Also es ist ja doch relativ groß mit Schildern markiert.
4: Ich finde manchmal Autobahnkreuze äußerst unübersichtlich.
2: Das stimmt
4: schon. Du bist irgendwie falsch und denkst dir, ach, okay, ich kann da noch irgendwie, also es ist nicht immer so übersichtlich, wie sich das manch Straßenbauer vorstellt.
2: Müsste man vielleicht dann auch irgendwann die Maut einführen, weil zum Beispiel in Italien mit den Mautstellen, da kann es gar nicht passieren, dass du auf die falsche Seite fährst.
4: Ja, ach, Maut. Nee, da sprechen wir nicht drüber. Wir haben jetzt erstmal ein bisschen Musik und gehen rein in diesen Freitag. Schönen guten Morgen.
2: Morgen.
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0: Und da geht's direkt mit guten Meldungen weiter. Die Falschfahrermeldung ist aufgehoben. Ihr könnt wieder ganz normal auf der A96 München Richtung Lindau unterwegs sein. Die Falschfahrermeldung gilt nicht mehr. Der Falschfahrer hat die A96 München Richtung Lindau zwischen dem Kreuz Memmingen und Eichstätten verlassen. Jetzt machen wir gedanklich einen großen Sprung und sind bereits übermorgen am Sonntag mittendrin in Kempten. Denn der kommende Sonntag wird sehr facettenreich, sehr bunt. Der beliebte Kunsthandwerkermarkt Kunst im Park ist nämlich zurück. Ab 10 Uhr wird der barrierefreie Campus in der Immenstädter Straße zum Leben erweckt. Das Gemeinschaftsprojekt der Körperbehinderte Allgäu e.V. und des Allgäu Art Hotels verspricht einen Tag voller Highlights, voller kreativer Ideen und toller Erlebnisse für alle Besucher. Hans Glück, er ist Mitorganisator des Kunst im Park Projekts und Leiter PR und Marketing der Körperbehinderte Allgäu.
1: Also generell sind wir zufrieden, natürlich davon eine Preseason

0: schon eröffnet mit Samba-Trommeln von Caipiranha. Dann haben wir Blasmusik, so ein bisschen was Zünftiges. Wir haben natürlich abends dann auch noch eine Band mit. Aber was natürlich auch ganz wichtig ist für Kinder. Kinderschminken, Kindertattoos. Annika Hoffmann ist dieses Jahr, wenn er mit dabei ist, eine Märchenerzählerin. Also die erzählt das Märchen von der Prinzessin Drossel, soweit ich das in Erinnerung habe. Es ist ein bunter Tag.
1: Mit ganz viel Spaß, Spiel und Spannung. Das Marktgelände, also das Marktgelände in Anführungszeichen, soll sich an diesem Tag in einen lebendigen Ort verwandeln, an dem Menschen zusammenkommen und Gemeinschaft spürbar wird.
0: Im Zentrum steht, dass wir sind bunt, wir kommen alle zusammen, wir haben einen schönen Tag. Ne? Also nicht ein Fest für Menschen mit Behinderung, sondern es ist ein Fest für alle. Und schaffen einen Raum für Begegnung einfach, also diese inklusive Fest, wo einfach jeder willkommen ist und genauso soll es sein.
1: Der inklusive Aktionstag Kunst im Park läuft diesen Sonntag von 10 bis 17 Uhr auf dem Campus der Körperbehinderte Alba e.V. in Kempten. Der Eintritt ist frei und kostenfrei. Parkplätze stehen da gar nicht mal so weit weg, nämlich die gibt's an der nahegelegenen Berufsschule.
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0: Schönen guten Morgen, ihr hört den Allgäuerwecker an diesem Freitag. Ernte frisch auf den Teller, regionale Lebensmittel boomen. Doch wie etabliert man sie dauerhaft? Die Antwort darauf geben ab morgen die Allgäuer Genusstage. Das Netzwerk verbindet Landwirtschaft, Handwerk und auch die Gastronomie aus dem Ost- und Unterallgäu. Wie schmackhaft diese Zusammenarbeit ist, zeigte bereits das vergangene Jahr so die Ostallgäuer Projektleiterin Johanna Schäffler.
1: Da gab es dann auch so Gerichte wie die Steinpilz-Rahmsuppe mit gebeiztem Forellenfilet und Schnittlauchöl. Und darunter stehen dann immer schön aufgedröselt, woher kommt das Produkt, wer hat das geliefert. Einfach um da diese Sichtbarkeit, dass der Endverbraucher einfach sieht, woher stammt das Produkt eigentlich und wie regional wir hier viele Produkte auch liefern können. Also das auch transparent machen. Also wir haben ja auch, sag ich mal, sehr besondere Produkte auch mit dabei, die man jetzt hier gar nicht so vermutet. Also wie zum Beispiel die Aronia-Beere oder den Tempeh, den ja viele so ein bisschen kennen als, ich sag jetzt mal, Soja.
0: Im Mittelpunkt der Initiative steht die nachhaltige Stärkung der Partnerschaft eben zwischen der heimischen Landwirtschaft und den Gastronomiebetrieben. Auch heuer gibt es wieder ein vielseitiges Programm, so Lisa Leiter vom Landratsamt.
2: Wir haben jetzt heuer 82 Teilnehmer insgesamt. Das ist doch eine ganze Menge, worüber wir uns auch sehr, sehr freuen. Heuer haben wir wieder sehr viel unterschiedliche Auswahl, eben auch Hoffeste zum Beispiel, die auch von Landwirten eben veranstaltet werden. Auch eine Backstube, die man zum Beispiel besichtigen kann. Ja. Also komplett unterschiedliche Sachen, Imkereien, Brauereiführungen. Wie auch immer, ja. Also ganz viel unterschiedliches Programm.
0: Die Allgäuer Genusstage 2026 laufen dann von morgen bis zum 4. Oktober das gesamte Programm. Und natürlich auch alle teilnehmenden Wirte und Höfe findet ihr auf allgäuer-genusstage.de.

0: Hier ist der Allgäuwecker. Hallo, am Sonntag, den 20. 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
2: Ich bin Thomas Bleskin. Fast jeder Zweite in Deutschland rechnet noch in diesem Jahr mit einem Kanzlerwechsel. In einer YouGov-Umfrage glauben 48%, dass Friedrich Merz zum Jahreswechsel nicht mehr im Amt ist. Nur 31% erwarten, dass er Kanzler bleibt.
3: In dieser Woche hatte der Kanzler zwar Rückendeckung von den 8 CDU-Ministerpräsidenten bekommen, das könnte sich aber auch ändern, wenn die CDU bei den Landtagswahlen an diesem Sonntag weiter abschmiert. In Mecklenburg-Vorpommern liegt sie laut aktuellem ZDF-Politbarometer bei nur noch 6% und droht sogar aus dem Landtag zu fliegen. Und in Berlin könnte die CDU den Posten des regierenden Bürgermeisters verlieren, wenn die Linke gewinnt. Dann müsste Friedrich Merz seinen Satz »Aufgeben ist keine Option« wohl überdenken. Diana Kramer, Nachrichtenredaktion.
2: Kurz vor der Landtagswahl in Mecklenburg-Vorpommern hat die SPD laut ZDF-Politbarometer die AfD überholt. Die Partei von Ministerpräsidentin Manuela Schwesig kommt auf 37%, 3 Prozentpunkte mehr als vor einer Woche. Die AfD mit Herausforderer Leif-Erik Holm liegt bei 36%, knapp dahinter. Die CDU verliert weiter und kommt nur noch auf 6%. Die Linke liegt bei 9% und die Grünen müssen mit 5% um den Einzug in den Schweriner Landtag bangen. Heute beginnt die Parlamentswahl in Russland. Die Wahlberechtigten können bis Sonntag ihre Stimme abgeben. Überraschungen werden nicht erwartet. Jede Parlamentswahl in den vergangenen gut 20 Jahren wurde von der Regierungspartei Geeintes Russland gewonnen, die Präsident Putin unterstützt.
4: Tatsächlich ist die Stimmung im fünften Kriegsjahr aber gedrückt, weil viele unzufrieden sind. Benzin etwa ist knapp, Lebensmittel und Dienstleistungen werden immer teurer. Tatsächlich gab es für die Kreml-Partei Geeintes Russland nie eine Duma-Wahl unter schwierigeren Bedingungen. Präsident Putin rief hier in Moskau zur Geschlossenheit auf und er setzt darauf, dass es bei der Abstimmung trotz aller Probleme eine klare Bestätigung für seinen Kriegskurs gibt. Ulf Mauder, Moskau.
2: Zum Sportfußball. Die TSG Hoffenheim hat in der Europa League einen Fehlstart hingelegt und überraschend das Gastspiel auf der griechischen Urlaubsinsel Kreta verloren. Das Team von Trainer Christian Ilzer unterlag dem Außenseiter Ofi Kreta in Heraklion verdient mit 0:2.
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5: mit Niklas Bitzenauer. An vielen Schulen im Allgäu wird der Platz knapp, auch in Kempten. Am Allgäu-Gymnasium werden deswegen inzwischen sogar Veranstaltungsräume zu Klassenzimmern umfunktioniert. Jetzt soll ein Neubau für Entlastung sorgen. In den kommenden 9 Monaten entsteht ein 520 Quadratmeter großer Modulbau mit 8 Klassenzimmern. Und wie die Polizei jetzt mitteilt, hat ein 37-Jähriger am Mittwoch in Wangen für einen größeren Polizeieinsatz gesorgt. Er soll in einem Mehrfamilienhaus zunächst mit einem Beil seine eigene Wohnung demoliert und anschließend die Tür einer weiteren Wohnung eingeschlagen haben. Auch bei der Festnahme leistete der Mann erheblichen Widerstand.
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6: Heute bleibt es ein bisschen mehr und auch länger grau. Wir haben mehr Wolken als sonnige Phasen, aber nichtsdestotrotz, die Sonne zeigt sich heute auch noch maximal 20 Grad am Nachmittag. Da blicken wir doch lieber rein ins Wochenende, denn das wird richtig schön. Das wird vor allem sehr, sehr sonnig und auch wärmer. Morgen etwas Frühnebel, danach viel Sonnenschein. Kein Niederschlag, 22 Grad und ein bisschen toppt das schöne Wetter. Dann das Wetter vom Sonntag, 24 Grad am Nachmittag.
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6: A7 Ulm Richtung Füssenreute zwischen Bad Grönenbach und Dietmannsried. Vorsicht, Gegenstände auf der Fahrbahn. Und wir bleiben auf der A7 Ulm Richtung Füssenreute zwischen Kempten und Betzigau. 1 Kilometer Stau.
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6: Inzwischen gibt es einen Blitzer, der steht in Sonthofen in der Hindelanger Straße. Und wenn ihr das ergänzen wollt und auch könnt, dann gerne durchgeben über die 0805 70 80 90.
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6: Niklas Bitzenauer, du nimmst uns gleich mit auf und auf eine Reise in den menschlichen Körper.
8: Oh ja, es ist ja eine richtig coole Ausstellung, die noch bei uns ist.
6: Ja, und jetzt geht's langsam sicher in Richtung Zielgerade in Sachen Körperwelten.
8: Oh ja.
6: Der Zyklus des Lebens in der Big Box Allgäu.
8: Und das ist echt krass, es ist auch schon wieder 2 Wochen her, dass wir da übernachtet haben.
6: Ja, die Zeit verrinnt. Die Zeit verrinnt. Gleich gibt's nochmals spannende Einblicke, spannende Infos zu dieser aktuellen Ausstellung. Unter anderem, wie viel Leute diese Ausstellung schon gesehen haben. Klären wir gleich hier bei mir im Allgäu-Wecker. Schönen guten Morgen.
8: Morgen.
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0: Hat einen guten Sound.
1: Ich wollte gerade sagen, dir hat die Nummer gefallen, Niklas.
0: Voll.
1: Schönen guten Morgen, hier ist der Allgäuer Wecker. Die Körperweltenausstellung in der Kempner Big Box geht langsam, aber sicher auf die Zielgerade. Noch bis zum 11. Oktober ist die Ausstellung geöffnet und das Interesse ist nach wie vor riesengroß. Niklas, du hast dir da die aktuellen Zahlen mal angeschaut. Wie viele Besucher sind inzwischen schon bei den Körperwelten gewesen?
0: Ja, also die letzte offiziell genannte Zahl liegt bei rund 26.000 Besucherinnen und Besuchern. Das war allerdings der Stand von dem 31. August. Seitdem ist also noch einiges an Besuchern dazugekommen. Eine ganz aktuelle Zahl haben die Veranstalter bisher noch nicht veröffentlicht. Wir dürften inzwischen also deutlich über diesen 26.000 liegen.
1: Auf jeden Fall. Wir haben ja heute schon den 18. September. Es sind ja fast schon 3 Wochen vom September vergangen. Kann man irgendwie auch sagen, woher die vielen, vielen tausend Besucher kamen?
0: Ja, die Ausstellung zieht tatsächlich viele Menschen von außerhalb auch an. Ja. Und 80% der Besuchenden kommt laut den Organisatoren aus einem Umkreis von mehr als 20 Kilometer außerhalb Kemptens. Also es zeigt, dass die Körperwelten auch über die Stadt und das direkte Umland hinaus auf Interesse stoßen.
1: Gut, diese Ausstellung, die gibt's eigentlich ja immer in diesen großen Städten wie München. Der eine oder andere hat das in München eventuell schon gesehen. Was macht denn die Ausstellung für die Besucher eben so interessant?
0: Wir haben es ja schon ein paar Mal gesagt, aber man bekommt einfach einen sehr direkten Einblick in den menschlichen Körper. Zu sehen sind nämlich echte menschliche Körper und Körperteile, die durch Plastination haltbar gemacht wurden. Es geht um Muskeln und Organe, aber auch um die Entwicklung eines Babys im Mutterleib und darum, wie sich unser Körper im Laufe des Lebens verändert. Ich meine, nicht umsonst heißt die Ausstellung ja auch Körperwelten und der Zyklus des Lebens.
1: Also wirklich von ganz Mini-Ei bis zum Alter.
0: Bis zum Tod.
1: Bis zum Tod letztendlich. Und hast du, weil wir ja zusammen die Ausstellung auch vor unserer Übernachtung gesehen haben, irgendwie noch ein Plastinat oder eine Funktion vom Körper, was dir speziell noch gut im Kopf hängen geblieben ist?
0: Tatsächlich der Sportler. Ich weiß nicht, ob der Turner, der dann so tatsächlich in dieser Position ist.
1: Mit den Ringen, Ringerturner.
0: Und das finde ich schon beeindruckend, wie man da sieht, was da die Muskeln wirklich arbeiten müssen, um den ganzen Körper sozusagen in der Luft zu halten. Wie schaut es bei dir aus?
1: Diese Anspannung, diese körperliche Anspannung. Ich fand wirklich auch faszinierend, wie diese verschiedenen Muskelschichten auch mal so, wie soll ich sagen, so abgetragen oder so aufgerollt worden sind. Also aus wie viel Schichten so eine Muskel eigentlich auch besteht. Also wirklich tolle, auch in die Innereien, sage ich mal, Magen, Darm, 7 Meter, wissen wir alle. Und wie sich diese 7 Meter da in einem wirklich drinnen. Ich finde das total faszinierend, wie die Organe wirklich sehr komprimiert im Oberkörper zwischen Brustkorb irgendwo platziert sind. Der Körper ein menschliches oder ein Faszinosum. Die Körperwelten, die Ausstellung geht noch bis zum 11. Oktober. In der Big Box Kempten ist sie zu sehen. Eine Verlängerung ist derzeit auch nicht geplant. Wer also da noch hin möchte, sollte sich in den kommenden Wochen gerne auf den Weg machen. Danke dir.
0: Gerne. Und euch gleich mal viel Spaß beim Durchschlendern.
1: Ja, ja. Bei den Informationen. Das ist Biologie zum Anfassen.
0: Also
1: Biologieunterricht zum Anfassen.
0: Und viel Zeit mitnehmen.
1: Das
0: sollte man auf jeden Fall.

0: So klingt euer Freitag, hier ist der Allgäuer Wecker. Hallo, was haben, das ist so ein bisschen die Frage des Tages eventuell, was haben eine Wasserflasche, eine Spezidose und eine Sektflasche gemeinsam? Richtig, kann man alles trinken, ja, aber sie haben alle fast immer so eine kleine Mulde oder Wölbung im Boden. Die sieht ein bisschen nach Design aus, hat aber einen ziemlich praktischen Grund. Und welcher Grund das ist, das weiß Kollegin Pia Wegner.
1: Weil die für Stabilität sorgt und den Druck besser verteilt. Das ist vor allem bei Getränken mit Kohlensäure wichtig. Die Kohlensäure sorgt in den Flaschen und Dosen nämlich für Innendruck. Und ein flacher Boden wäre da eine Schwachstelle. Bei Plastikflaschen könnte sich der Boden nach außen drücken, Glasflaschen könnten sogar brechen. Die Mulde macht den Boden also stabiler und hilft gleichzeitig, dass die Flasche sicher und gerade steht. Bei Weinflaschen wird so auch der Druck beim Einsetzen des Korkens ausgeglichen. Die Wölbung ist also kein Trick, sondern Schutz für Flasche, Dose und Küchentisch.

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2: Platznot an Allgäuer Schulen, Neubau am Kemptner Allgäu-Gymnasium. Randalierer leistet Widerstand gegen Polizisten in Wangen. Und das Wetter, teils bewölkt, bei noch frischen 11 bis maximal 15 Grad. Ich bin Niklas Bitzenauer, einen schönen guten Morgen. An vielen Schulen im Allgäu wird der Platz knapp, auch in Kempten. Am Allgäu-Gymnasium werden deswegen inzwischen sogar Veranstaltungsräume zu Klassenzimmern umfunktioniert. Jetzt soll ein Neubau für Entlastung sorgen. In den kommenden 9 Monaten entsteht ein 520 Quadratmeter großer Modulbau mit 8 Klassenzimmern. Die Kosten liegen bei 7,2 Millionen Euro und werden von der Stadt Kempten und dem Landkreis Oberallgäu gemeinsam getragen. Fertig sein soll der Neubau bis zum 30. Juni kommenden Jahres, also 2027. Wie die Polizei jetzt mitteilt, hat ein 37-Jähriger Mittwoch in Wangen für einen größeren Polizeieinsatz gesorgt. Er soll in einem Mehrfamilienhaus zunächst mit einem Ball seine eigene Wohnung demoliert und anschließend die Tür einer weiteren Wohnung eingeschlagen haben. 3 Streifenwagenbesatzungen nahmen den Mann schließlich auf seinem Balkon fest. Dabei leistete er erheblichen Widerstand. Die Polizei fand in seiner Wohnung synthetische Drogen. Der 37-Jährige wurde daraufhin in eine Fachklinik gebracht. Gegen ihn wird unter anderem wegen Sachbeschädigung und Widerstands gegen Vollstreckungsbeamte ermittelt. Im Unterallgäu hat sich die Einwohnerzahl im ersten Halbjahr dieses Jahres kaum verändert. Zum Stichtag, das war der 30. Juni, lebten laut Bayerischem Landesamt für Statistik 147.397 Menschen im Landkreis, 11 mehr als Ende 2025. Bad Wörishofen bleibt mit 16.861 Einwohnern die größte Stadt, gefolgt von Mindelheim und Ottobeuren. Den stärksten Zuwachs verzeichnete Türkheim mit 51 Einwohnern. Und noch zum Eishockey. Erfolgreicher Saisonstart für den ESV Kaufbeuren. Die Joker haben ihr erstes Oberligaspiel der neuen Saison mit 2:0 gegen die Tölzer Löwen gewonnen. Vor ausverkauftem Haus mit 3.136 Zuschauern trafen Maximilian Renner und Ero Elo im ersten Drittel. Torhüter Rihaz Babulis hielt seinen Kasten sauber und feierte damit seinen ersten Shutout der Saison.
3: Es war tatsächlich ein Eishockeyfest. Ich denke, ein würdiger Rahmen für so ein Eröffnungsspiel. Aber so ein Rahmen und die schöne Choreo, die unsere Fans auch gemacht haben und es war ausverkauft und wir fangen einen Tag früher an als die Liga, sind praktisch im Brennglas der Liga. Kann auch ein bisschen erdrückend sein für eine Mannschaft. Und ich denke schon, dass man uns das in den ersten 2, 3, 4, 5 Minuten ein bisschen angemerkt hat. Da hat Tölz durchaus ein bisschen Oberwasser gehabt, aber das Tor gab uns dann Sicherheit. Und dann war es schon ein souveräner Auftritt meiner Mannschaft. Wir haben wenig Torschancen zugelassen, haben uns selber doch einige erspielt. Chancenverwertung ist ausbaufähig.
2: So ESVK-Trainer Sebastian Buchwieser.
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4: Heute bleibt es eher unbeständig, eher wechselhaft, eher grau. Wir haben eine Mischung aus mehr Wolken als Sonnenschein. Wenn die Sonne sich zeigt, dann steigen auch die Temperaturen an. Die liegen am Nachmittag zwischen 16 und 20 Grad. Dann geht's aber rein in ein wunderbar schönes und vor allem recht sonniges Spätsommerwochenende. Morgen erst ein bisschen Hochnebel, der löst sich auf, dann zeigt sich die Sonne, es bleibt niederschlagsfrei. Kaum Wolken, wenn dann nur direkt in den Allgäuer Alpen. Die Temperaturen steigen sogar etwas an auf 22 Grad und noch schöner und sonniger und wärmer wird dann der Sonntag.
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4: Wir merken so ein bisschen den Berufsverkehr. A7 Ulm Richtung Fürstenreute zwischen Kempten und Betzigau. 2 Kilometer Stau plus 10 Minuten. Gleiches gilt für die B19 Kempten Richtung Oberstdorf. Wenn ihr zwischen Sonthofen Süd und Fischen unterwegs seid, da aktuell dichter Verkehr, wie gesagt, plus 10 Minuten.
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4: In Kaufbeuren im Reifträgerweg und noch immer auch in Sonthofen in der Hindelanger Straße. Habt ihr noch was anderes für uns? 0800 5 70 80 90.
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4: Ja, fulminanter Start in die neue Saison des Eishockey-Oberligisten, Neu-Eishockey-Oberligisten ISV Kaufbeuren.
2: So schaut's aus. Sie.
4: Die hatten ja das Premieren des Auftaktspiels 2:0 gegen die Tölzer Löwen. Und alle anderen Oberligisten, die greifen jetzt natürlich auch ins Geschehen ein.
2: Die ziehen nach sozusagen.
4: Die ziehen nach, die dürfen dann freitags abends ran. Heute unter anderem der EV Lindau und der EV Füssen. Wie da die Partien, wie die Konstellationen ausgucken, ob sie auswärts starten für sich in die neue Saison oder auf heimischem Eis loslegen können, das haben wir gleich hier bei mir im Allgäu-Wecker.
2: Da sind wir doch mal gespannt. Dranbleiben lohnt
4: sich. Und natürlich großer Start für den ECDC Memmingen, DEL2 Aufsteiger. Für ihn beginnt das Thema zweite Eishockey-Liga. Auch die starten heute mit einem Auswärtsspiel.
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0: Schönen Freitag euch, hier ist der Allgäuer Wecker nach dem Auftakt-Saison-Sieg des ISV Kaufbeuren in der Eishockey-Oberliga Süd. Geht es heute für alle weiteren Oberligisten weiter. Für die EV Lindau Islanders beginnt das Abenteuer Eishockey-Oberliga mit einer Auswärtspartie. Die Islanders gastieren bei einem langjährigen Rivalen, den Höchstadt Alligators. Los geht's um 20 Uhr. Das Team geht mit einem neuen Trainer in die neue Spielzeit mit Markus Sakic. Auch im Kader hat sich bei den Islanders einiges über den Sommer getan. Insgesamt 9 neue Spieler sind zu den Islanders gekommen. Gleichzeitig musste der Verein auch den einen oder anderen schmerzhaften Abgang verkraften. Sportlicher Leiter Milos Markovic.
1: Also generell sind wir zufrieden. Natürlich darf man eine Preseason nicht zu hoch bewerten. Aber aus den 6 Spielen konnten wir gewisse Schlüsse ziehen, wodurch wir sehr optimistisch sind.
0: Letztes Jahr Platz 5, dann das Früh aus im Achtelfinale nach 4 Spielen gegen die Füchse aus Duisburg. Einfacher wird's aber auch heuer nicht, denn alle Teams haben gut aufgerüstet.
1: Also die Liga ist meiner Meinung nach ausgeglichener geworden. Ich sehe vorne Kaufbeuren und Deggendorf voranmarschieren. Danach ist alles ein Stück weit wide open. Aber man muss bedenken, wir haben einen neuen Head Coach, wir haben einen neuen Assistant Coach, wir haben zahlreiche neue Spieler. Deswegen würde ich unser Saisonziel gar nicht an einem Platz festmachen, sondern einfach, wir wollen ein unbequemer Gegner sein. Und wenn es am Ende die Playoffs werden, dann werden wir uns natürlich nicht beschweren.
0: Am Sonntag um 16 Uhr empfängt das Team dann den Deggendorfer SC in der heimischen BPM Arena. Für den EV Füssen beginnt ebenfalls heute die neue Saison der Oberliga Süd mit einem Gastspiel in Erding. Los geht's da um 20 Uhr. Die Ziele sehen anders aus wie beispielsweise die Ziele von Kaufbeuren. Nichtsdestotrotz ist eine klare Marschroute auch hier vorgegeben, so EVF-Vorstand Markus Kehle.
2: Ja, wir müssen sportlich da wieder unser Ziel erreichen, heißt mindestens 3 Playoffs. Und ich hoffe, dass wir dieses Jahr einen besseren Start hinkriegen als letztes Jahr. Und wenn da noch genug Zuschauer kommen, dann sagen wir, das war auf jeden Fall erfolgreich.
0: Der EVF heute in Erding, los geht's da um 20 Uhr. Erstes Heimmatch dann am Sonntag gegen den SC Rissersee. Erstes Bulli ist da um 18 Uhr.

0: Alba Becker, schönen guten Morgen. Hallo an diesem Freitag. Ein Zirkus, der baden geht. Aber das nur im absolut positiven Sinne. Zirkus Charles Knie revolutioniert das klassische Zirkuserlebnis mit der spektakulären Show Splash. Das ist ein gigantisches Wasserspektakel mit 100.000 Litern Wasser, das mit Top-Artisten und spektakulären Lichteffekten, ja, perfekt in Szene gesetzt wird. Freut euch auf die Termine hier in Kempten-Wangen, Kaufbeuren und Memmingen. 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
1: Eine spektakuläre, eine dynamische Zirkusshow. Es gibt Artisten aus 12 Nationen, 40 Künstler und Künstlerinnen stehen auf der Bühne. Es ist modern, es ist spektakulär und es ist unglaublich vielseitig.
0: Ja, und so kann Zirkus funktionieren, ganz ohne Tiere. 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
2: Ich bin Thomas Bleskin. Der Druck auf Bundeskanzler Friedrich Merz wächst weiter. In einer YouGov-Umfrage rechnen 48% der Befragten damit, dass er zum Jahreswechsel nicht mehr im Amt ist. Nur 31% erwarten, dass er Kanzler bleibt. Entscheidend könnten die beiden Landtagswahlen am Sonntag werden.
3: Je nach Ausgang der Wahlen könnte für Kanzler Merz nach nichtmals anderthalb Jahren im Amt Schluss sein. Spätestens seit dem Wahldebakel vor 2 Wochen in Sachsen-Anhalt steht Merz heftig unter Druck. Hinzu kommen katastrophale Umfragewerte für ihn als Regierungschef. Am Sonntag werden sich möglicherweise viele in der CDU fragen, stützen oder stürzen. Und die AfD könnte nach Sachsen-Anhalt auch in Meckpomm und in Berlin stärkste Kraft werden. Eine Zusammenarbeit mit ihr lehnen die anderen Parteien allerdings ab. David Riemer, Nachrichtenredaktion.
2: In Russland beginnt heute die dreitägige Wahl eines neuen Parlaments. Die Abstimmung steht im Zeichen des seit mehr als 4,5 Jahren dauernden Angriffskriegs gegen die Ukraine. Die Opposition ist nicht zugelassen, die 10 Parteien auf dem Wahlzettel gelten als kremlnah. Die Regierungspartei Geeintes Russland rechnet trotz Wirtschaftskrise und Kriegsmüdigkeit mit einer Zweidrittelmehrheit. Gewählt wird erstmals auch in den von Russland kontrollierten Teilen mehrerer annektierter ukrainischer Regionen. Die USA planen nach Angaben von Präsident Donald Trump einen Militärstützpunkt in Polen. Die Gespräche dafür seien in einem fortgeschrittenen Stadium, schrieb Trump auf seiner Plattform Truth Social und kündigte an, dass schon in Kürze ein Standort bekannt gegeben werden könnte.
4: Um US-Truppenstützpunkte in Deutschland und Polen gab es jüngst so einiges Hickhack. So hatte Trump im Frühjahr angekündigt, 5.000 Soldaten aus Deutschland abzuziehen. Dann hieß es auch, die geplante Entsendung von 4.000 Soldaten nach Polen werde gestoppt. Dann wollte Trump auf einmal wieder 5.000 Soldaten nach Polen verlegen. Es ging hin und her. Polen bemüht sich um eine größere Truppenpräsenz der USA. Und Trump kann gut mit dem polnischen Präsidenten Nawrocki. Nun kokettiert er mit einem US-Truppenstützpunkt an der Ostflanke der NATO. Tina Eck, USA.
2: Und zum Sport, Fußball. Fehlstart für die TSG Hoffenheim in der Europa League. Die Mannschaft von Trainer Christian Ilzer verlor bei Außenseiter Ofi Kreta überraschend mit 0:2.
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5: mit Niklas Bitzenauer. Morgen startet ja das Oktoberfest in München und für Wiesnbesuchende aus dem Allgäu gibt es jetzt zusätzliche Heimfahrmöglichkeiten. Die BRB fährt nämlich von morgen 19. September bis zum 4. Oktober täglich 3 zusätzliche bzw. verlängerte Abendverbindungen von München nach Geltendorf und Buchloe. Die Züge starten um 19.23 Uhr, 21.39 Uhr und um 23.44 Uhr am Münchner Hauptbahnhof. Und in Krumbach ist ein 76-Jähriger offenbar Opfer eines Anlagebetrugs geworden. Seit Anfang 2025 wurde er von bislang unbekannten Tätern im Internet und telefonisch kontaktiert und zu mehreren Geldzahlungen gebracht. Bei einer geplanten Übergabe von Bargeld im 5-stelligen Bereich griff die Kriminalpolizei am 11. September zu und nahm einen 26-jährigen Geldabholer und dessen 18-jährigen Fahrer fest.
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6: Heute haben wir ein bisschen durchwachsenes Wetter, viele Wolken bzw. mehr Wolken als Sonnenschein. Die Temperaturen liegen am Nachmittag zwischen 16 und 20 Grad. Am Abend gibt es dann so eine leichte Wetterbesserung, da zeigt sich dann doch noch die Sonne. Morgen am Samstag sehr schön, es bleibt trocken, wir haben ein bisschen Frühnebel und ein paar Wolken über den Bergen am Nachmittag, 17 bis 22 Grad. Und noch mehr Sonnenschein gibt es dann am Sonntag bei Temperaturen zwischen 19 und 24 Grad.
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6: 2 Meldungen für euch. A7 Ulm Richtung Füssenreute zwischen Kempten und Wetzigau. 2 Kilometer Stau. Da braucht ihr aktuell fast eine Viertelstunde länger. Und weiter geht's auf der A980 Waltenhofen Richtung Autobahn Dreieck Allgäu. Hier zwischen Durach und dem Dreieck Allgäu. Vorsicht, Gegenstände auf der Fahrbahn.
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6: In Kaufbeuren im Ralf-Träger-Weg und in Sonthofen in der Hindelanger Straße, auch da steht ein Knipser, 0800 5 70 80 90.
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6: Heute geht's bei mir im Kaffeeklatsch, ich sag's mal ganz locker, von einer Idee zum krassen Event. Herzlich willkommen, Daniel Betz. Habe ich das falsch erzählt?
7: Guten Morgen, Marion. Schön, dass ich hier sein kann. Ich denke, wir werden das einfach im Laufe der Stunde mal im Detail erörtern und dann kann ich mal erklären, was wir so machen.
6: Du bist Geschäftsführer von?
7: Groundlift Media GmbH, das Groundlift Studio am Ammersee.
6: Ja.
7: Und das Studio besteht aus drei wesentlichen Säulen sozusagen. Es ist einerseits eine tolle Event-Location im 130 Jahre alten Backsteingebäude der alten Brauerei Stegen.
6: Ja.
7: Und gleichzeitig ein professionelles Tonstudio und ein professionelles Fernsehstudio und das alles in einem sozusagen. Also das Dreieck aus Fernsehstudio, Tonstudio und Live-Event-Location und die Kombination macht das Ganze so besonders.

0: Hier ist der Kaffeeklatsch am Freitag. Daniel Betz, meine Gast. Du hast uns schon neugierig gemacht, mich natürlich ganz vorne mit dabei. Dieses Dreigestirn oder diese drei Säulen, dieses Dreieck aus allem, was Medien sind. Also Ton, Bild und das Ganze dann auch noch, ich sag einfach mal so, cool performt in einer hauseigenen Location. Groundlift in einem historischen Gebäude passiert ganz was Hightech-mäßiges. Auch das ist eine tolle Verbindung für dich.
1: Genau, und das spiegelt auch so ein bisschen die Philosophie wider. Wir kombinieren quasi alte Werte mit moderner Technik. Das spiegelt sich sogar im Gebäude wider. Mhm. Wir verwenden also im Audiobereich, das Tonstudio verwendet sehr viele alte Röhrengeräte, alte Mikrofone, sowas lieben wir auch. Für eine moderne Musikproduktion wird es nach wie vor wirklich voll eingesetzt. Wir verwenden leider keine analogen Bandmaschine mehr, das ist zu teuer für heutige Produktionsabläufe, aber wir verwenden, wie gesagt, Röhrengeräte, Röhrenkompressoren und auch analoge Mixdown, also mit einem typischen, klassischen, ich sag mal, oldschool analogen Mischpult für die entsprechenden Musikstile, aber wir können natürlich auch die komplette moderne Produktionsweise abbilden. Und wichtig bei der ganzen Sache ist immer ein sehr, sehr effizienter Workflow. Also es ist gleichzeitig bei Beibehaltung der klassischen, alten, hochwertigen Werte alles digitalisiert und von den Workflows automatisiert, wo es geht. Da spielt KI inzwischen natürlich auch eine riesige Rolle. Ja.
0: Da kommt man nicht mehr drauf rum.
1: Man kann es ja auch wirklich sehr, sehr positiv einsetzen. Und ich meine damit auch nicht unbedingt, dass man
0: in der
1: Komposition
0: drauf zu sprechen.
1: Das ist ein sehr, sehr, sehr heikles Thema, aber für die Automatisierung von Abläufen ist es eigentlich kaum noch wegzudenken. Genau, und diese Kombination macht das Ganze sehr, sehr effizient, obwohl man dabei aber nicht seine Seele aufgibt. Ja, das ist mir wahnsinnig wichtig. Das Ganze muss leben, gerade heutzutage. Authentizität ist auch immer so ein Schlagwort, so ein Buzzword, was uns sehr, sehr wichtig ist. Und das Ganze in einer sehr familiären Atmosphäre, egal wer da kommt, ob es ein lokaler Künstler ist oder wir haben auch Kunden aus dem Top-10-Bereich, die Nummer 1 sitzt in den Charts haben, dass die werden alle gleichermaßen behandelt. Wir haben immer eine familiäre Atmosphäre und das schätzen die Leute auch sehr.
0: Das ist auch das Schöne, das Warme. Man fühlt sich gut aufgehoben. Jetzt müssen wir trotzdem nochmal sagen, Groundlift, Studio haben wir gehört, Audio haben wir auch gehört, Kamera gibt's auch. Wir haben ein großes Mischpult, ein Studio. Was macht ihr da genau? Also es sind Produktionen, rein Audio, sprich Gesangsaufnahmen, Bandaufnahmen, Songaufnahmen, aber TV ist auch mit dabei. Also was passiert tatsächlich in Groundlift?
1: Richtig, wir haben ein sehr großes Portfolio und jeder Marketingstrategie sagt, ja, spinnt ihr müsst euch doch spezialisieren.
0: Ja, das sagt man so.
1: Also wir haben tatsächlich den Bauchladen, der gar nicht so leicht zu vermarkten ist, der sich sowohl an auch, ich sag mal, Geschäftskunden und professionelle Kunden und andererseits an Konsumenten, an Zuschauer, an Gäste von Konzerten richtet. Also wir haben auf der einen Seite die komplette Kette der Audioproduktion. Wir machen Hörbuch, wir machen Hörspiel, wir machen Werbung, wir machen Audioproduktion. Vor allem, da es ja ein großes Studio ist mit einer großen Bühne. Wir haben einen Top-Flügel in Bösendorfer, 280 VC, also wirklich ein absolutes Top-Gerät vor Ort. Dadurch können wir vor allem die Aufnahme von natürlichen Instrumenten sehr, sehr gut abbilden. Also von Klassik, Jazz, Rock, Pop bis hin zu auch Rap, Gesang und so weiter. Also Gesangsaufnahmen natürlich auch in jeder Hinsicht, Schlager. Dann haben wir im Videobereich die Möglichkeit, vor allem Talkshows und Musiksendungen zu produzieren. Gerne natürlich Musiksendungen, weil wir diesen großen Vorteil haben, dass wir auch bei einer Fernsehsendung wirklich unsere gesamte Tonstudio-Tontechnik verwenden können. Das heißt, ich sage jetzt mal so, als Leitstern ist MTV Unplugged immer so ein bisschen die
0: Referenz. Ich glaube, da kann jeder was damit anfangen.
1: Das ist kennen ja hoffentlich ganz die meisten krass. Hörerinnen und Hörer.
0: Da hört man
1: noch
0: ja wirklich das Staubkorn fallen.
1: So, genau.
0: Bei der
1: so.
0: Aufnahme. Ja. Und das ist ja wirklich real. Also, ihr produziert, macht was für die Konserve, sage ich mal. Ihr macht was live fürs Auge und natürlich fürs Gehör. Und was ist für dich Ton oder was macht Ton? Was ist für dich diese Welt der Töne?
1: Ja, ein überwiegend unterschätzter Bereich für die meisten. Die meisten merken gar nicht, wie viel der Ton ausmacht. auch beim Bild. Alle sind immer sehr, sehr fixiert, gerade wenn es um Videoproduktion oder Filmproduktion geht, fixiert auf das Bild, weil die meisten Menschen sind schon visuell ausgerichtet. Dabei vergessen sie, wie viel der Ton ausmacht. Und ich werde nie vergessen, vor langer Zeit während des Studiums hat mir eine Produzentin mal erzählt, sie hatten eine Szene und da wackelte ein Auto an der Klippe und es sah eigentlich total peinlich aus. Und dann hat der Komponist so eine dramatische Musik dazu komponiert und die Geräusche so toll positioniert, dass diese Szene trotzdem perfekt funktioniert hat. Wenn man den Ton weggelassen hätte, hätte das nicht funktioniert. Genauso, wenn man sich ein Fußballspiel ohne Ton anguckt, na, viel Spaß. Das ist ziemlich langweilig. Und deswegen unterschätzt man den Teil des Tons. Und das ist mir wahnsinnig wichtig, dass das auf Augenhöhe ist.

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1: Boah, die Großen und die nicht so Bekannten gehen bei dir ein und aus. Jetzt brauche ich natürlich ein paar Namen von den Großen. Boah, dass ich mit einem offenen Mund jetzt vor dir stehe.
2: Da sind wir sehr, sehr diskret. Die darf ich überwiegend gar nicht nennen. Okay. Aber ich sag jetzt mal so, von Jonas Kaufmann bis Shirin David haben wir ein breites Spektrum.
1: Okay, das ist ja richtig cool. Das ist richtig breit gefächert. Stichwort Konzert hast du mir gerade noch gegeben. Konzert ist auch eine Sparte, ein Bereich, der sowas von besonders und einzigartig auch bei euch passiert und ist letztendlich.
2: So ist es. Es ist nicht nur ein Studio, sondern eben auch eine Location, also ein echter Konzertsaal mit 150 Sitzplätzen oder bis zu 300 Stehplätzen. Und dort können wir Live-Konzerte machen. Also wir haben eine klassische Bühne, die wird auch als Recording Stage verwendet, weil die so eine gute Akustik hat. Dort kann man wirklich von Klassik bis Rap, Gesang, alles aufnehmen, auch eine variable Akustik. Und dieser Konzertsaal, das war mir wahnsinnig wichtig. Ich habe früher jahrzehntelang in so vielen Locations live gemischt und häufig ist vor Ort die Akustik einfach nicht optimal. Und ich wollte natürlich auch im Hinblick auf das Tonstudio unbedingt einen eigenen Raum mit einer tollen Akustik. Und witzigerweise, diese 130 Jahre alte Brauerei, das ist ja kein altes Konzerthaus, sondern eine alte Brauerei, die hat hohe Decken, 5 bis 6 Meter, eine
1: völlig
2: poröse, unebene Backsteinrückwand mit 80 Zentimeter Dicke. Das ist akustisch absolut großartig. Und mit ein paar wenigen Maßnahmen konnten wir in diesem Raum wirklich eine hervorragende Akustik schaffen. Und auch hier, da habe ich mich auch mit meinem Technikchef, dem Julius Trescher, wirklich gefunden, weil der eine Koryphäe in diesem Bereich ist, haben wir im Zuschauerraum was ganz Besonderes installiert, und zwar schon vor Jahren, bevor das Wort Immersive Audio zu einem Buzzword wurde. Also die meisten, die sich mit Audio beschäftigen, haben das sicherlich schon mal gehört. Inzwischen hat jedes Laptop Immersive Audio, da muss ich natürlich ein bisschen schmunzeln. Also wir haben in unserem Saal,
1: nicht vergleichen.
2: Nee, wir haben in unserem Saal 46 Lautsprecher komplett drumherum, und wenn wir ein Konzert machen, dann sitzt man mitten im Sound drinnen, und das ist wirklich was Besonderes. Das ist basiert auf vorhandenen Algorithmen, ist aber auch sehr, sehr, sehr viel davon eigen entwickelt, um es einfach auf die Location perfekt anzupassen. Und wie gesagt, mein Technikchef, der hat in Graz studiert, und dort wurde eine der ersten Immersive Audio Locations überhaupt auf der Welt aufgebaut, und er hat wahnsinnig viel Erfahrung damit und ein riesiges Know-how, und das ist wirklich ein Erlebnis. Also das kann man halt nur bei uns vor Ort erleben.
1: Also komplett was Einzigartiges. Wie bist du überhaupt einmal in Richtung Ton, in Richtung Medien, in Richtung TV, in Richtung Kamera mal so reingestolpert? Man ist ja nicht einfach da und sagt, hey, ich werde Produzent, Audioproduzent, TV-Produzent, ich biete an, Werbespots aufzunehmen. Also wie ist so dein Weg ein bisschen in die Medien, auch in die neuen Medien, wie es ja auch immer wieder genannt wird?
2: Naja, Jugendliche träumen sicherlich manchmal von so einer Karriere. Es ist nicht alles immer so, wie es vorne heraus scheint, und es ist immer sehr viel Arbeit, und vor allem vielleicht als Randnotiz, also die Top-Leute, mit denen wir zusammenarbeiten, das sind alles Top-Profis, da gibt es keine Befindlichkeiten, die arbeiten hart, die können was, die wissen, was sie tun. Und das haben sie sich erarbeitet. Talent gehört dazu, aber es ist vor allem viel Erfahrung, viel dran arbeiten, konsequent sich darauf ausrichten, auf sein Ziel. Wie ich dazugekommen bin, ich habe mit 5 Erfahrung, viel dran arbeiten,

0: Dort gab es den Zirkus St. Ottilien und nebenher wurden sehr, sehr viele Hausmusikabende, Rockbandabende und das wurde sehr, sehr gefördert, dieser ganze kreative Bereich. Und erst bin ich da als musikalischer, wie soll ich sagen, Berater in Anführungsstrichen mit reingerutscht und habe mit 3-4 Kollegen, die sich vor allem auf die Technik spezialisiert haben, gemeinsam solche Veranstaltungen realisiert. Und dann haben wir mit, meine Freunde waren 14, ich war 15, begonnen, diese Konzerte aufzunehmen. Mein bester Freund hat sich 2 Mikrofone gekauft, ich hatte dann schon einen Computer und dadurch, dass mein Papa Physikprofessor ist, hatte ich auch immer so ein bisschen den technischen, der hat mir dann Programmieren beigebracht und so ein bisschen den technischen Bezug zu Computern. Und so kam eins zum anderen und dann haben wir angefangen, CDs zu produzieren Ende der 90er Jahre und das war naja schon was Besonderes und haben dann die Konzerte begonnen aufzunehmen. Da hat natürlich auch viel Input von außen geholfen. Wir hatten als Projekt an der Schule, haben wir eine Schulband-CD mit allen Schulbands produziert und dann kam ein professioneller Tontechniker und hat das mit uns gemacht und da haben wir natürlich wahnsinnig viel gelernt. Dann dachten wir erst, wir können's, haben festgestellt, so einfach ist es dann doch nicht. Und parallel haben wir dann auch angefangen mit dann endlich erschwinglichen Kameras. Was heißt erschwinglich? Ich weiß, die Sony-Kamera damals hat 3.500 D-Mark gekostet und das Schnittprogramm auch nochmal 3.000 D-Mark. Das mussten dann natürlich, die Eltern fanden das toll, die haben das querfinanziert und dann haben wir angefangen, diese Konzerte in Ton und Bild aufzunehmen. Und so hat das Ganze angefangen und sich weiterentwickelt.
1: Quasi vom Hobby oder du bist in der tollen Lage, das ist ja immer super, wenn jemand eine Vision hat oder auch ein Hobby hat, das sehr ausfüllend ist, dass man das tatsächlich umswitchen kann in den Beruf, in den Job.
0: Genau, so einfach wie das jetzt klingt, ja, war es aber nicht.
1: Das kann ich mir vorstellen. Gibt es irgendwie ein Erlebnis aus deiner langjährigen Tätigkeit, wo dich dann noch mehr bestärkt hat, dass du auf dem richtigen Weg bist?
0: Ich habe erst mal gedacht, naja, jetzt studiere ich mal was, wie soll ich
1: Solides?
0: Jetzt, was Solides und habe dann Elektrotechnik an der TU studiert. Das war toll, aber ich habe dann gemerkt, ich bin kein Elektrotechniker, das bin ich einfach nicht. Ich bin sehr froh, dass ich das gemacht habe. Ich habe es nicht durchgezogen, sage ich auch ganz ehrlich. Und es war auch gut, dass ich es nicht durchgezogen hätte. Ich glaube, ich wäre, so interessant und so toll dieses Studium auch war, wahnsinnig anstrengend und schwierig, also da war ich wirklich am Limit, ich wäre damit wahrscheinlich nicht glücklich geworden. Also ich hätte später vielleicht diesen Brückenschlag eben doch wieder zurück zu meinem Herzensthema geschlossen. Und dann bin ich rüber zur Medienwirtschaft und das war quasi die Basis für meine heutige Position, habe aber parallel auch in völlig anderen Branchen, mein Bruder hat eine Firma, mein Vater hat eine Firma in völlig anderen Bereichen, also mein Vater hat ein Gewitterortungssystem entwickelt, ein Blitzortungssystem.
1: Ja, das ist doch da cool, gibt es jedes Jahr Statistiken und hier bei uns im Allgäu kommen ganz viele Blitze,
0: richtig,
1: zumindest
0: das
1: was
0: sind
1: die Erfassung der Blitze sind.
0: Genau, das sind die offiziellen Blitzdaten des Deutschen Wetterdienstes
1: zum Beispiel.
0: Die haben wir beliefert und mein Bruder hatte eine IT-Firma, oder hat, die gibt es immer noch im Finanzbereich, eine Transaktionsplattform. Also dort habe ich wahnsinnig viel IT, Vertrieb, Marketing und Unternehmensmanagement sozusagen parallel gemacht. Und da es familienintern war, habe ich dann natürlich auch viele Insights mitbekommen. War dann auch weltweit sehr viel unterwegs für meinen Vater, weil dieses Blitzortungssystem haben wir in der ganzen Welt verkauft. Und dann irgendwann habe ich gesagt, so und jetzt bin ich dran und jetzt mache ich mein eigenes Ding. Und dann muss ich wirklich sagen, das war dann tatsächlich erst 2015, 16, 17, wo ich mich wirklich voll drauf fokussiert habe, ist das Ganze richtig, da hatte ich das Studio noch bei mir im Keller, da ist das Ganze dann gewachsen und ich platzte aus allen Nähten und dann kam überhaupt erst die Idee, das in eine größere Location reinzupacken.
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13: Oktoberfest. BRB bietet zusätzliche Abendzüge in Richtung Allgäu. Zwei Männer nach Anlagebetrug in Krumbach festgenommen. Und das Wetter, meist grau in grau, bei aktuellen Höchstwerten so um die 18 Grad. Ich bin Niklas Bitzenauer. Morgen startet ja das Oktoberfest in München und für Wiesnbesucher aus dem Allgäu gibt's jetzt zusätzliche Heimfahrmöglichkeiten. Carmen Leokater aus der Nachrichtenredaktion, welche sind das denn?
14: Die BRB fährt vom 19. September, also morgen, bis zum 4. Oktober täglich drei zusätzliche bzw. verlängerte Abendverbindungen von München nach Geltendorf und Buchloe. Die Züge starten um 19.23 Uhr, 21.39 Uhr und 23.44 Uhr am Münchner Hauptbahnhof. Auch die Züge Richtung Rosenheim und Salzburg werden abends verstärkt. Damit soll die Heimfahrt trotz der aktuellen Bauarbeiten zwischen München und Buchloe erleichtert werden.
13: In Krumbach ist ein 76-Jähriger offenbar Opfer eines Anlagebetrugs geworden. Seit Anfang 2025 wurde er von bislang unbekannten Tätern im Internet und telefonisch kontaktiert und zu mehreren Geldzahlungen gebracht. Bei einer geplanten Übergabe von Bargeld im fünfstelligen Bereich griff die Kriminalpolizei am 11. September zu und nahm einen 26-jährigen Geldabholer und dessen 18-jährigen Fahrer fest. Beide kamen nach einem Haftbefehl in verschiedene Justizvollzugsanstalten. Der Schaden wird derzeit auf einen sechsstelligen Betrag geschätzt. An den Schulen im Allgäu wird der Platz knapp, auch im Allgäu-Gymnasium in Kempten. Dort werden bereits Veranstaltungsräume als Klassenzimmer genutzt. Jetzt entsteht deswegen ein 520 Quadratmeter großer Modulbau mit 8 zusätzlichen Klassenräumen. Das Gebäude kostet 2,7 Millionen Euro und wird von der Stadt Kempten und dem Landkreis Oberallgäu gemeinsam finanziert. Fertig sein soll der Neubau bis Ende Juni 2027. In Lindau sind noch 6 Plätze in einem kostenlosen Gestaltbewegungskurs für Männer ab 60 frei. Der Kurs startet am 1. Oktober im Allgäu-Stift Holdereggenpark und umfasst 15 Termine. Trainiert werden unter anderem Kraft, Gleichgewicht und Beweglichkeit. Das Angebot richtet sich besonders an Männer, die bisher wenig sportlich aktiv waren. Anmeldung und Infos gibt es bei der VHS Lindau.
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15: Heute haben wir nicht ganz so viel Sonnenschein wie gestern oder wie wir dann morgen bekommen. Also die Wolken dominieren heute den Allgäuer Himmel. Es bleibt aber trocken, niederschlagsfrei. Die Temperaturen pendeln sich so zwischen 16 und 20 Grad ein. Wir freuen uns wirklich aufs Wochenende. Das wird nämlich spätsommerlich schön, sonnig und entsprechend mild, bis zu 22 Grad schon morgen und 24 Grad werden es dann am Sonntag.
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15: A7 Ulm Richtung Füssenreuth zwischen Kempten und Betzigau 2 Kilometer Stau. Nochmals die A7 Ulm Richtung Füssenreuth bei der Einfahrt Kempten. Da gab es einen Unfall im Baustellenbereich, deswegen auch der Rückstau. Weiter geht's auf der B310 Hindelang Oberjoch Richtung Nesselwang zwischen Oberjoch und Jungholz. Dichter Verkehr, hier braucht ihr 10 Minuten länger.
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15: Noch immer stehen die Blitzer in Kaufbeuren im Reifträgerweg und in Sonthofen in der Hindelanger Straße. Wenn ihr das ergänzen möchtet, gerne kostenfrei über die 0805 70 80 90.
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15: Heute geht's in die Studios, an die Studios, vor die Kamera und hinter die Kamera. Habt ihr auch so eine Maske?
16: Natürlich.
15: Also den Raum für die Maske?
16: Selbstverständlich. Der ist auch richtig, richtig schön. Den haben wir ein bisschen oldschool mit so großen Spiegeln und Glühbirnen an den Spiegeln gestaltet, aber natürlich mit einem modernen Licht. Und der ist auch wahnsinnig, wie soll ich sagen, da kommt man auch runter, der ist gemütlich, ja, der ist sehr, sehr schön, ja.
15: So eine kleine Oase.
16: Ja, also mir ist sehr wichtig, wenn die Leute zur Tür reinkommen, bleibt der ganze Alltagsstress draußen und drinnen, ist es schön gemütlich und man arbeitet professionell und ungestört.

0: Also wir beamen uns wieder von A wie das Allgäu zu A wie der Ammersee. Daniel, da bist du beheimatet, auch mit deiner Firma Groundlift. Also es ist ein All-in-One-Paket, wirklich jeder wird fündig, egal ob im großen Stil, im kleineren Stil, im privaten, intimen Rahmen oder wirklich die große Bühne. Also alles findet man bei dir. Das hört sich recht super an. Du bist, hast mir gerade gesagt, wirklich mit Start Corona selbst an den Start gegangen. Das ist ja eigentlich wie wenn unter sich Türen öffnen, der Boden wegbricht. Das war ja...
1: Das hast du schön beschrieben. Genau so war es. Also die große Location haben wir am 1. Februar 2020 bezogen. Also wirklich 6 Wochen vor Lockdown. Und eingefädelt hatte ich das natürlich alles im Oktober, November 2019, wo noch keiner irgendwas geahnt hat. Sonst hätte ich das so sicherlich nicht gemacht. Und wir haben Kabel verlegt, alles eingerichtet, die ganze Technik war da, vor allem die Fernsehtechnik. Die Audiotechnik hatte ich überwiegend schon, aber die ganze Fernsehtechnik, neue Kameras. Wir haben ja eine komplette Live-Fernsehregie. Also wir können ja live im Fernsehen senden. Also wirklich ein komplettes Live-Fernsehschnitt-Regie. Das war alles da. Wir haben das eingebaut. Und dann fing es langsam an, dass meine Kunden gar nicht mehr zu mir kommen durften. Von Konzerten waren wir natürlich weit entfernt. Und unsere große Eröffnungsveranstaltung am 1. Mai, die hat natürlich bis heute leider nicht stattgefunden. Das ging nicht. Und dann konnten wir zumindest dadurch, dass wir von Anfang an, das hat gar nichts mit Corona zu tun, das Thema Streaming schon auf dem Schirm hatten, bevor
0: also da
1: das jetzt ein
0: fast
1: großes
0: schon Pionier ein bisschen, ne?
1: Ja, davor hat es niemanden oder wenig
0: oder
1: interessiert.
0: Nicht so interessiert. Ja.
1: Also wir haben vorher schon in 2019 auch mit mehreren Kameras parallel Produktpräsentationen und so gefilmt und gestreamt für Leute in der ganzen Welt auf professionellem Niveau. Das hat uns dann natürlich geholfen und uns durch diese katastrophale Phase durchgebracht. Trotzdem, wir haben gerade schon drüber gesprochen, diese C-Zeit, ich möchte schon gar nicht mehr aussprechen, das war eine Zäsur für unsere Branche ganz extrem. Seitdem hat sich viel verändert, alles verändert. Und jetzt noch mit KI noch mehr verändert. Also wir stehen vor herausfordernden Zeiten.
0: Ja, also das hast du schon sehr kritisch auch im Blick. KI, das ist überfährt einen ja, wenn man auf das aktuelle Geschehen sieht. Das überrumpelt, das überschwemmt einen ja gerade. Ist ja vom Gefühl her so, dass man das irgendwie gar nicht mehr stoppen kann, dass sich das schon irgendwo im Hintergrund verselbstständigt hat.
1: Es ist wie immer mit Technologie. Da gibt es Sachen, die kommen und die bleiben. Du kannst diese Zahnpasta in die Tube nicht zurückdrücken. Ich erinnere mich, mein erstes Erlebnis diesbezüglich war, als MP3 Ende der 90er Jahre bekannt wurde und ich mir dachte, liebe Musiklabels, ihr wehrt euch gegen MP3, ihr habt keine Chance. Nicht, dass ich ein toller Analyst damals gewesen wäre, aber es war eigentlich relativ eindeutig, dass das Thema MP3 den Musikmarkt umkrempeln wird und genauso kam es. Und leider ist es halt so oft mit Technologie. Die Erfindung von MP3, wie genial, was das Fraunhofer-Institut dort entwickelt hat. Das ist wirklich genial.
0: Meilenstein so, in dem Business, absolut.
1: KI auch, genial, von der Erfindung her. Und dann gibt es immer wieder die Leute, die es missbrauchen, die es für negative Sachen verwenden. Das ist sehr, sehr traurig, allerdings nicht zu verhindern. Und jetzt mit KI hat das Ganze nochmal eine ganz andere Geschwindigkeit bekommen.
0: Eine ganz andere Dynamik.
1: KI kann so viel tolle Sachen machen. Ja, klar, man muss immer aufpassen. Kann aber auch so viel Schaden anrichten und deswegen ist jetzt ein weiser Umgang mit dieser Technologie wäre wahnsinnig wichtig. Mal sehen, ob wir das hinbekommen.
0: Ja, es ist eine große Herausforderung an alle. Jetzt gehen wir oder konzentrieren uns wieder an und auf den Ammersee. Allein der Blick da draußen, ich meine, das stimmt schon, macht schon gute Vibes bei einem im Kopf, glaube ich, diese herrliche Umgebung da.
1: Das ist tatsächlich auch wahr. Das ist mir auch erst aufgefallen, als wir schon in der Location drinnen waren.
0: Ja.
1: Das hat so ein bisschen was Toskanisches, witzigerweise. Also wenn man da vor die Tür geht, wirklich witzig. Also die wussten, wo sie die hinbauen müssen, die Brauerei, um sich wohl zu fühlen. Wenn man vor die Tür geht, selbst wenn es regnet, da ist es immer schön. Das hat so ein wahnsinnig angenehme Atmosphäre. Und das, egal wie stressig eine Produktion ist, dann geht man mittags zum Mittagessen raus oder bei Regen setzt man sich unter das Dach und dann ist alles wieder gut.
0: Dann ist alles wieder gut. Wie lange dauert so eine Produktion? Wenn man sagt, da ist so eine Fernsehproduktion, was sind die Auftraggeber? Darf man das überhaupt sagen? Ist das ProSieben, RTL, Sat.1? Sind das lokale TV-Produktionen? Nur so, dass wir ein bisschen wissen, wie breit dein Spektrum ist.
1: Es ist sehr unterschiedlich. Wir machen kleine und größere Produktionen, also Eine aktuelle, sehr wichtige für uns Produktion ist, die wir auch komplett jetzt selbst produzieren, wo wir der Produzent sind, ist Mensch Otto mit Thorsten Otto, also dem Moderator aus dem Bayerischen Rundfunk.
0: Ja, ja.
1: Das ist die TV-Version von Mensch Otto. Ja.
0: Cool.
1: Und das ist jetzt eine Produktion, in die wir sehr, sehr, sehr viel Arbeit reinstecken. Und sowas ist dann natürlich aufwendiger. Da brauche ich eine komplette, da muss ich ja erstmal die gesamte Verpackung, also Logo, Musik, Einspieler, das gesamte Konzept entwickeln vorab, braucht eine eigene Redaktion.
0: Ja, ja.
1: Und Thorsten ist natürlich ein ausgezeichneter Moderator, da braucht es dann nicht mehr viel.
0: Da braucht man gar nichts mehr. Einmal noch die Nase pudern dann in dem Fall.
1: Und wobei Fernsehen natürlich auch wieder was anderes als Radio, also muss man ein paar Sachen natürlich schon sich vorher überlegen. Genau, und dann arbeiten wir überwiegend schon mit lokalen Sendern zusammen, also mit regionalen und lokalen. Das passt momentan besser, aber am 1. August lief zum Beispiel auch Verstehen Sie Spaß mit Barbara Schöneberger, wurde bei uns aufgezeichnet.
0: Wie
1: das
0: cool.
1: Lief auf ARD 20:15 und das ist natürlich toll. Da arbeiten wir dann natürlich zusammen auch mit großen Produktionsgesellschaften. Mhm. Das machen wir dann nicht alleine. Und wir können auf der einen Seite wahnsinnig effizient, wir haben zum Beispiel, Hans Siegel ist ja bei uns bekanntermaßen auch mit an Bord.
0: Der Bergdoktor.
1: Ja, genau. Und seine ersten Sendungen, Podcasts mit Live-Publikum, die haben wir teilweise zu zweit, zu dritt gedreht. Also wir haben eben ein wahnsinnig effizientes Netzwerk, beziehungsweise wahnsinnig effiziente Technik. Mein Kollege sitzt im Saal, macht den Saalton für die Zuhörer. Es ist vorher alles perfekt eingestellt. Ich sitze in der Videoregie, mache den Video-Live-Schnitt und kontrolliere den Sendeton. Das ist in dem Fall nicht so schwierig, wenn es nur eine Moderation ist und das vorher sauber eingestellt ist, dann kann man das relativ gut kontrollieren und dann können wir zu zweit eine Live-Sendung, die streamen wir dann auf YouTube. Das war jetzt in dem Fall keine Fernseh-Live-Sendung, geht aber auch live im Fernsehen. Und auf der anderen Seite sind halt die klassischen Produktionen, wo man dann 30 bis 40 Personen hat und dann ist es vom Aufwand natürlich eine komplett andere Hausnummer. Aber das geht auch, können wir auch abbilden.

0: Odala, da sind wir wieder. Ach, wenn man immer so Backstage off air auch ein bisschen plaudert, dann.
1: Na klar.
0: Das muss natürlich auch sein. Ich löcher dich da mit 1, 2, 3, 4, 5 Fragen immer, wenn hier für die anderen eine Nummer läuft. Wir haben jetzt von den Profis gesprochen, von bekannten Persönlichkeiten wie Barbara Schöneberger und so weiter. Das heißt aber nicht, dass ausschließlich in Richtung, ja, Großformat, sage ich mal, produziert und zusammengestellt wird. Jeder Einzelne, denn ein weiterer Schwerpunkt ist bei euch Konzerte. Mhm. Konzerte Deluxe, Konzerte ja in einem unfassbar coolen Ambiente, hast du ja auch schon gesagt, die Akustik 1A. Auf was dürfen wir uns denn da freuen? Oder weil der Weg vom Allgäu an den Ammersee ist ja jetzt nicht so weit.
1: Das ist richtig. Also ein kleiner Ausflug nach da oben lohnt sich auf jeden Fall. Wir haben jetzt vor allem im Herbst, das ist unsere Konzerthochsaison, jedes Wochenende, also nahezu jeden Donnerstag, Freitag, Samstag haben wir Konzerte von völlig unterschiedlicher Natur. Also von Locals mit teilweise Poetry Slam über Rock bis Schlager, 70er Jahre Party. Wir haben auch tatsächlich die Ü30 Party wieder eingeführt, für die alte Brauerei bei uns in der Region überregional bekannt ist. Bis hin zu unseren Highflyern, das sind die Immersive Audio Konzerte. Ganz besonders der Martin Kälberer, der Ende November, Anfang Dezember wieder bei uns sein wird. Das ist so unser Prestige-Objekt. Wer Martin Kälberer und seine Musik kennt, der kann sich auf wirklich was ganz, ganz, ganz Besonderes freuen. Das gibt's auch nur bei uns. Dieses Konzert wurde sogar in diesen Räumlichkeiten fertig komponiert. Ja? Also das kann er auch nur dort machen. Und das ist wirklich auch eine Referenzproduktion für die Audio pro Branche im Bereich Immersive Audio. Also das ist mit einer Blu-ray auch aufgezeichnet worden vor 3 Jahren und gilt als eines der Referenzwerke in diesem Bereich. Und das kann ich jedem Gast nur empfehlen, der mal ein Konzert einer anderen Art sozusagen erleben möchte. Und alle anderen Konzerte sind natürlich auch großartig, denn egal, ob es ein Local Hero oder überregionaler Künstler ist, wir nehmen natürlich nur welche, die es drauf haben.
0: Ja, natürlich. Wie wichtig ist es auch für einen Local Hero, der sagt, oder für einen jungen Musiker, der sagt, ich bin jetzt so an der Schwelle, ich will irgendwie, ja, Musik ist mein Ding. Wie wichtig ist es, dass ich, wie soll ich sagen, professionelles Ambiente, Studio etc., so dieser ganze Kladderadatsch hinter mir habe? Das ist, glaube ich, super wichtig.
1: Die Branche hat sich, was das betrifft, natürlich auch sehr stark verändert.
0: Ja.
1: Also ich kann auf der einen Seite, auch wenn ich jetzt noch nicht mal ein großes Label habe, aber auf Social Media wahnsinnig fähig und erfolgreich bin, sehr, sehr, sehr weit kommen. Und das hat inzwischen auch von der Gewichtung her einen fast größeren Stellenwert als die klassische Labelarbeit. Also zumindest am Anfang und im regionalen Bereich. Und damit kriege ich meine Fans dort rein und wir haben teilweise, wie gesagt, Konzerte von lokalen Künstlern, die außerhalb von 50, 100 Kilometer Umkreis eigentlich kaum noch jemand kennt, aber da ist der Laden voll und es ist ein tolles Konzert in verschiedensten Stilrichtungen und die haben halt ihre lokalen Netzwerke und die Person, und das finde ich ja eigentlich gar nicht schlecht, dass die Person, die dort auf der Bühne steht, im Mittelpunkt steht und durch, Buzzword Authentizität und durch das, was sie repräsentiert und transportieren möchte, sich sozusagen darstellt und darstellen kann. Und ein professionelles Ambiente ist natürlich dafür wichtig, dass das auch funktioniert, und dass es da keine Probleme gibt und Technik, also wir lieben natürlich Technik, aber Technik ist dazu da, dass sie funktioniert.
0: Und entsprechend das untermauert und das betont, was man betonen und untermauern soll.
1: Am besten merke ich nichts von der Technik, sondern kann damit die Intention des künstlerischen, Wirkens voll transportieren.
0: Wenn du so erzählst, du bist ein All-in-One-Paket, dreigeteilter Mensch irgendwie in jedem Genre, aber auch sauber daheim. Wie viel arbeitest denn du am Tag? Reichen dir die 24 Stunden?
1: Ja, ich versuche das wirklich zu reduzieren, vor allem zugunsten der Familie. Leider ist das in der Branche ja so, dass viele Sachen abends und am Wochenende stattfinden. Das ist nicht so ganz familienfreundlich. Mein Sohn ist in der dritten Klasse.
0: Die Frau Einschulung hast du aber schon mitbekommen,
1: ja,
0: oder?
1: Ja, das ist schon. Ich versuche auch wirklich immer, wenn ich kann, abends zu Hause zu sein. Aber meistens, wenn ich den Kleinen ins Bett gebracht habe, setze ich mich nochmal hin und arbeite an strategischen Dingen weiter. Und vor allem abends, also Musiker arbeiten ja sowieso gerne nachts. Da hat man seine Ruhe und wird nicht gestört und bekommt nicht auf jede E-Mail sofort gleich wieder eine Antwort und denkt sich, nein, jetzt geht's doch wieder in die nächste Runde. Also ja, 15, 16 Stunden pro Tag sind schon drinnen.
0: Ja, das hat man aber auch schnell beieinander. Das muss man wirklich sagen, ehe dich umschaust. What?
1: Ja.
0: So schnell vergeht die Zeit. Wo siehst du dich und Groundlift oder die Groundlift Studios in 10 Jahren? So als kleine Vision in 10 Jahren, also ins Jahr 2036.
1: Ja, 10 Jahre ist tatsächlich ein weiter Horizont, aber.
0: Ja, in der schnelllebigen Branche muss man dazu sagen. Richtig. Man muss ja permanent auch auf Trends, auf Aktuelles unmittelbar reagieren und eingehen und das vielleicht noch optimieren.
1: Ja, es wird auf jeden Fall eine Zeit der, Transformation, auch so ein Buzzword, aber es ist halt einfach so. Mhm. Wir sind im Bereich technische Umsetzung, Verknüpfung mit KI sehr, sehr, sehr weit vorne.
0: Ja.
1: Und ich möchte, also der Grundwert wird sich aber nicht ändern. Es ist ein Ort, wo sowohl Profis als auch Konzertbesucher sich einfinden, um sich wohlzufühlen, und das Physische wird auch mit der Digitalisierung nicht verschwinden. Mhm. Also die Leute sollen abends rausgehen können und sich wohlfühlen können, ein Konzert genießen. Und das wird immer so bleiben. Und alles, was an technologischem Schnickschnack dazu beitragen kann, das nehmen wir gerne mit auf, bauen es mit ein. Und auf der künstlerischen Seite gibt's vielleicht auch, das wissen wir noch nicht, vielleicht wieder ein Rebound weg von der automatisierten Musikerstellung mehr wieder zu den Menschen.
0: Mhm.
1: Und das Live-Erlebnis, das steht schon im zentralen Mittelpunkt. Das wird sich nie ersetzen lassen. Wir arbeiten auch an VR-Brille und 3D-Audio-Übertragung. Das ist alles schön und gut, trotzdem das Live-Erlebnis. Ich habe Menschen, ich habe den Geruch, ich habe die Temperatur, ich habe die Schwingungen um mich herum. Das ist was, also in den nächsten 10 Jahren, glaube ich, wird es noch nicht ersetzt werden. Vielleicht irgendwann, aber das ist auf jeden Fall der Kernwert und der wird so erhalten bleiben.
0: Schönes Schlusswort.
1: Ja.
0: Danke für den Einblick in Ground Lift Studios am Ammersee. Daniel Metz, schön, dass du da warst. Dankeschön.
1: Dankeschön.
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2: Ich bin Thomas Bisschen. Vor den Landtagswahlen in Mecklenburg-Vorpommern und Berlin zeichnen sich enge Rennen um Platz 1 ab. Im Nordosten liegt die SPD laut ZDF-Politbarometer mit 37% knapp vor der AfD mit 36%. In Berlin kommt die Linke auf 22%, die CDU auf 20. Die Wahlen könnten auch für die politische Zukunft von Bundeskanzler Merz Bedeutung haben. In der deutschen Industrie läuft es besser als bisher erwartet. Der Bundesverband der deutschen Industrie rechnet für dieses Jahr mit einem Wachstum des Bruttoinlandsprodukts von 1%. Bislang hatte der BDI nur etwa die Hälfte erwartet.
3: Rückenwind kommt vor allem aus dem Geschäft mit den Partnern in Europa, aber ein breiter Aufschwung sei das noch nicht, sagt der BDI. Denn das Wachstum wird vor allem vom Staat angeschoben mit Ausgaben für Infrastruktur und Verteidigung. Private Investitionen dagegen bleiben gering. Der BDI fordert deshalb von der Regierung, setzt schnell die geplanten Reformen um, damit die Industrie wettbewerbsfähig wird. Claudia Wächter, Nachrichtenredaktion.
2: Verteidigungsminister Boris Pistorius besucht heute im texanischen Fort Worth den US-Flugzeugbauer Lockheed Martin. Das Unternehmen übergibt dort den ersten von Deutschland bestellten Tarnkappenjet vom Typ F-35. Die Flugzeuge sollen die überalterte Tornado-Flotte der deutschen Luftwaffe ablösen.
4: Der Tarnkappenjet F-35 gilt als das modernste Kampfflugzeug der Welt und Deutschland kauft knapp 3 Dutzend dieser Maschinen. Sie sollen nach den Worten von Verteidigungsminister Pistorius die Luftverteidigung der Zukunft bilden, kombiniert mit unbemannten Systemen. Aufgrund von Form- und Außenbeschichtung sind diese Jets für gegnerischen Radar schwer zu finden. Piloten und Techniker werden bereits in den USA ausgebildet und bis Jahresende sollen die ersten 6 Maschinen ausgeliefert werden. Standort wird der Flieger Horst Büchel in der Eifel. Tina Eck, USA.
2: Im kriselnden Wohnungsbau zeichnet sich eine leichte Erholung ab. Im Juli wurden nach Angaben des Statistischen Bundesamts 22.500 Wohnungen genehmigt, knapp 2% mehr als ein Jahr zuvor. Von Januar bis Juli lag das Plus bei fast 13%. Besonders deutlich stiegen die Genehmigungen für Zwei- und Mehrfamilienhäuser. Fachleute warnen allerdings, höhere Bauzinsen und gestiegene Energiekosten könnten den Aufwärtstrend wieder bremsen.
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5: mit Niklas Bitzenauer. Morgen startet ja das Oktoberfest in München und für Wiesnbesuchende aus dem Allgäu gibt es jetzt zusätzliche Heimfahrmöglichkeiten. Die BRB fährt nämlich von morgen 19. September bis zum 4. Oktober täglich 3 zusätzliche bzw. verlängerte Abendverbindungen von München nach Geltendorf und Buchloe. Die Züge starten um 19.23 Uhr, 21.39 Uhr und um 23.44 Uhr am Münchner Hauptbahnhof. Und in Krumbach ist ein 76-Jähriger offenbar Opfer eines Anlagebetrugs geworden. Seit Anfang 2025 wurde er von bislang unbekannten Tätern im Internet und telefonisch kontaktiert und zu mehreren Geldzahlungen gebracht. Bei einer geplanten Übergabe von Bargeld im 5-stelligen Bereich griff die Kriminalpolizei am 11. September zu und nahm einen 26-jährigen Geldabholer und dessen 18-jährigen Fahrer fest.
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6: Heute bleibt es ganz einfach bei mehr Wolken als Sonnenschein. Am Nachmittag wird es ein bisschen freundlicher. Da lockert es ein bisschen auf, da zeigt sich die Sonne. Auf jeden Fall dann in Richtung Abend. Also im Laufe des Freitags bekommen wir Wetterbesserung bei Temperaturen zwischen 16 und 20 Grad. Wir freuen uns schon auf morgen. Okay, wir starten mit etwas Frühnebel, aber auch da lockert der Samstag auf, viel Sonnenschein. Es bleibt niederschlagsfrei, 22 Grad und auch der Sonntag wird auf jeden Fall in der ersten Tageshälfte sehr, sehr freundlich, sonnig und warm. Bis zu 24 Grad in Richtung Abend dann wieder mehr Wolken und es wird etwas windiger.
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6: Wir haben Meldungen von der A7 Ulm Richtung Füssenreute zwischen Kempten und Betzigau. 2 Kilometer Stau zwischen dem Dreieck Allgäu und Kempten, ebenfalls 2 Kilometer Stau, allerdings in Fahrtrichtung Ulm. A96 Lindau Richtung München zwischen Sigmarszell und der Ausfahrt Neuravensburg, 1 Kilometer Stau. Das war's für den Moment. Sicheres Ankommen.
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6: In Kaufbeuren im Reifträgerweg, da wird noch fotografiert, da gibt's kostenfrei Fotos, wenn ihr zu schnell unterwegs seid. 0800 75 80 90.
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2: Oktoberfest. BRB bietet zusätzliche Abendzüge in Richtung Allgäu. Zwei Männer nach Anlagebetrug in Krumbach festgenommen. Und das Wetter, meist grau in grau, bei aktuellen Höchstwerten so um die 18 Grad. Ich bin Niklas Bitzenauer. Morgen startet ja das Oktoberfest in München und für Wiesnbesucher aus dem Allgäu gibt's jetzt zusätzliche Heimfahrmöglichkeiten. Carmen Leocater aus der Nachrichtenredaktion, welche sind das denn?
3: Die BRB fährt vom 19. September, also morgen, bis zum 4. Oktober täglich drei zusätzliche bzw. verlängerte Abendverbindungen von München nach Geltendorf und Buchloe. Die Züge starten um 19.23 Uhr, 21.39 Uhr und 23.44 Uhr am Münchner Hauptbahnhof. Auch die Züge Richtung Rosenheim und Salzburg werden abends verstärkt. Damit soll die Heimfahrt trotz der aktuellen Bauarbeiten zwischen München und Buchloe erleichtert werden.
2: In Krumbach ist ein 76-Jähriger offenbar Opfer eines Anlagebetrugs geworden. Seit Anfang 2025 wurde er von bislang unbekannten Tätern im Internet und telefonisch kontaktiert und zu mehreren Geldzahlungen gebracht. Bei einer geplanten Übergabe von Bargeld im fünfstelligen Bereich griff die Kriminalpolizei am 11. September zu und nahm einen 26-jährigen Geldabholer und dessen 18-jährigen Fahrer fest. Beide kamen nach einem Haftbefehl in verschiedene Justizvollzugsanstalten. Der Schaden wird derzeit auf einen sechsstelligen Betrag geschätzt. An den Schulen im Allgäu wird der Platz knapp, auch im Allgäu-Gymnasium in Kempten. Dort werden bereits Veranstaltungsräume als Klassenzimmer genutzt. Jetzt entsteht deswegen ein 520 Quadratmeter großer Modulbau mit 8 zusätzlichen Klassenräumen. Das Gebäude kostet 2,7 Millionen Euro und wird von der Stadt Kempten und dem Landkreis Oberallgäu gemeinsam finanziert. Fertig sein soll der Neubau bis Ende Juni 2027. In Lindau sind noch 6 Plätze in einem kostenlosen Gestaltbewegungskurs für Männer ab 60 frei. Der Kurs startet am 1. Oktober im Allgäu-Stift Holdereggenpark und umfasst 15 Termine. Trainiert werden unter anderem Kraft, Gleichgewicht und Beweglichkeit. Das Angebot richtet sich besonders an Männer, die bisher wenig sportlich aktiv waren. Anmeldung und Infos gibt es bei der VHS Lindau.
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4: Heute haben wir eine Mischung aus Wolken und Sonnenschein bei 16 bis 20 Grad. Nach Auflösung von lokalem Morgennebel wird morgen der Samstag richtig schön und es bleibt tagsüber trocken. Harmlose Wolken gibt's nur direkt über den Allgäuer Alpen. Die Temperatur mild, 17 bis 22 Grad und auch der Sonntag startet sehr freundlich und sonnig, bevor zum Abend hin dann die Wolken dichter werden. Tagsüber bleiben die Temperaturen im milden Bereich 19 bis sogar 24 Grad.
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4: A7 Ulm Richtung Füssenreuther zwischen Kempten und Betzigau 2 Kilometer Stau plus 11 Minuten. Gleich viel länger dauert's für euch auf der A7 Füssenreuther Richtung Ulm und zwar zwischen dem Dreieck Allgäu und Kempten. Auch hier 3 Kilometer Stau. Dichten Verkehr habt ihr ebenfalls auf der A96 Lindau Richtung München und zwar zwischen Sigmarszell und der Ausfahrt Neu-Ravensburg und 1 Kilometer Stau auf der A96 München Richtung Lindau im Bereich Leutkirch Süd und Kisleck.
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4: In Kempten in der Ludwigstraße, da ist maximal 30 erlaubt, da wird geknipst. Und wenn ihr weiteres für uns habt, 0800 5 70 80 90.
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2: Ich bin Thomas Bleskin. 2 Tage vor den Landtagswahlen in Mecklenburg-Vorpommern und Berlin liegen die Parteien an der Spitze eng beieinander. Im Nordosten kommt die SPD laut ZDF-Politbarometer auf 37%, die AfD auf 36. In Berlin liegt die Linke mit 22% knapp vor der CDU mit 20%. Beide Wahlen könnten auch die Debatte über die politische Zukunft von Bundeskanzler Merz weiter verschärfen. Fast die Hälfte der Menschen in Deutschland rechnet laut einer YouGov-Umfrage damit, dass er zum Jahreswechsel nicht mehr im Amt ist. Die Bundesregierung berät weiter über Maßnahmen gegen die hohen Spritpreise. Finanzminister Klingbeil sagte, gesucht werde nach schnellen Lösungen, die sich an den Zapfsäulen bemerkbar machen.
3: Preisdeckel, Steuersenkung oder Tankrabatt, viele Vorschläge liegen auf dem Tisch. Die SPD fordert neben einer Übergewinnsteuer auch einen Preisdeckel, um die Verbraucher zu entlasten. Die CDU mit Kanzler Merz und Bundeswirtschaftsministerin Reiche ist dagegen. Reiche ist dafür, die Spritpreise per Steuerrabatt zu senken. Außerdem schlägt sie Direktzahlungen an Geringverdiener vor. Der ADAC fordert wiederum eine Senkung der Stromsteuer. Das würde private Haushalte entlasten und einen weiteren Anreiz für den Kauf von E-Autos schaffen, so eine ADAC-Sprecherin. Tine Klimach, Nachrichtenredaktion.
2: Im Wohnungsbau zeichnet sich eine leichte Erholung ab. Im Juli wurden nach Angaben des Statistischen Bundesamts knapp 2% mehr Wohnungen genehmigt als ein Jahr zuvor. Von Januar bis Juli lag das Plus sogar bei fast 13%.
4: Ein deutliches Plus gab es bei den Mehrfamilienhäusern. Da wurden gut 15% mehr Wohnungen genehmigt. Aber auch bei Ein- und Zweifamilienhäusern ging es nach oben. Und viele hoffen natürlich nun, dass sich die Lage auf dem Wohnungsmarkt in Zukunft entspannt, also ein Dach über dem Kopf wieder bezahlbar wird. Experten allerdings dämpfen die Erwartungen, befürchten, dass höhere Bauzinsen und gestiegene Energiekosten den Aufwärtstrend ausbremsen. Claudia Wächter, Nachrichtenredaktion.
2: In Russland hat die 3-tägige Wahl eines neuen Parlaments begonnen. Die Abstimmung steht im Zeichen des seit mehr als 4,5 Jahren dauernden Angriffskriegs gegen die Ukraine. Die Opposition ist nicht zugelassen, die 10 Parteien auf dem Wahlzettel gelten als kremlnah. Die Regierungspartei, Geeintes Russland, rechnet trotz Wirtschaftskrise und Kriegsmüdigkeit mit einer Zweidrittelmehrheit. Gewählt wird erstmals auch in den von Russland kontrollierten Teilen mehrerer annektierter ukrainischer Regionen.
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5: Mit Niklas Bitzenauer. Morgen startet ja das Oktoberfest in München und für Wiesnbesuchende aus dem Allgäu gibt es jetzt zusätzliche Heimfahrmöglichkeiten. Die BRB fährt nämlich von morgen 19. September bis zum 4. Oktober täglich 3 zusätzliche bzw. verlängerte Abendverbindungen von München nach Geltendorf und Buchloe. Die Züge starten um 19.23 Uhr, 21.39 Uhr und um 23.44 Uhr am Münchner Hauptbahnhof. Und in Krumbach ist ein 76-Jähriger offenbar Opfer eines Anlagebetrugs geworden. Seit Anfang 2025 wurde er von bislang unbekannten Tätern im Internet und telefonisch kontaktiert und zu mehreren Geldzahlungen gebracht. Bei einer geplanten Übergabe von Bargeld im 5-stelligen Bereich griff die Kriminalpolizei am 11. September zu und nahm einen 26-jährigen Geldabholer und dessen 18-jährigen Fahrer fest.
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6: Heute bleibt es bei einer Mischung aus Wolken und nur einzelnen sonnigen Phasen. Am Nachmittag liegen die Temperaturen zwischen 16 und 20 Grad. Morgen nach Auflösung von Morgennebel ein schöner und ein trockener Tag. Nachmittags bilden sich nur über den Bergen harmlose Wolken. Die Temperaturen steigen leicht an und liegen in der Spitze bei 22 Grad. Auch der Sonntag sehr freundlich und sonnig, bis zum Abend dann wieder mehr Wolken und es wird windiger. Tagsüber bleibt es mild bei 19 bis 24 Grad.
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7: Die A7 Ulm Richtung Füssen zwischen Nesselwang und dem Grenztunnel Füssen. Achtung, eine ungesicherte Unfallstelle. Hier sind Personen auf der Fahrbahn. Die A7 ist in Richtung Füssen hier aktuell auch gesperrt. Ein Rettungshubschrauber ist im Einsatz. Bitte haltet eine Gasse für Rettungs- und Einsatzfahrzeuge frei. Außerdem haben wir zwischen Kempten und Betzigau in Richtung Füssen 2 Kilometer Stau mit einem Zeitverlust von 10 Minuten. A7 Füssen Richtung Ulm zwischen dem Dreieck Allgäu und Kempten 3 Kilometer Stau macht 16 Minuten mehr. A96 Lindau Richtung München zwischen Sigmarsdorf Zell und der Ausfahrt Neu-Ravensburg 2 Kilometer Stauzeitverlust 11 Minuten. A96 München Richtung Lindau zwischen Leutkirch Süd und Wangen Nord 3 Kilometer Stau macht 13 Minuten mehr. Und die B17 Reute Richtung Landsberg zwischen Halblech und Steingaden dichter Verkehr plus 6 Minuten.
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7: In Kaufbeuren im Reifträgerweg wird geblitzt. Außerdem in der St. Anna Straße in Bad Wörishofen, in der Bürgermeister-Krach-Straße in Mindelheim, in Kempten in der Ludwigstraße, auf der L318 bei Isny blitzt es. Das ist da kurz vor Rengers. Und wir haben noch einen Blitzer außerdem hier auf der B308 bei Biesings, in der Ludwig-Kick-Straße in Lindau und eine Abstandsmessung auf der A96 auf Höhe Rockenzell.
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2: Oktoberfest. BRB bietet zusätzliche Abendzüge in Richtung Allgäu. Zwei Männer nach Anlagebetrug in Krumbach festgenommen. Und das Wetter, meist grau in grau, bei aktuellen Höchstwerten so um die 18 Grad. Ich bin Niklas Bitzenauer. Morgen startet ja das Oktoberfest in München und für Wiesnbesucher aus dem Allgäu gibt's jetzt zusätzliche Heimfahrmöglichkeiten. Carmen Leocard aus der Nachrichtenredaktion, welche sind das denn?
3: Die BRB fährt vom 19. September, also morgen, bis zum 4. Oktober täglich drei zusätzliche bzw. verlängerte Abendverbindungen von München nach Geltendorf und Buchloe. Die Züge starten um 19.23 Uhr, 21.39 Uhr und 23.44 Uhr am Münchner Hauptbahnhof. Auch die Züge Richtung Rosenheim und Salzburg werden abends verstärkt. Damit soll die Heimfahrt trotz der aktuellen Bauarbeiten zwischen München und Buchloe erleichtert werden.
2: In Krumbach ist ein 76-Jähriger offenbar Opfer eines Anlagebetrugs geworden. Seit Anfang 2025 wurde er von bislang unbekannten Tätern im Internet und telefonisch kontaktiert und zu mehreren Geldzahlungen gebracht. Bei einer geplanten Übergabe von Bargeld im fünfstelligen Bereich griff die Kriminalpolizei am 11. September zu und nahm einen 26-jährigen Geldabholer und dessen 18-jährigen Fahrer fest. Beide kamen nach einem Haftbefehl in verschiedene Justizvollzugsanstalten. Der Schaden wird derzeit auf einen sechsstelligen Betrag geschätzt. An den Schulen im Allgäu wird der Platz knapp, auch im Allgäu-Gymnasium in Kempten. Dort werden bereits Veranstaltungsräume als Klassenzimmer genutzt. Jetzt entsteht deswegen ein 520 Quadratmeter großer Modulbau mit 8 zusätzlichen Klassenräumen. Das Gebäude kostet 2,7 Millionen Euro und wird von der Stadt Kempten und dem Landkreis Oberallgäu gemeinsam finanziert. Fertig sein soll der Neubau bis Ende Juni 2027. In Lindau sind noch 6 Plätze in einem kostenlosen Gestaltbewegungskurs für Männer ab 60 frei. Der Kurs startet am 1. Oktober im Allgäu-Stift Holdereggenpark und umfasst 15 Termine. Trainiert werden unter anderem Kraft, Gleichgewicht und Beweglichkeit. Das Angebot richtet sich besonders an Männer, die bisher wenig sportlich aktiv waren. Anmeldung und Infos gibt es bei der VHS Lindau.
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4: Heute haben wir eine Mischung aus Wolken und Sonnenschein bei 16 bis 20 Grad. Nach Auflösung von lokalem Morgennebel wird morgen der Samstag richtig schön und es bleibt tagsüber trocken. Harmlose Wolken gibt's nur direkt über den Allgäuer Alpen. Die Temperatur mild, 17 bis 22 Grad und auch der Sonntag startet sehr freundlich und sonnig, bevor zum Abend hin dann die Wolken dichter werden. Tagsüber bleiben die Temperaturen im milden Bereich 19 bis sogar 24 Grad.
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5: Die A7 Ulm Richtung Füssen zwischen Nesslang und dem Grenztunnel Füssen hat's einen Unfall gegeben. Die A7 ist in Richtung Füssen aktuell gesperrt. Der Rettungshubschrauber ist im Einsatz. Bitte eine Gasse für Rettungs- und Einsatzfahrzeuge freihalten. Dann A7 Füssen Richtung Ulm zwischen dem Dreieck Allgäu und Kempten 3 Kilometer Stau, Zeitverlust 14 Minuten. A7 Ulm Richtung Füssen zwischen Kempten und Betzigau 2 Kilometer Stau plus 9 Minuten. Dann haben wir noch die A96 Lindau Richtung München zwischen Sigmarszell und der Ausfahrt Neuravensburg 2 Kilometer. Der Stau macht 11 Minuten mehr und A96 München Richtung Lindau zwischen Leutkirch Süd und Kisleck ist es 1 Kilometer, kostet euch 9 Minuten. Die B17 Reute Richtung Landsberg zwischen der Grenze Füssen und der Einmündung Füssen dichter Verkehr, Zeitverlust 6 Minuten.
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5: In Kaufbeuren im Reifträgerweg wird geblitzt. Außerdem in der St. Anna Straße in Bad Wörishofen, in der Bürgermeister Krach Straße in Mindelheim, am Ebertring in Memmingen steht einer, in der Ludwigstraße in Kempten, auf der L318 bei Isny, auf der B308 bei Biesings und eine Abstandsmessung haben wir auf der A96 auf Höhe Rockenzell.
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2: Ich bin Thomas Blistin. Vor den Landtagswahlen in Mecklenburg-Vorpommern und Berlin zeichnen sich enge Rennen um Platz 1 ab. Im Nordosten liegt die SPD laut ZDF-Politbarometer mit 37% knapp vor der AfD mit 36%. In Berlin kommt die Linke auf 22%, die CDU auf 20. Die Wahlen könnten auch für die politische Zukunft von Bundeskanzler Merz Bedeutung haben. In der deutschen Industrie läuft es besser als bisher erwartet. Der Bundesverband der deutschen Industrie rechnet für dieses Jahr mit einem Wachstum des Bruttoinlandsprodukts von 1%. Bislang hatte der BDI nur etwa die Hälfte erwartet.
3: Rückenwind kommt vor allem aus dem Geschäft mit den Partnern in Europa, aber ein breiter Aufschwung sei das noch nicht, sagt der BDI. Denn das Wachstum wird vor allem vom Staat angeschoben mit Ausgaben für Infrastruktur und Verteidigung. Private Investitionen dagegen bleiben gering. Der BDI fordert deshalb von der Regierung, setzt schnell die geplanten Reformen um, damit die Industrie wettbewerbsfähig wird. Claudia Wächter, Nachrichtenredaktion.
2: Verteidigungsminister Boris Pistorius besucht heute im texanischen Fort Worth den US-Flugzeugbauer Lockheed Martin. Das Unternehmen übergibt dort den ersten von Deutschland bestellten Tarnkappenjet vom Typ F-35. Die Flugzeuge sollen die überalterte Tornado-Flotte der deutschen Luftwaffe ablösen.
4: Der Tarnkappenjet F-35 gilt als das modernste Kampfflugzeug der Welt und Deutschland kauft knapp 3 Dutzend dieser Maschinen. Sie sollen nach den Worten von Verteidigungsminister Pistorius die Luftverteidigung der Zukunft bilden, kombiniert mit unbemannten Systemen. Aufgrund von Form- und Außenbeschichtung sind diese Jets für gegnerischen Radar schwer zu finden. Piloten und Techniker werden bereits in den USA ausgebildet und bis Jahresende sollen die ersten 6 Maschinen ausgeliefert werden. Standort wird der Flieger Horst Büchel in der Eifel. Tina Eck, USA.
2: Im kriselnden Wohnungsbau zeichnet sich eine leichte Erholung ab. Im Juli wurden nach Angaben des Statistischen Bundesamts 22.500 Wohnungen genehmigt, knapp 2% mehr als ein Jahr zuvor. Von Januar bis Juli lag das Plus bei fast 13%. Besonders deutlich stiegen die Genehmigungen für Zwei- und Mehrfamilienhäuser. Fachleute warnen allerdings, höhere Bauzinsen und gestiegene Energiekosten könnten den Aufwärtstrend wieder bremsen.
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5: mit Niklas Bitzenauer. In Buchloe sucht die Polizei jetzt öffentlich nach einem unbekannten Täter und einem möglichen wichtigen Zeugen. Hintergrund ist ein versuchtes Tötungsdelikt vom 5. August in einem Einfamilienhaus. Ein 69-Jähriger wurde damals gefesselt, schwer verletzt und ohne sein Sauerstoffgerät zurückgelassen. Er geriet dadurch in Lebensgefahr. Ein Bild der gesuchten Person findet ihr auf unserer Homepage allgäuhit.de. Und der Zack will im Allgäu künftig mehr Altholz wiederverwenden. Dafür werden in den kommenden Wochen an 7 Wertstoffhöfen, unter anderem in Kempten, Immenstadt und Sonthofen, spezielle Sammelcontainer für gut erhaltenes Vollholz aufgestellt. Das Holz soll vor der Entsorgung bewahrt und anschließend für neue Bauprojekte genutzt werden.
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6: Heute bleibt es bei einer Mischung aus Wolken und nur einzelnen sonnigen Phasen. Am Nachmittag liegen die Temperaturen zwischen 16 und 20 Grad. Morgen nach Auflösung von Morgennebel ein schöner und ein trockener Tag. Nachmittags bilden sich nur über den Bergen harmlose Wolken. Die Temperaturen steigen leicht an und liegen in der Spitze bei 22 Grad. Auch der Sonntag sehr freundlich und sonnig, bis zum Abend dann wieder mehr Wolken und es wird windiger. Tagsüber bleibt es mild bei 19 bis 24 Grad.
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7: Die A7 Füssen Richtung Ulm zwischen Eumittelberg und dem Dreieck Allgäu. Achtung, hier liegt ein Styroporteil auf der Fahrbahn. Und zwischen dem Dreieck Allgäu und Kempten 3 Kilometer Stau, Zeitverlust 12 Minuten. A7 Ulm Richtung Füssen. Hier ist die A7 zwischen Nesselwang und dem Grenztunnel aktuell nach einem Unfall gesperrt. Der Rettungshubschrauber ist im Einsatz. Bitte die Gasse für Rettungs- und Einsatzfahrzeuge freihalten. Außerdem A7 Richtung Füssen zwischen Kempten und Betzigau 2 Kilometer Stau, Zeitverlust 11 Minuten. A96 Lindau Richtung München zwischen zwischen Sigmarszell und der Ausfahrt Neuravensburg 1 Kilometer Stau plus 7 Minuten. Und A96 München Richtung Lindau zwischen Leutkirch Süd und Wangen Nord sind es 4 Kilometer. Zeitverlust 14 Minuten.
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7: Im Reifträgerweg in Kaufbeuren blitzt es aktuell. Dann in der St. Anna-Straße in Bad Wörishofen, in der Bürgermeister-Krach-Straße in Mindelheim, in der Hauptstraße in Holzgünz. In Memmingen am Ebertring steht ein Blitzer, auf der B12 bei Wilpolsried, in Kempten in der Ludwigstraße, auf der L318 bei Isny, in Haslach bei Kisleck wird geblitzt, auf der B308 bei Biesings und eine Abstandsmessung haben wir auf der A96 Höhe Rockenzell.
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3: Öffentlichkeitsfahndung nach versuchtem Tötungsdelikt in Buchloe. Zack stellt Sammelcontainer für wiederverwendbares Vollholz auf. Und das Wetter, meist bewölkt, bei aktuell so maximal um die 20 Grad. Ich bin Niklas Bitzenauer. In Buchloe sucht die Polizei jetzt öffentlich nach einem unbekannten Täter und einem möglichen wichtigen Zeugen. Hintergrund ist ein versuchtes Tötungsdelikt vom 5. August in einem Einfamilienhaus. Ein 69-Jähriger wurde damals gefesselt, schwer verletzt und ohne sein Sauerstoffgerät zurückgelassen. Er geriet dadurch auch in Lebensgefahr und ist inzwischen aber wieder auf dem Weg der Besserung.
4: Wir suchen jetzt nach dem unbekannten Täter. Und es liegt folgende Beschreibung vor: Er war zwischen 1,80 und 1,90 groß. Er sprach Deutsch mit osteuropäischem Dialekt und war zwischen 30 und 50 Jahre alt. Ebenfalls war er dunkel gekleidet und hatte eine dunkle Tasche und eine dunkle Cap bei sich. Jetzt haben wir auch ein Video veröffentlicht. In dem Video ist eine Person zu sehen, bei der es sich nicht zwingend um den Täter handeln muss. Es könnte auch ein wichtiger Zeuge sein. Uns interessiert, wer kennt die abgebildete Person? Wer hat diese Person am Tattag gesehen und wem sind auffällige Taschen oder die Kleidung bekannt?
3: So Pressesprecher von der Allgäuer Polizei, Johannes Stoll. Der Zack will im Allgäu künftig mehr Altholz wiederverwenden. Dafür werden in den kommenden Wochen an 7 Wertstoffhöfen, unter anderem in Kempten, Immenstadt und Sonthofen, spezielle Sammelcontainer für gut erhaltenes Vollholz aufgestellt. Das Holz soll vor der Entsorgung bewahrt und anschließend für neue Bauprojekte genutzt werden. Vorbild ist die neue Fassade des Zack-Verwaltungsgebäudes in Kempten, die aus rund 1700 Kilogramm gesammeltem Altholz besteht. Morgen startet ja das Oktoberfest in München und für Wiesnbesuchende aus dem Allgäu gibt es jetzt zusätzliche Heimfahrmöglichkeiten. Die BRB bietet vom 19. September, also von morgen bis zum 4. Oktober, täglich 3 zusätzliche bzw. verlängerte Abendverbindungen nach Geltendorf und Buchloe an. Die Züge fahren um 19.23 Uhr, 21.39 Uhr und 23.44 Uhr ab München. Auch Richtung Rosenheim und Salzburg werden die Abendzüge verstärkt. Damit soll die Heimfahrt trotz der Bauarbeiten zwischen München und Buchloe erleichtert werden. Und noch zum Eishockey. Historischer Tag für das Memminger Eishockey. Die ECDC Memmingen Indians starten heute nämlich in ihr erstes Abenteuer in der DEL 2. Um 20 Uhr geht's auswärts gegen Weiden. Am Sonntag folgt dann das historische erste DEL 2 Heimspiel am Hühnerberg gegen den Topfavoriten aus Dresden. In der Oberliga müssen heute Abend dann der EV Füssen und die EV Lindau Islanders auswärts ran. Füssen spielt in Erding, Lindau in Höchstadt, jeweils um 20 Uhr. Am Sonntag empfangen die Islanders dann um 16 Uhr Deggendorf. Füssen trifft um 18 Uhr am Kobelhang auf den SC Rissersee.
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5: Heute haben wir eine Mischung aus Wolken und Sonnenschein bei 16 bis 20 Grad. Nach Auflösung von lokalem Morgennebel wird morgen der Samstag richtig schön und es bleibt tagsüber trocken. Harmlose Wolken gibt's nur direkt über den Allgäuer Alpen. Die Temperaturen mild, 17 bis 22 Grad und auch der Sonntag startet sehr freundlich und sonnig, bevor zum Abend hin dann die Wolken dichter werden. Tagsüber bleiben die Temperaturen im milden Bereich 19 bis sogar 24 Grad.
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6: Die A7 Füssen Richtung Ulm zwischen Eumittelberg und Kempten. 3 Kilometer Stau kostet euch 15 Minuten. A7 Ulm Richtung Füssen zwischen Kempten-Leubers und Betzigau. 2 Kilometer plus 12 Minuten. Zäh auch auf der A96 Lindau Richtung München zwischen Sigmarszell und der Ausfahrt Neuravensburg. 1 Kilometer Stau plus 6 Minuten. A96 München Richtung Lindau zwischen Leutkirch Süd und Wangen Nord. 3 Kilometer Zeitverlust 15 Minuten. Und die B19 Kempten Richtung Oberstdorf zwischen Kempten und Waldenhofen. Dichter Verkehr plus 6 Minuten. Dann haben wir noch die B310 Hindelang-Oberjoch Richtung Nesselwang zwischen dem Kreisverkehr bei Eu und Eumittelberg. Dichter Verkehr plus 5 Minuten.
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6: Es blitzt im Reifträgerweg in Kaufbeuren. Außerdem haben wir einen in der Hauptstraße in Holzgünz. In Memmingen am Eberdring wird geblitzt. Auf der B12 bei Wilpolsried, in der Kaufbeurer Straße in Kempten und in der Ludwigstraße in Kempten. Auf der L318 bei Isny, in der Eschachstraße in Leutkirch, in Haslach bei Kisleck, auf der B308 bei Biesings und wir haben eine Abstandsmessung auf der A96 bei Achberg. Wenn ihr was melden wollt, 0805 70 80 90.
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3: Ich bin Thomas Bleskin. 2 Tage vor den Landtagswahlen in Mecklenburg-Vorpommern und Berlin liegen die Parteien an der Spitze eng beieinander. Im Nordosten kommt die SPD laut ZDF-Politbarometer auf 37%, die AfD auf 36. In Berlin liegt die Linke mit 22% knapp vor der CDU mit 20%. Beide Wahlen könnten auch die Debatte über die politische Zukunft von Bundeskanzler Merz weiter verschärfen. Fast die Hälfte der Menschen in Deutschland rechnet laut einer YouGov-Umfrage damit, dass er zum Jahreswechsel nicht mehr im Amt ist. Die Bundesregierung berät weiter über Maßnahmen gegen die hohen Spritpreise. Finanzminister Klingbeil sagte, gesucht werde nach schnellen Lösungen, die sich an den Zapfsäulen bemerkbar machen.
4: Preisdeckel, Steuersenkung oder Tankrabatt, viele Vorschläge liegen auf dem Tisch. Die SPD fordert neben einer Übergewinnsteuer auch einen Preisdeckel, um die Verbraucher zu entlasten. Die CDU mit Kanzler Merz und Bundeswirtschaftsministerin Reiche ist dagegen. Reiche ist dafür, die Spritpreise per Steuerrabatt zu senken. Außerdem schlägt sie Direktzahlungen an Geringverdiener vor. Der ADAC fordert wiederum eine Senkung der Stromsteuer. Das würde private Haushalte entlasten und einen weiteren Anreiz für den Kauf von E-Autos schaffen, so eine ADAC-Sprecherin. Tine Klimach, Nachrichtenredaktion.
3: Im Wohnungsbau zeichnet sich eine leichte Erholung ab. Im Juli wurden nach Angaben des Statistischen Bundesamts knapp 2% mehr Wohnungen genehmigt als ein Jahr zuvor. Von Januar bis Juli lag das Plus sogar bei fast 13%.
5: Ein deutliches Plus gab es bei den Mehrfamilienhäusern. Da wurden gut 15% mehr Wohnungen genehmigt. Aber auch bei Ein- und Zweifamilienhäusern ging es nach oben. Und viele hoffen natürlich nun, dass sich die Lage auf dem Wohnungsmarkt in Zukunft entspannt, also ein Dach über dem Kopf wieder bezahlbar wird. Experten allerdings dämpfen die Erwartungen, befürchten, dass höhere Bauzinsen und gestiegene Energiekosten den Aufwärtstrend ausbremsen. Claudia Wächter, Nachrichtenredaktion.
3: In Russland hat die 3-tägige Wahl eines neuen Parlaments begonnen. Die Abstimmung steht im Zeichen des seit mehr als 4,5 Jahren dauernden Angriffskriegs gegen die Ukraine. Die Opposition ist nicht zugelassen, die 10 Parteien auf dem Wahlzettel gelten als kremlnah. Die Regierungspartei, Geeintes Russland, rechnet trotz Wirtschaftskrise und Kriegsmüdigkeit mit einer 2/3-Mehrheit. Gewählt wird erstmals auch in den von Russland kontrollierten Teilen mehrerer annektierter ukrainischer Regionen.
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6: Mit Niklas Bitzenauer. In Buchloe sucht die Polizei jetzt öffentlich nach einem unbekannten Täter und einem möglichen wichtigen Zeugen. Hintergrund ist ein versuchtes Tötungsdelikt vom 5. August in einem Einfamilienhaus. Ein 69-Jähriger wurde damals gefesselt, schwer verletzt und ohne sein Sauerstoffgerät zurückgelassen. Er geriet dadurch in Lebensgefahr. Ein Bild der gesuchten Person findet ihr auf unserer Homepage allgäuhit.de. Und der Zack will im Allgäu künftig mehr Altholz wiederverwenden. Dafür werden in den kommenden Wochen an 7 Wertstoffhöfen, unter anderem in Kempten, Immenstadt und Sonthofen, spezielle Sammelcontainer für gut erhaltenes Vollholz aufgestellt. Das Holz soll vor der Entsorgung bewahrt und anschließend für neue Bauprojekte genutzt werden.
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7: Heute bleibt es bei einer Mischung aus Wolken und nur einzelnen sonnigen Phasen. Am Nachmittag liegen die Temperaturen zwischen 16 und 20 Grad. Morgen nach Auflösung von Morgennebel ein schöner und ein trockener Tag. Nachmittags bilden sich nur über den Bergen harmlose Wolken. Die Temperaturen steigen leicht an und liegen in der Spitze bei 22 Grad. Auch der Sonntag sehr freundlich und sonnig, bis zum Abend dann wieder mehr Wolken und es wird windiger. Tagsüber bleibt es mild bei 19 bis 24 Grad.
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8: Die A7 Füssen Richtung Ulm zwischen Eumittelberg und Kempten. 4 Kilometer Stau plus 17 Minuten. A7 Ulm Richtung Füssen zwischen Kempten, Leubas und Betzigau. 3 Kilometer plus 14 Minuten. A96 Lindau Richtung München zwischen Sigmarszell und der Ausfahrt Neuravensburg. 1 Kilometer. Zeitverlust 8 Minuten. A96 München Richtung Lindau zwischen Leutkirch Süd und Kisleck. 1 Kilometer plus 11 Minuten. Die B16 Füssen Richtung Günzburg zwischen Biesenhofen und Pforzen dichter Verkehr plus 6 Minuten. B19 Kempten Richtung Oberstdorf zwischen Kempten und Waltenhofen braucht er 9 Minuten länger. Dann noch die B308 Lindau Richtung Sonthofen zwischen Thalkirchdorf und Immenstadtstein. Zeitverlust 10 Minuten.
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8: Es blitzt im Reifträgerweg in Kaufbeuren. Dann in Kempten haben wir einen in der Ludwigstraße und einen in der Kaufbeurer Straße. In der Hauptstraße in Holzgünz blitzt es, am Ebertring in Memmingen, in der Eschachstraße in Leutkirch. Außerdem in Haslach bei Kisleck und auf der B308 bei Biesings.
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2: Öffentlichkeitsfahndung nach versuchtem Tötungsdelikt in Buchloe. Zack stellt Sammelcontainer für wiederverwendbares Vollholz auf. Und das Wetter, meist bewölkt, bei aktuell so maximal um die 20 Grad. Ich bin Niklas Bitzenauer. In Buchloe sucht die Polizei jetzt öffentlich nach einem unbekannten Täter und einem möglichen wichtigen Zeugen. Hintergrund ist ein versuchtes Tötungsdelikt vom 5. August in einem Einfamilienhaus. Ein 69-Jähriger wurde damals gefesselt, schwer verletzt und ohne sein Sauerstoffgerät zurückgelassen. Er geriet dadurch auch in Lebensgefahr und ist inzwischen aber wieder auf dem Weg der Besserung.
3: Wir suchen jetzt nach dem unbekannten Täter. Und es liegt folgende Beschreibung vor: Er war zwischen 1,80 und 1,90 groß. Er sprach Deutsch mit osteuropäischem Dialekt und war zwischen 30 und 50 Jahre alt. Ebenfalls war er dunkel gekleidet und hatte eine dunkle Tasche und eine dunkle Cap bei sich. Jetzt haben wir auch ein Video veröffentlicht. In dem Video ist eine Person zu sehen, bei der es sich nicht zwingend um den Täter handeln muss. Es könnte auch ein wichtiger Zeuge sein. Uns interessiert, wer kennt die abgebildete Person? Wer hat diese Person am Tattag gesehen und wem sind auffällige Taschen oder die Kleidung bekannt?
2: So Pressesprecher von der Allgäuer Polizei, Johannes Stoll. Der Zack will im Allgäu künftig mehr Altholz wiederverwenden. Dafür werden in den kommenden Wochen an 7 Wertstoffhöfen, unter anderem in Kempten, Immenstadt und Sonthofen, spezielle Sammelcontainer für gut erhaltenes Vollholz aufgestellt. Das Holz soll vor der Entsorgung bewahrt und anschließend für neue Bauprojekte genutzt werden. Vorbild ist die neue Fassade des Zack-Verwaltungsgebäudes in Kempten, die aus rund 1700 Kilogramm gesammeltem Altholz besteht. Morgen startet ja das Oktoberfest in München und für Wiesnbesuchende aus dem Allgäu gibt es jetzt zusätzliche Heimfahrmöglichkeiten. Die BRB bietet vom 19. September, also von morgen bis zum 4. Oktober, täglich 3 zusätzliche bzw. verlängerte Abendverbindungen nach Geltendorf und Buchloe an. Die Züge fahren um 19.23 Uhr, 21.39 Uhr und 23.44 Uhr ab München. Auch Richtung Rosenheim und Salzburg werden die Abendzüge verstärkt. Damit soll die Heimfahrt trotz der Bauarbeiten zwischen München und Buchloe erleichtert werden. Und noch zum Eishockey. Historischer Tag für das Memminger Eishockey. Die ECDC Memmingen Indians starten heute nämlich in ihr erstes Abenteuer in der DEL 2. Um 20 Uhr geht's auswärts gegen Weiden. Am Sonntag folgt dann das historische erste DEL 2 Heimspiel am Hühnerberg gegen den Topfavoriten aus Dresden. In der Oberliga müssen heute Abend dann der EV Füssen und die EV Lindau Islanders auswärts ran. Füssen spielt in Erding, Lindau in Höchstadt, jeweils um 20 Uhr. Am Sonntag empfangen die Islanders dann um 16 Uhr Deggendorf. Füssen trifft um 18 Uhr am Kobelhang auf den SC Rissersee.
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4: Heute haben wir eine Mischung aus Wolken und Sonnenschein bei 16 bis 20 Grad. Nach Auflösung von lokalem Morgennebel wird morgen der Samstag richtig schön und es bleibt tagsüber trocken. Harmlose Wolken gibt's nur direkt über den Allgäuer Alpen. Die Temperaturen mild, 17 bis 22 Grad und auch der Sonntag startet sehr freundlich und sonnig, bevor zum Abend hin dann die Wolken dichter werden. Tagsüber bleiben die Temperaturen im milden Bereich 19 bis sogar 24 Grad.
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5: So, wir starten mit einer Gefahrenmeldung A96 Lindau Richtung München zwischen Buchloe Ost und Landsberg West. Achtung, hier liegen Reifenteile auf der Fahrbahn. Und dann habe ich noch jede Menge Staus und stockenden Verkehr. A7 Füssen Richtung Ulm zwischen Eumittelberg und Kempten 4 Kilometer plus 17 Minuten. A7 Ulm Richtung Füssen zwischen Kempten-Leubers und Betzigau 3 Kilometer plus 16 Minuten. A96 Bregenz Richtung München zwischen Lindau und Ausfahrt Neuravensburg 1 Kilometer plus 8 Minuten. A96 München Richtung Lindau zwischen Leutkirch Süd und Kisleck 1 Kilometer plus 9 Minuten. Die B19 Kempten Richtung Oberstdorf zwischen Kempten und Waltenhofen. Dichter Verkehr, Zeitverlust 8 Minuten. Dann die B308 Lindau Richtung Hindelang Oberjoch. Wir haben zwischen Sonthofen und Hindelang dichten Verkehr plus 5 Minuten. Und zwischen Immenstadt und Immenstadt Stein plus 7 Minuten.
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5: Es blitzt immer noch im Reifträgerweg in Kaufbeuren, dann in der Hauptstraße in Holzgünz, in Kempten in der Kaufbeurer Straße und in der Ludwigstraße, in der Hauptstraße in Fischen haben wir noch einen und in Haslach bei Kisleck. Wenn ihr was entdeckt, 0805 70 80 90.
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2: Ich bin Lea Matschulla. Neuer Rekordpreis für den Liter Diesel. Gestern kostete ein Liter nach Auswertung des ADAC im bundesweiten Tagesdurchschnitt 2,47 Euro. Knapp 2 Cent mehr als einen Tag vorher. Super E10 wurde minimal günstiger, 2,30 Euro.
3: Die Bundesregierung hat schnelle Entlastungen für Autofahrer angekündigt, aber Union und SPD sind sich noch uneins, wie das genau aussehen soll. Wir suchen jetzt gerade nach Lösungen, sagte Finanzminister Klingbeil vor einem Treffen europäischer Finanzminister in Dublin. Klingbeil hat sich bisher vor allem für einen Preisdeckel und eine europäische Übergewinnsteuer für die Mineralölkonzerne ausgesprochen. Das wird in der Union abgelehnt. Wirtschaftsministerin Reiche ist für eine Senkung der Mehrwertsteuer bei Benzin und Diesel auf 7%. Tine Klimach, Nachrichtenredaktion.
2: Bundeskanzler Merz fordert von anderen EU-Staaten deutlich mehr Unterstützung für die Ukraine. Gemeinsam mit den Regierungschefs von Dänemark, den Niederlanden, Österreich und Finnland verweist er darauf, dass ihre 5 Länder zusammen mit Schweden derzeit rund 70% der bilateralen EU-Hilfe leisten. Seit Anfang der Woche hält der Fund von Drohnenteilen nahe einem Militärflughafen in Niedersachsen Ermittler auf Trab. Die Bundesanwaltschaft prüft nun einen möglichen Zusammenhang mit dem Drohnenvorfall am Flughafen Leipzig.
4: Auch heute suchen Ermittler das schwer zugängliche Gelände bei Hannover nach Hinweisen ab. Dort war die Drohne abgestürzt und in mehrere Teile zerbrochen, ganz in der Nähe eines wichtigen Standorts der Bundeswehr. Der NDR berichtet, die Bauweise der Drohne ähnle der Drohne in Leipzig. Ein Teil solle aus einem 3D-Drucker stammen und nicht im Handel erhältlich sein. Am Flughafen Leipzig-Halle war Anfang August eine mit Sprengstoff präparierte Drohne gefunden worden, neben ukrainischen Frachtflugzeugen. Die Bundesregierung macht Russland verantwortlich. Thomas Bremser, Nachrichtenredaktion.
2: Die Verbraucher im Euroraum rechnen wegen der gestiegenen Energiepreise mit länger anhaltend hoher Inflation. Das zeigt eine Umfrage der Europäischen Zentralbank. Demnach erwarten die Verbraucher für die kommenden 12 Monate im Schnitt 3% Teuerung. Die tatsächliche Inflationsrate lag im August bei 3,2%.
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5: Mit Niklas Bitzenauer. In Buchloe sucht die Polizei jetzt öffentlich nach einem unbekannten Täter und einem möglichen wichtigen Zeugen. Hintergrund ist ein versuchtes Tötungsdelikt vom 5. August in einem Einfamilienhaus. Ein 69-Jähriger wurde damals gefesselt, schwer verletzt und ohne sein Sauerstoffgerät zurückgelassen. Er geriet dadurch in Lebensgefahr. Ein Bild der gesuchten Person findet ihr auf unserer Homepage allgäuhit.de. Und der Zack will im Allgäu künftig mehr Altholz wiederverwenden. Dafür werden in den kommenden Wochen an 7 Wertstoffhöfen, unter anderem in Kempten, Immenstadt und Sonthofen, spezielle Sammelcontainer für gut erhaltenes Vollholz aufgestellt. Das Holz soll vor der Entsorgung bewahrt und anschließend für neue Bauprojekte genutzt werden.
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6: Also so sonnig wie gestern ist es heute nicht wirklich kalt. Trotzdem nicht 16 bis 20 Grad. Und gegen Abend wird es eigentlich eher besser. Die Nacht dann teilweise ganz schön kühl. Tiefstwerte 12 bis 6 Grad. Der Samstag dann schön und trocken. Bisschen Nebel in der Früh, paar Wolken am Nachmittag. 17 bis 22 Grad. Ein Tick wärmer sogar noch der Sonntag. Sonntagabend kommen dichte Wolken rein. Ein bisschen Wind, ja, und Montagmorgen ist sie dann da. Die Kaltfront aus Norden mit vielen Wolken und ein bisschen Regen.
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6: Und da starten wir mit den Gefahrenmeldungen. A96 Lindau Richtung München, die löst sich gerade auf. Gut, dann machen wir weiter. B12 Buchloe Richtung Kempten zwischen Kaufbeuren, Neugablenz und Altdorf ist die rechte Spur blockiert. Hier steht ein kaputter LKW. Und dann haben wir noch jede Menge Staus. A7 Füssen Richtung Ulm zwischen Eumittelberg und Kempten. 4 Kilometer Stau, Zeitverlust 19 Minuten. A7 Ulm Richtung Füssen zwischen Kempten, Leubers und Betzigau. 2 Kilometer Stau plus 13 Minuten. A96 in Höhe 7. Sigmarszell, Achtung, hier liegt eine tote Katze auf der Fahrbahn. Und wir haben zwischen Sigmarszell und der Ausfahrt Neuravensburg 2 Kilometer Stau, macht 10 Minuten mehr. A96 München Richtung Lindau, zwischen Leutkirch Süd und Wangen Nord 2 Kilometer Stau plus 11 Minuten. Und die B19 Kempten Richtung Oberstdorf zwischen Kempten und Waltenhofen, Zeitverlust 6 Minuten.
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6: Es blitzt in Kaufbeuren im Reifträgerweg. Außerdem in Kempten in der Kaufbeurer Straße und in der Ludwigstraße. Dann in der Hauptstraße in Fischen. Und solltet ihr was entdecken, 0805 70 80 90.
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6: Hallo und Servus. Na, habt ihr die Arbeitswoche gut überstanden? Gibt ja viele Glückliche, die jetzt so Freitagmittag schon Feierabend, Wochenende haben. Euch herzlichen Glückwunsch. Und alle anderen, ja, ich würde sagen, wir halten einfach gemeinsam noch eine Weile durch. Mit mehr Musik geht das ziemlich gut. Dasha, damit fangen wir an. Die aktuelle Memo.

0: Freitagnachmittag. Hier ist Allgäu Hit. Was haben eine Wasserflasche, eine Spezidose und eine Sektflasche gemeinsam? Ja, kann man alles trinken, aber die haben auch alle fast immer so eine kleine Mulde oder Wölbung im Boden. Sieht ein bisschen nach Design aus, hat aber tatsächlich einen ziemlich praktischen Grund. Wisst ihr welchen?
1: Schon gewusst? Wieso haben Flaschen und Dosen unten eine Wölbung?
2: Weil die für Stabilität sorgt und den Druck besser verteilt. Das ist vor allem bei Getränken mit Kohlensäure wichtig. Die Kohlensäure sorgt in den Flaschen und Dosen nämlich für Innendruck. Und ein flacher Boden wäre da eine Schwachstelle. Bei Plastikflaschen könnte sich der Boden nach außen drücken, Glasflaschen könnten sogar brechen. Die Mulde macht den Boden also stabiler und hilft gleichzeitig, dass die Flasche sicher und gerade steht. Bei Weinflaschen wird so auch der Druck beim Einsetzen des Korkens ausgeglichen. Die Wölbung ist also kein Trick, sondern Schutz für Flasche, Dose und Küchentisch.

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1: Öffentlichkeitsfahndung nach versuchtem Tötungsdelikt in Buchloe. Zack stellt Sammelcontainer für wiederverwendbares Vollholz auf. Und das Wetter, meist bewölkt, bei aktuell so maximal um die 20 Grad. Ich bin Niklas Bitzenauer. In Buchloe sucht die Polizei jetzt öffentlich nach einem unbekannten Täter und einem möglichen wichtigen Zeugen. Hintergrund ist ein versuchtes Tötungsdelikt vom 5. August in einem Einfamilienhaus. Ein 69-Jähriger wurde damals gefesselt, schwer verletzt und ohne sein Sauerstoffgerät zurückgelassen. Er geriet dadurch auch in Lebensgefahr und ist inzwischen aber wieder auf dem Weg der Besserung.
2: Wir suchen jetzt nach dem unbekannten Täter. Und es liegt folgende Beschreibung vor: Er war zwischen 1,80 und 1,90 groß. Er sprach Deutsch mit osteuropäischem Dialekt und war zwischen 30 und 50 Jahre alt. Ebenfalls war er dunkel gekleidet und hatte eine dunkle Tasche und eine dunkle Cap bei sich. Jetzt haben wir auch ein Video veröffentlicht. In dem Video ist eine Person zu sehen, bei der es sich nicht zwingend um den Täter handeln muss. Es könnte auch ein wichtiger Zeuge sein. Uns interessiert, wer kennt die abgebildete Person? Wer hat diese Person am Tattag gesehen und wem sind auffällige Taschen oder die Kleidung bekannt?
1: So Pressesprecher von der Allgäuer Polizei, Johannes Stoll. Der Zack will im Allgäu künftig mehr Altholz wiederverwenden. Dafür werden in den kommenden Wochen an 7 Wertstoffhöfen, unter anderem in Kempten, Immenstadt und Sonthofen, spezielle Sammelcontainer für gut erhaltenes Vollholz aufgestellt. Das Holz soll vor der Entsorgung bewahrt und anschließend für neue Bauprojekte genutzt werden. Vorbild ist die neue Fassade des Zack-Verwaltungsgebäudes in Kempten, die aus rund 1700 Kilogramm gesammeltem Altholz besteht. Morgen startet ja das Oktoberfest in München und für Wiesnbesuchende aus dem Allgäu gibt es jetzt zusätzliche Heimfahrmöglichkeiten. Die BRB bietet vom 19. September, also von morgen bis zum 4. Oktober, täglich 3 zusätzliche bzw. verlängerte Abendverbindungen nach Geltendorf und Buchloe an. Die Züge fahren um 19.23 Uhr, 21.39 Uhr und 23.44 Uhr ab München. Auch Richtung Rosenheim und Salzburg werden die Abendzüge verstärkt. Damit soll die Heimfahrt trotz der Bauarbeiten zwischen München und Buchloe erleichtert werden. Und noch zum Eishockey. Historischer Tag für das Memminger Eishockey. Die ECDC Memmingen Indians starten heute nämlich in ihr erstes Abenteuer in der DEL 2. Um 20 Uhr geht's auswärts gegen Weiden. Am Sonntag folgt dann das historische erste DEL 2 Heimspiel am Hühnerberg gegen den Topfavoriten aus Dresden. In der Oberliga müssen heute Abend dann der EV Füssen und die EV Lindau Islanders auswärts ran. Füssen spielt in Erding, Lindau in Höchstadt, jeweils um 20 Uhr. Am Sonntag empfangen die Islanders dann um 16 Uhr Deggendorf. Füssen trifft um 18 Uhr am Kobelhang auf den SC Rissersee.
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3: Ja, wir haben heute nicht ganz so viel Sonne wie gestern um die Zeit, aber wirklich schlimm ist es auch nicht. Morgen wird es schöner. Wir haben in der Früh noch ein bisschen Nebel, nachmittags ein paar Wolken, 17 bis 22 Grad. Auch der Sonntag erst noch schön, am Abend dann dichtere Wolken. Trotzdem auch da die Tageshöchstwerte 19 bis 24 Grad. Die Kaltfront, die kommt dann am Montagmorgen und bringt Wolken und auch ein bisschen Regen.
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3: Die A7 Ulm Richtung Füssen zwischen Kempten und dem Dreieck Allgäu. 1 Kilometer Stau macht 8 Minuten mehr. A96 München Richtung Lindau zwischen Mindelheim und Stetten. Vorsicht, hier liegt eine Metallstange. Das ist gar nicht gut. A96 München Richtung Lindau zwischen Leutkirch-West und Kisleck. 3 Kilometer Stau plus 17 Minuten. Dann die B12 Buchloe Richtung Kempten zwischen Kaufbeuren, Neugablonz und Altdorf ist die rechte Spur durch einen kaputten LKW blockiert. Und die B19 Kempten Richtung Oberstdorf zwischen Kempten-Leubers und Waltenhofen dichter Verkehr. Plus 10 Minuten.
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3: Im Reifträgerweg in Kaufbeuren wird nach wie vor geblitzt. Außerdem haben wir in Kempten einen in der Kaufbeurer Straße und in der Ludwigstraße. Und es blitzt in der Hauptstraße in Fischen. Wenn ihr was habt, 0800 5 70 80 90 direkt hier ins Studio.
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3: Einen schönen Freitagnachmittag für euch. Radio tut euch übrigens gut. Also wenn ihr das noch nicht schon längst selber gewusst habt, kann ich euch das einfach nochmal belegen, weil erstens, wir haben ganz viel Musik. Das ist gut für die gute Laune. Ihr bekommt außerdem aktuelle Infos und wir sagen euch auch noch, wie ihr wirklich saugünstig an Zirkuskarten kommt. Gleich hier in der Drive-Time.

Das ist Allgäu Hit, das ist die Drive Time. 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
2: Ich bin Lea Matschulat. Die Bundesregierung ringt weiter um Maßnahmen gegen die hohen Spritpreise. Auch eine hochrangig besetzte Runde hat bislang keine einheitlichen Vorschläge gemacht. Die Preise für Diesel sind weiter nach oben geschnellt. Der aktuellste bundesweite Schnitt sind 2,47 Euro für den Liter. Super E10 wurde minimal günstiger.
3: Bundeskanzler Merz hatte schnelle Entlastungen in Aussicht gestellt. Wie genau, ist offen. Der 1. Oktober wurde schon mal in den Ring geworfen. CDU-Generalsekretärin Franziska Hoppermann sprach bei Maybrit Illner im ZDF von einer Entlastung um bis zu 25 Cent pro Liter. Schon länger wirbt Finanzminister Klingbeil für einen Preisdeckel, also einen vorgegebenen Maximalpreis an der Zapfsäule. Außerdem pocht er auf eine europäische Übergewinnsteuer für Mineralölkonzerne. Damit müssten auf besonders hohe Gewinne zusätzliche Steuern gezahlt werden. Das lehnt die CDU aber ab. Tine Klimach, Nachrichtenredaktion.
2: Eine Mehrheit der Deutschen hält die von Bundeskanzler Merz angekündigten Entlastungen wegen der hohen Spritpreise übrigens vor allem für ein Wahlkampfmanöver. Das zeigt eine Umfrage im Auftrag von Welt TV. 70% der Befragten antworteten entsprechend. Nur 9% der Umfrageteilnehmer glauben demnach daran, dass sich die Bundesregierung ehrlich bemühe. 17% glauben an eine Kombination beider Beweggründe. In Russland hat die erste Parlamentswahl seit Beginn des Krieges gegen die Ukraine begonnen. Bis Sonntag sind mehr als 110 Millionen Menschen zur Wahl aufgerufen für die neue Staatsduma in Moskau.
4: Es ist eine Wahl in Kriegs- und Krisenzeiten, das ist deutlich zu spüren. Die erste Parlamentswahl, die hier in Russland unter solchen Bedingungen abläuft. In der Schwarzmeermetropole Sotschi mussten die Wahllokale am Morgen wieder schließen wegen Drohnenalarms. Die Ukraine setzt ihren Abwehrkampf gegen den Krieg mit Schlägen hier in Russland auch zur Wahl fort. Abstimmen können die Menschen zwar auch online, die Opposition, die nicht zugelassen ist zur Wahl, befürchtet aber Manipulation. Aus Moskau, Ulf Mauder.
2: Seit Anfang der Woche hält der Fund von Drohnenteilen nahe einem Militärflughafen in Niedersachsen Ermittler auf Trab. Die Bundesanwaltschaft prüft nun einen möglichen Zusammenhang mit dem Drohnenvorfall am Flughafen Leipzig-Halle.
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5: Mit Niklas Bitzenauer. Weltmeistertitel für eine Pizzeria aus Kempten. Napolella Amore Mio hat bei der AVPN Pizza World Championship in Neapel den ersten Platz für den besten Pizzabackprozess geholt. Pizzaiolo Samuele Traviglia trat mit dem Rezept und Backprozess der Kemptner Pizzeria an. Und die Kurbetriebe Oberstdorf haben vergangenes Jahr deutlich besser abgeschnitten als geplant. Unter dem Strich steht ein Jahresgewinn von rund 167.000 Euro. Das sind 817.000 Euro mehr als erwartet und rund 985.000 Euro mehr als noch im Vorjahr. Insgesamt wurden auch 2,56 Millionen Übernachtungen gezählt. Und auch bei den Sportstätten Oberstdorf hat sich das Ergebnis verbessert.
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6: Ja, so ab und an spitzelt die Sonne doch noch ein bisschen durch die Wolken raus. Und heute Nacht, da klart sogar noch mehr auf. Das heißt aber auch, es wird kühl. 12 bis 6 Grad die Tiefstwerte. Morgen, der Samstag, sobald der Nebel weg ist, wird schön und trocken. Paar Wölkchen nachmittags Richtung Berge. 17 bis 22 Grad, noch ein Tick wärmer der Sonntag. Sonntagabend kommen dann Wolken rein. Und die neue Woche, die startet mit einer Kaltfront, vielen Wolken und etwas Regen.
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6: Und wir starten mit den Gefahrenmeldungen. A7 Ulm Richtung Füssen in Höhe Kempten. Achtung, eine Ölspur. A96 München Richtung Lindau zwischen Mindelheim und Stetten. Eine Metallstange auf der Fahrbahn. Und B12 Buchloe Richtung Kempten zwischen Kaufbeuren Neugablitz und Altdorf. Steht auf der rechten Spur ein kaputter LKW. Und dann haben wir noch ein paar Staus. A7 Füssen Richtung Ulm zwischen Eumittelberg und dem Dreieck Allgäu. 1 Kilometer macht 5 Minuten mehr. A96 München Richtung Lindau zwischen Leutkirch Süd und Kissleck sind 2 Kilometer und plus 17 Minuten. Und die B19 Kempten Richtung Oberstdorf zwischen Kempten und Waltenhofen dichter Verkehr. Plus 6 Minuten hier bitte einrechnen.
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6: Ein Blitzer steht in Fischen in der Hauptstraße und in Kempten haben wir noch 2. Einmal in der Ludwigstraße und einmal in der Kaufbeurer Straße. Und wenn ihr was entdeckt, dann gern hier im Studio durchklingeln. 0805 70 80 90.
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6: Euch einen schönen Freitagnachmittag. Mal Sonne, dann wieder Regen, dann wieder Wolken. Es geht so ein bisschen hin und her, ganz normal für Herbst. Aber uns interessiert natürlich, wohin schwankt es jetzt in nächster Zeit eher? Wie können wir planen? Also sprechen wir gleich mit Kai Zorn aus unserer Wetterredaktion. Vorher eine Runde Musik. Loy und David Puentes machen den Anfang mit Golden Summer.

0: Ein ziemlich wolkiger Freitag hier bei Allgäu Hit. Ja, wir sind jetzt nach dem Sommer einfach wieder im herbstlichen Alltag so ein bisschen angekommen, eben auch wettertechnisch. In rund 2 Wochen geht es ja schon in Oktober. Aber auch der Herbst hat ja bekanntermaßen gerne schöne und warme Tage. Die Frage ist nur, bekommen wir die? Wir fragen nach bei Kai Zorn aus der Wetterredaktion. Kai, grüße dich.
1: Servus, grüß dich.
0: Kai, wie schön oder nicht schön wird das Wochenende? Fangen wir damit an.
1: Es wird relativ schön werden. Am Samstag haben wir eine Mischung aus mal lockeren, mal dichteren Wolkenfeldern. Je weiter wir nach Süden kommen, desto freundlicher ist es. Am Sonntag bleibt es im Süden noch recht sonnig. Ansonsten erwarten uns im Laufe des Tages mit auffrischendem Wind kompaktere Wolken mit etwas Regen. Die Temperaturen liegen grob am Wochenende zwischen 17 und 25 Grad.
0: Okay, und was macht der Trend für die kommende Woche?
1: Da wird es wohl eine Zweiteilung geben. Die erste Wochenhälfte ist noch leicht unbeständig mit einzelnen Schauern, vor allen Dingen im Süden. Ab Wochenmitte setzt sich aller Voraussicht nach Hochdruck durch, aber es wird vorübergehend recht frisch werden. Die Nachmittagswerte pendeln sich so grob zwischen 13 und 20 Grad ein. Nachts gibt es bei Aufklaren durchgehend einstellige Werte und bei Windstille auch Nebel.
0: Und wenn wir noch ein bisschen länger vorausschauen, so Richtung Oktober?
1: Das ist noch so ein bisschen offen. Wir haben 2/3 der Modellberechnungen, die bringen viel Hochdruck. Das heißt, Altweibersommerwetter, warme, laue Nachmittage und kalte Nächte würde dann in einen goldenen Oktober übergehen. Dadurch, dass es jetzt kühler wird und wir frische Nächte bekommen, wird das Laub bald mit der Verfärbung beginnen. Das ist dann das klassische herbstliche Flair, das da kommt. Das machen die meisten Modellberechnungen. Und es gibt 1/3 Berechnungen, die würden sogenannte Kaltlufttropfen bringen. Das sind kleine Tiefs, die sind sehr schwer vorhersagbar in der Ferne. Und die bringen dann lokal Regen und deutlich kältere Temperaturen. Es wird in jedem Falle herbstlich weitergehen.
0: Also mir würde die Variante mit Sonne und den schönen verfärbten Blättern sehr viel besser gefallen. Aber auf jeden Fall vielen Dank dir, Kai.
1: Nicht zu danken. Gerne. Bis dann.
0: Ciao.

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1: Kemptner Pizzeria holt Weltmeistertitel bei Pizza-Weltmeisterschaft in Neapel. Oberstdorfer Kurbetriebe mit deutlich besserem Jahres

0: Ergebnis. Und das Wetter, teils sonnig, bei aktuell maximal so um die 20 Grad. Ich bin Niklas Bitzenauer. Weltmeistertitel für eine Pizzeria aus Kempten. Napolella Amorimio hat bei der AVPN Pizza World Championship in Neapel den ersten Platz für den besten Pizzabackprozess geholt. Pizzaiolo Samuele Traviglia trat mit dem Rezept und Backprozess der Kemptner Pizzeria an. Bereits im vergangenen Jahr hatte sich Napolella Amorimio mit der Auszeichnung Beste Pizza Deutschlands für die Weltmeisterschaft qualifiziert. Die Kurbetriebe Oberstdorf haben vergangenes Jahr deutlich besser abgeschnitten als geplant. Unter dem Strich steht ein Jahresgewinn von rund 167.000 Euro. Das sind 817.000 Euro mehr als erwartet und rund 985.000 Euro mehr als noch im Vorjahr.
1: Insgesamt wurden 2,56 Millionen Übernachtungen gezählt. Auch bei den Sportstätten Oberstdorf hat sich das Ergebnis verbessert. Das Halbjahresergebnis liegt bei minus 555.000 Euro und damit rund 214.000 Euro besser als im Vorjahreszeitraum. Außerdem wurden 14 Mitglieder für den Senioren- und Behindertenbeirat in den kommenden 6 Jahren berufen. Thomas Häuslinger, Nachrichtenredaktion.
0: In Buchloe sucht die Polizei weiter nach einem unbekannten Täter nach einem versuchten Tötungsdelikt. Ein 69-Jähriger war Anfang August in seinem Haus gefesselt und schwer verletzt zurückgelassen worden. Weil ihm auch das Sauerstoffgerät entfernt wurde, geriet er in Lebensgefahr. Inzwischen ist sein Zustand aber wieder stabiler. Gesucht wird ein etwa 1,80 Meter bis 1,90 Meter großer Mann zwischen 30 und 50 Jahren, der Deutsch mit osteuropäischem Akzent gesprochen haben soll. Die Polizei bittet dringend um Hinweise. Und noch zum Sport. Die Oberstdorfer Skispringerin Emily Torazza startet am Wochenende beim FIS Sommer Grand Prix im rumänischen Rasnov. Sie gehört zum 5-köpfigen deutschen Frauenaufgebot. Das erste Einzelspringen ist morgen am Samstag um 16.15 Uhr. Am Sonntag folgt dann um 10 Uhr vormittags der zweite Wettbewerb. Die deutschen Männer lassen den Grand Prix zur Trainingssteuerung aus.
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3: Und da haben wir viele Wolken und ab und zu schafft es die Sonne mal, sich da kurz durchzuarbeiten. Das sieht doch schon mal gar nicht schlecht aus. Und das Wochenende, eigentlich alles gut. Es wird wirklich schön, ein paar Wölkchen mit dabei. Morgens vielleicht ein bisschen Nebel. Am Samstag 17 bis 22 Grad, am Sonntag 19 bis 24. Sonntagabend kommen Wolken rein und am Montag gibt es eine Kaltfront. Die hat wieder etwas Regen dabei.
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3: Die A7 Ulm Richtung Füssen in Höhe Kempten. Achtung, eine Ölspur. Bitte Vorsicht hier. Dann die A96 München Richtung Lindau zwischen Leutkirch Süd und Wangen Nord. 2 Kilometer Stau plus 10 Minuten. Und die B19 Kempten Richtung Oberstdorf zwischen Kempten und Waltenhofen. Dichter Verkehr. Zeitverlust 6 Minuten.
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3: Es blitzt in der Hauptstraße in Fischen. Außerdem haben wir in Kempten 2 Blitzer in der Ludwigstraße und in der Kaufbeurerstraße. Und auf der B308 bei Biesings blitzt es auch.
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3: Hallo und Servus und wir sagen es euch einfach so lang, bis es jeder mitbekommen hat, weil ich meine, sonst habe ich ein schlechtes Gewissen. 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So, hätten wir das auch erwähnt. Jetzt gibt es erstmal Musik. Tanja May habe ich für euch. Irgendwie du.

0: Das ist die Drive Time heute am 18. September. Wenn Taylor Swift ihre nächsten Interviews gibt, dann wird es wahrscheinlich nur ein Thema geben, nämlich ihre Hochzeit. Hoffentlich kommen da keine so dummen Fragen auf sie zu, wie in den 80ern auf die Sängerin Sandra. Die hatte den Produzenten Michael Cretu extra in einer ganz kleinen Zeremonie auf Ibiza geheiratet, damit es eben keiner mitbekommt. Hat nicht geklappt. Das Paar musste sich dann zum Beispiel in der Musiksendung Formel 1 wirklich dumme Fragen stellen lassen.
1: Da fragt man sich, warum habt ihr jetzt geheiratet? Kommen jetzt Kinder oder ist es nur die Steuer oder nichts?
2: Weder noch. Ich glaube, es war schon lange fällig und das hat sich halt jetzt irgendwie so ergeben, weil wir kennen uns schon und leben miteinander seit über 6 Jahren und halt irgendwann mal muss es stattfinden.
0: Sandra selbst hat sich sichtlich unwohl gefühlt und lieber gar nichts dazu gesagt. Die Medien haben sich dann auf Sandras Privatleben gestürzt, weil sie damals schließlich einer der größten Popstars in ganz Europa und auch auf anderen Kontinenten war. Also wirklich erfolgreich. Und ihr Ehemann hat die Hits geschrieben und produziert. Auch den Hit, der Sandra zum Durchbruch verholfen hat. Ja, und der war heute vor 41 Jahren die Nummer 1 in Deutschland. Maria Magdalena.

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2: Ich bin Lea Matschula. Eine Mehrheit der Deutschen hält die von Bundeskanzler Merz angekündigten Entlastungen wegen der hohen Spritpreise vor allem für ein Wahlkampfmanöver. Das zeigt eine Umfrage im Auftrag von Welt TV. 70% der Befragten antworteten entsprechend, nur 9% glauben demnach daran, dass sich die Bundesregierung ehrlich bemühe. 17% glauben an eine Kombination beider Beweggründe. Neuer Rekordpreis für den Liter Diesel. Der aktuellste bundesweite Tagesdurchschnitt lag dem ADAC zufolge bei 2,47 Euro. Knapp 2 Cent mehr als einen Tag vorher. Super E10 wurde minimal günstiger, 2,30 Euro.
3: Die Bundesregierung hat schnelle Entlastungen für Autofahrer angekündigt, aber Union und SPD sind sich noch uneins, wie das genau aussehen soll. Wir suchen jetzt gerade nach Lösungen, sagte Finanzminister Klingbeil vor einem Treffen europäischer Finanzminister in Dublin. Klingbeil hat sich bisher vor allem für einen Preisdeckel und eine europäische Übergewinnsteuer für die Mineralölkonzerne ausgesprochen. Das wird in der Union abgelehnt. Wirtschaftsministerin Reiche ist für eine Senkung der Mehrwertsteuer bei Benzin und Diesel auf 7%. Tine Klimach, Nachrichtenredaktion.
2: Seit Anfang der Woche hält der Fund von Drohnenteilen nahe einem Militärflughafen in Niedersachsen Ermittler auf Trab. Die Bundesanwaltschaft prüft jetzt einen möglichen Zusammenhang mit dem Drohnenvorfall am Flughafen Leipzig-Halle.
4: Auch heute suchen Ermittler das schwer zugängliche Gelände bei Hannover nach Hinweisen ab. Dort war die Drohne abgestürzt und in mehrere Teile zerbrochen, ganz in der Nähe eines wichtigen Standorts der Bundeswehr. Der NDR berichtet, die Bauweise der Drohne ähnele der Drohne in Leipzig. Ein Teil solle aus einem 3D-Drucker stammen und nicht im Handel erhältlich sein. Thomas Bremser, Nachrichtenredaktion.
2: Auf den Philippinen sind bei einer Schießerei an einer Schule mindestens 3 Menschen ums Leben gekommen, alles Schüler. Mehrere weitere Schüler sind nach Angaben der Polizei zum Teil schwer verletzt. Die Behörden hatten zuerst von 6 Toten gesprochen. Unter den Toten soll sich auch der Jugendliche befinden, der den Ermittlern zufolge nach jetzigem Stand als Täter in Frage kommt. Der 16-Jährige soll sich nach dem Angriff auf seine Mitschüler in den Kopf geschossen haben.
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5: Mit Niklas Bitzenauer. Weltmeistertitel für eine Pizzeria aus Kempten. Napolella Amore Mio hat bei der AVPN Pizza World Championship in Neapel den ersten Platz für den besten Pizzabackprozess geholt. Pizzaiolo Samuele Traviglia trat mit dem Rezept und Backprozess der Kemptner Pizzeria an. Und die Kurbetriebe Oberstdorf haben vergangenes Jahr deutlich besser abgeschnitten als geplant. Unter dem Strich steht ein Jahresgewinn von rund 167.000 Euro. Das sind 817.000 Euro mehr als erwartet und rund 985.000 Euro mehr als noch im Vorjahr. Insgesamt wurden auch 2,56 Millionen Übernachtungen gezählt. Und auch bei den Sportstätten Oberstdorf hat sich das Ergebnis verbessert.
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6: Wir haben ein paar freundliche, sonnige Momente heute Abend. Und heute Nacht klart sogar noch mehr auf. Dafür wird es kalt. Örtlich geht es bis auf 6 Grad runter. Samstag und Sonntag werden schön. Morgen 17 bis 22 Grad. Am Sonntag 19 bis 24. Dann kommen dichte Wolken rein. Und ab Montag haben wir wieder eine Kaltfront am Start. Mit vielen Wolken und etwas Regen.
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6: Die A7 Ulm Richtung Füssen zwischen Woringen und Bad Grönenbach. Achtung, hier liegt ein Solarpanel auf der linken Spur. Und in Höhe Kempten haben wir eine Ölspur. Auch hier bitte Vorsicht. Dann A96 München Richtung Lindau zwischen Leutkirch Süd und Kisleck 2 Kilometer. Stau plus 9 Minuten. Und die B19 Kempten Richtung Oberstdorf zwischen Kempten und Waltenhofen dichter Verkehr. 10 Minuten mehr.
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6: Da haben wir auch noch ein paar. Ein Blitzer steht in der Hauptstraße in Fischen. In Kempten entdecke ich hier gleich mehrere. Einer ist in der Ludwigstraße, einer in der Kaufbeurer Straße und einer in der Madlener Straße. Und es blitzt auf der B308 bei Biesings. Und wenn ihr auch was melden wollt, 0805 70 80 90.
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6: Hallo und Servus. Bloß weil mich Markus gerade angerufen hat und gefragt hat und wollte nochmal wissen, wie viel günstiger sind die Zirkuskarten bei euch? 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Ansonsten werden wir uns jetzt aber gleich erstmal um Sport kümmern in dieser Stunde, genauer gesagt um Eishockey. Nicht nur der ECDC Memmingen hat seinen Start heute in der DEL 2. Euch seien alle Daumen gedrückt. Nein, wir schauen auch in die Oberliga. Was treiben EV Füssen und EV Lindau? Das haben wir uns für diese Stunde vorgenommen. Erst gibt's Musik. Das braucht's beim Radio. Seiler und Speer, Downsen.

0: Allgäu hält am Freitagnachmittag. Wir sprechen über Sport, auch für den Altmeister EV Füssen. Geht's nämlich heute in die neue Saison in der Oberliga Süd. Zum Auftakt geht's nach Erding. Am Sonntag wartet dann das erste Heimspiel gegen den SC Rissersee. Vor dem Saisonstart haben wir mit Markus Kehle gesprochen, der seit diesem Sommer geschäftsführender Vorstand des EV Füssen ist. Für ihn persönlich ging's sehr stressig zu, wie er uns verraten hat.
1: War total anstrengend. Ich habe lange Tage gehabt, kein Wochenende, aber das bringt halt so ein kurzfristiger Wechsel in der Saisonvorbereitung einfach mit sich. Damit habe ich schon gerechnet. Ja, aber jetzt sind wir mit dem Gröbsten durch und freuen uns auf den Saisonstart.
0: Und die vergangenen Wochen, die sind natürlich schon genutzt worden, um die neu formierte Mannschaft auf diesen Saisonstart vorzubereiten. Der Kader sieht ganz gut aus, da stimmt schon einiges. Ein junges Team, das schon das eine oder andere Mal so ein bisschen aufblitzen konnte.
1: Also ich finde, wir haben eine tolle junge Mannschaft, die charakterlich wirklich top zusammenpasst. Haben ein paar Führungsspieler mit drin und ich fand die ersten Spiele sehr vielversprechend. Und ja, letztes Wochenende hatten wir ein bisschen krankheitsbedingt ein paar Ausfälle. Aber jetzt zum Wochenende sollten wir topfit sein und bereit für den Start.
0: In Füssen sehen die Ziele bekanntlich anders aus, wie beispielsweise an den Standorten in Kaufbeuren und Memmingen. Nichtsdestotrotz ist eine klare Marschroute vorgegeben, bei der auch die Fans nicht zu kurz kommen sollen.
1: Ja, wir müssen sportlich da wieder unser Ziel erreichen, heißt mindestens 3 Playoffs. Und ich hoffe, dass wir dieses Jahr einen besseren Start hinkriegen als letztes Jahr. Und wenn da noch genug Zuschauer kommen, dann sagen wir, das war auf jeden Fall erfolgreich.
0: Soweit Markus Kehle, geschäftsführender Vorstand des EV Füssen. Mit zwei anspruchsvollen Begegnungen beginnt also jetzt am Wochenende die Hauptrunde der Oberliga Süd für den EV Füssen. Am Freitagabend, also heute, startet Schwarz-Gelb bei den Erding Gladiators in die Saison. Nur zwei Tage später steht dann das erste Heimspiel an. Am Sonntag um 18 Uhr gastiert der SC Rissersee in Füssen.

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1: Kempner Pizzeria holt Weltmeistertitel bei Pizza-Weltmeisterschaft in Neapel. Oberstdorfer Kurbetriebe mit deutlich besserem Jahresergebnis. Und das Wetter, teils sonnig, bei aktuell maximal so um die 20 Grad. Ich bin Niklas Bitzenauer. Weltmeistertitel für eine Pizzeria aus Kempten. Napolella Amore Mio hat bei der AVPN Pizza World Championship in Neapel den ersten Platz für den besten Pizzabackprozess geholt. Pizzaiolo Samuele Traviglia trat mit dem Rezept und Backprozess der Kempner Pizzeria an.

0: Bereits im vergangenen Jahr hatte sich Napolella Amorimio mit der Auszeichnung Beste Pizza Deutschlands für die Weltmeisterschaft qualifiziert. Die Kurbetriebe Oberstdorf haben vergangenes Jahr deutlich besser abgeschnitten als geplant. Unter dem Strich steht ein Jahresgewinn von rund 167.000 Euro. Das sind 817.000 Euro mehr als erwartet und rund 985.000 Euro mehr als noch im Vorjahr.
1: Insgesamt wurden 2,56 Millionen Übernachtungen gezählt. Auch bei den Sportstätten Oberstdorf hat sich das Ergebnis verbessert. Das Halbjahresergebnis liegt bei minus 555.000 Euro und damit rund 214.000 Euro besser als im Vorjahreszeitraum. Außerdem wurden 14 Mitglieder für den Senioren- und Behindertenbeirat in den kommenden 6 Jahren berufen. Thomas Häuslinger, Nachrichtenredaktion.
0: In Buchloe sucht die Polizei weiter nach einem unbekannten Täter nach einem versuchten Tötungsdelikt. Ein 69-Jähriger war Anfang August in seinem Haus gefesselt und schwer verletzt zurückgelassen worden. Weil ihm auch das Sauerstoffgerät entfernt wurde, geriet er in Lebensgefahr. Inzwischen ist sein Zustand aber wieder stabiler. Gesucht wird ein etwa 1,80 Meter bis 1,90 Meter großer Mann zwischen 30 und 50 Jahren, der Deutsch mit osteuropäischem Akzent gesprochen haben soll. Die Polizei bittet dringend um Hinweise. Und noch zum Sport. Die Oberstdorfer Skispringerin Emily Torazza startet am Wochenende beim FIS Sommer Grand Prix im rumänischen Rasnov. Sie gehört zum 5-köpfigen deutschen Frauenaufgebot. Das erste Einzelspringen ist morgen am Samstag um 16.15 Uhr. Am Sonntag folgt dann um 10 Uhr vormittags der zweite Wettbewerb. Die deutschen Männer lassen den Grand Prix zur Trainingssteuerung aus.
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3: Es ist ganz schön warm, auch wenn jetzt die Sonne nicht so herknallt. Aber sie schafft es immer wieder mal durch die Wolken. Und auch das Wochenende wird eigentlich schön und trocken. Bisschen Nebel in der Früh, paar Wolken am Abend. Und das alles so zwischen 17 und 22 Grad morgen und 19 und 24 Grad am Sonntag. Dann kommt eine Kaltfront rein. Ab Montagmorgen gibt es viele Wolken und auch wieder etwas Regen.
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3: Die B19 Kempten Richtung Oberstdorf zwischen Immenstadt Nord und Immenstadt Zentrum. Achtung, hier liegt ein Stahlseil auf der Fahrbahn.
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3: In Fischen in der Hauptstraße steht ein Blitzer. Außerdem haben wir noch einen in der Madlener Straße in Kempten. Auch da wird geblitzt. Und auf der B308 bei Biesings. Wenn ihr was melden wollt, Staublitzer, Unfallbehinderung, was auch immer, 0805 70 80 90.
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3: Und mit ein bisschen Sport zum Wochenende. Ich habe es Anfang der Stunde schon gesagt, wir schauen aufs Eishockey, auf die Oberliga und Füssen hatten wir schon. Jetzt kümmern wir uns gleich mal um den EV Lindau, denn auch da hat sich ein bisschen was getan. Und das wollen wir euch natürlich nicht vorenthalten. Gleich hier in der Drive-Time. Erst starten wir rein mit Udo und Apache.

0: Die Drive Time bei Algo Hit und wir bleiben beim Eishockey, wie angekündigt. Auch für die EV Lindau Islanders beginnt heute wieder das Abenteuer Oberliga. Nach einem starken 5. Platz in der vergangenen Saison geht das Team mit dem neuen Trainer Marco Sakic in die neue Spielzeit. Auch im Kader hat sich über den Sommer einiges getan. Insgesamt 9 neue Spieler sind zu den Islanders gekommen. Gleichzeitig musste der Verein auch den ein oder anderen schmerzhaften Abgang verkraften. Miloš Marković, sportlicher Leiter der Islanders.
1: Also generell sind wir zufrieden. Natürlich darf man eine Preseason nicht zu hoch bewerten, aber aus den 6 Spielen konnten wir gewisse Schlüsse ziehen, wodurch wir sehr optimistisch sind.
0: Unter anderem haben sich 2 Topscorer anderen Vereinen angeschlossen. Im Gegenzug kamen 9 Zugänge, darunter Chris Grando, der als Top-Transfer angekündigt wurde, und gleich 3 Meisterspieler aus Memmingen. Auf dem Papier hat sich der EVL also über den Sommer besser aufgestellt als noch im Vorjahr.
1: Also ich würde mal behaupten, jeder Verein würde nach der Offseason sagen, ja, wir sind besser geworden. Wir sehen das genauso. Auf dem Papier glaube ich, dass wir durchaus stärker sind. Aber Papier ist geduldig und Sport ist nicht planbar. Deswegen muss man abwarten, wie sich das Ganze entwickelt.
0: Zwar fällt mit dem Aufstieg des ECDC Memmingen ja ein brisantes und auch gut besuchtes Derby weg. Allerdings kommen dafür 2 andere Zuschauermagneten mit dem ESV Kaufbeuren und den HC Tigers aus Dornbirn an den Bodensee. Aber auch ein weiteres Highlight steht noch in diesem Jahr beim EVL an.
1: Also für uns natürlich das Geburtstagsspiel am 13.12. Da hat der Verein seinen 50. Geburtstag und wir spielen daheim im Derby gegen Bregenzer Wald. Aber natürlich freue ich mich persönlich auf die Duelle gegen Kaufbeuren. Wahnsinns Fanbase und es ist immer toll, wenn viele gegnerische Fans mitreisen und für gute Stimmung sorgen.
0: Letztes Jahr Platz 5 in einer stark besetzten Oberliga Süd, dann aber das frühe Aus im Achtelfinale nach 4 Spielen gegen die Füchse Duisburg. Einfacher wird es Jahr für Jahr nicht, unter anderem auch, weil sich die anderen Teams auch gut aufrüsten. Eine kleine Vorschau wagt Miloš Marković aber trotzdem zu geben.
1: Also die Liga ist meiner Meinung nach ausgeglichener geworden. Ich sehe vorne Kaufbeuren und Deggendorf voranmarschieren. Danach ist alles ein Stück weit wide open. Aber man muss bedenken, wir haben einen neuen Head Coach, wir haben einen neuen Assistant Coach, wir haben zahlreiche neue Spieler. Deswegen würde ich unser Saisonziel gar nicht an einem Platz festmachen, sondern einfach, wir wollen ein unbequemer Gegner sein. Und wenn es am Ende die Playoffs werden, dann werden wir uns natürlich nicht beschweren.
0: Also die EV Lindau Islanders starten heute um 20 Uhr mit einem Auswärtsspiel bei den Höchstadt Alligators in die neue Spielzeit. Und am Sonntag steht dann das erste Heimspiel in der BPM Arena an. Zur familienfreundlichen Anspielzeit um 16 Uhr wird der Playoff-Finalist Deggendorfer SC empfangen.

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3: Ich bin Lea Matschulat. Die hohen Spritpreise machen nicht nur uns Deutschen zu schaffen, andere Länder haben die gleichen Probleme. Frankreichs Präsident Macron will deshalb jetzt ein G7-Treffen einberufen, um nach gemeinsamen Lösungen zu suchen. Das kündigte Macron in Paris an.
4: Mehrfach haben Fischer in Frankreich Energielager blockiert und die Angst, dass der Protest ausarten könnte, ist groß. Präsident Macron hat jetzt noch einmal betont, dass die Preise nicht wegen der Regierung, sondern wegen der schwierigen internationalen Lage so hoch sind. Um dem entgegenzuwirken, will Macron nun den Schulterschluss mit Deutschland und den anderen G7-Staaten suchen. Sie sollen sich mit Blick auf die Gasvorräte, auf Exporte und auch die Produktionskapazitäten stärker absprechen. Zur Debatte stellen will Macron auch, ob die Länder Teile ihrer strategischen Reserven freigeben sollten, um Druck aus dem Markt zu nehmen. Aus Paris, Rachel Sommer.
3: Eine Mehrheit der Deutschen hält die von Bundeskanzler Merz angekündigten Entlastungen wegen der hohen Spritpreise vor allem für Wahlkampfmanöver. Das zeigt eine Umfrage im Auftrag von Welt TV. 70% der Befragten antworteten dementsprechend. Nur 9% glauben demnach daran, dass sich die Bundesregierung ehrlich bemühe. 17% glauben an eine Kombi beider Beweggründe. Auch nach der Rückendeckung durch die CDU-Ministerpräsidenten steht Kanzler Merz unter Druck. Fast die Hälfte der Menschen in Deutschland rechnet damit, dass er noch in diesem Jahr abgelöst wird. Das zeigt eine Umfrage. Am Sonntag drohen der CDU die nächsten beiden Wahldebakel.
5: In den letzten Umfragen liegt die CDU in Mecklenburg-Vorpommern nur noch bei 6% und kämpft um den Einzug in den Landtag. Würde sie den verpassen, hielte es eine Mehrheit von 56% für unwahrscheinlich, dass Merz sich noch als Kanzler halten könnte. Das zeigt eine neue Umfrage. Auch in Berlin droht eine Pleite für die CDU. Derzeit liegen die Linken dort knapp vorn. Der Kanzler hat für den Wahlabend alle CDU-Ministerpräsidenten zu sich eingeladen. Gut möglich, dass es direkt zur Krisensitzung kommt. Thomas Bremser, Nachrichtenredaktion.
3: Auf den Philippinen sind bei einer Schießerei an einer Schule mindestens 3 Menschen umgekommen. Alles Schüler, mehrere weitere verletzte Schüler sind nach Angaben der Polizei zum Teil schwer verletzt. Unter den Toten soll sich auch der Jugendliche befinden, den die Ermittler nach jetzigem Stand als Täter ausgemacht haben.
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6: Mit Niklas Bitzenauer. Weltmeistertitel für eine Pizzeria aus Kempten. Napolella Amore Mio hat bei der AVPN Pizza World Championship in Neapel den ersten Platz für den besten Pizzabackprozess geholt. Pizzaiolo Samuele Traviglia trat mit dem Rezept und Backprozess der Kemptner Pizzeria an. Und die Kurbetriebe Oberstdorf haben vergangenes Jahr deutlich besser abgeschnitten als geplant. Unter dem Strich steht ein Jahresgewinn von rund 167.000 Euro. Das sind 817.000 Euro mehr als erwartet und rund 985.000 Euro mehr als noch im Vorjahr. Insgesamt wurden auch 2,56 Millionen Übernachtungen gezählt. Und auch bei den Sportstätten Oberstdorf hat sich das Ergebnis verbessert.
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7: Wir haben jetzt doch noch recht viel Sonne abbekommen. Also da hat sie sich noch gut durchgekämpft. Und auch die nächsten beiden Tage werden eigentlich schön. So richtig schönes Spätsommerwetter. Wir haben morgen bis 22 Grad, Sonntag sogar noch einen Tick wärmer. Es kann sein, dass es morgens ein bisschen Nebel gibt, abends wieder ein paar dichtere Wolken. Die nächste Kaltfront hat sich erst für Montag angemeldet.
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7: Wir haben keine Störungsmeldungen. Eine gute Nachricht und gute Fahrt für euch.
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7: Da blitzt es aktuell noch in der Madlener Straße in Kempten. Und wir haben immer noch den Blitzer auf der B308 bei Biesix.
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7: Hallo und Servus. Würdet ihr gerne in euch selbst reinschauen? Also ich glaube, manchmal wäre das erstens sehr, sehr interessant und zweitens könnte es auch teilweise wirklich sehr praktisch sein, also gerade so in Echtzeit. Aber es ist ja auch schon faszinierend, wenn man wirklich mal sieht, was unter unserer Haut liegt. Und genau das könnt ihr ja bei Körperwelten in Kempten, diese Ausstellung in der Big Box. Wir sprechen da gleich nochmal drüber, die kommt nämlich richtig gut an.

0: Freitag hier bei Allgäu Hit und wir schauen mal wieder, ist nämlich wirklich interessant, zur Körperweltenausstellung in der Kemptner Big Box. So langsam geht's auf die Zielgerade, noch bis 11. Oktober ist sie geöffnet. Das Interesse ist nach wie vor groß. Niklas, du hast dir das mal angeschaut anhand der aktuellen Zahlen. Wie viele Besucher sind inzwischen schon bei den Körperwelten gewesen?
1: Das sind tatsächlich einige. Die letzte offiziell genannte Zahl liegt bei rund 26.000 Besucherinnen und Besuchern.
0: Okay.
1: Das war allerdings der Stand vom 31. August. Seitdem ist also noch einiges an Besuchern dazugekommen. Eine ganz aktuelle Zahl haben die Veranstalter bisher noch nicht veröffentlicht. Wir dürften inzwischen also deutlich über diesen 26.000 liegen. Also ich bin da schon guter Meinung, dass es schon über 30 sind.
0: Also das ist eine ordentliche Zahl. Woher kommen die Besucher?
1: Die Ausstellung zieht viele Menschen von außerhalb tatsächlich an. Rund 80% der Besuchenden kommen laut den Organisatoren aus einem Umkreis von mehr als so Pi mal Daumen 20 Kilometern außerhalb Kemptens. Das zeigt, dass die Körperwelten auch über die Stadt und das direkte Umland hinaus auf Interesse stoßen.
0: Du hast ja selber dir das Ganze schon angeschaut, hast ja sogar dort vor Ort übernachtet.
1: Oh ja.
0: Was glaubst du, was ist es, was die Ausstellung für die Besucher so interessant macht?
1: Na, man bekommt halt einfach einen sehr direkten Einblick in den menschlichen Körper, also in sich selbst. Zu sehen sind echte menschliche Körper und Körperteile, die durch Plastination haltbar gemacht wurden. Es geht um Muskeln und Organe, aber auch um die Entwicklung eines Babys im Mutterleib und darum, wie sich unser Körper im Laufe des Lebens verändert. Ich meine, nicht umsonst heißt die Ausstellung ja Körperwelten und der Zyklus des Lebens.
0: Ich finde es so mega interessant, wenn man auch mal sieht, wie viel Nerven wir eigentlich im Körper haben.
1: Oder die ganzen Blutgefäße.
0: Also es ist wirklich wild. Wer die Ausstellung jetzt noch nicht gesehen hat, aber noch möchte, muss sich aber langsam ein bisschen beeilen, oder?
1: Oh ja, die Körperwelten sind nämlich noch bis einschließlich den 11. Oktober in der Big Box Kempten zu sehen. Eine Verlängerung ist derzeit nicht geplant. Also wer da nochmal hin möchte, sollte langsam in die Pötten kommen und dann in den kommenden Wochen auf den Weg sich langsam machen.
0: Und das rentiert sich, wie gesagt, also Körperwelten in der Big Box Allgäu in Kempten hier. Niklas, dir vielen lieben Dank.
1: Danke und immer doch gern.

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2: Kempner Pizzeria holt Weltmeistertitel bei Pizza-Weltmeisterschaft in Neapel. Oberstdorfer Kurbetriebe mit deutlich besserem Jahresergebnis. Und das Wetter, teils sonnig, bei aktuell maximal so um die 20 Grad. Ich bin Niklas Bitzenauer. Weltmeistertitel für eine Pizzeria aus Kempten. Napolella Amore Mio hat bei der AVPN Pizza World Championship in Neapel den ersten Platz für den besten Pizzabackprozess geholt. Pizzaiolo Samuele Traviglia trat mit dem Rezept und Backprozess der Kempner Pizzeria an. Bereits im vergangenen Jahr hatte sich Napolella Amore Mio mit der Auszeichnung Beste Pizza Deutschlands für die Weltmeisterschaft qualifiziert. Die Kurbetriebe Oberstdorf haben vergangenes Jahr deutlich besser abgeschnitten als geplant. Unter dem Strich steht ein Jahresgewinn von rund 167.000 Euro. Das sind 817.000 Euro mehr als erwartet und rund 985.000 Euro mehr als noch im Vorjahr.
3: Insgesamt wurden 2,56 Millionen Übernachtungen gezählt. Auch bei den Sportstätten Oberstdorf hat sich das Ergebnis verbessert. Das Halbjahresergebnis liegt bei minus 555.000 Euro und damit rund 214.000 Euro besser als im Vorjahr.

0: Jahreszeitraum. Außerdem wurden 14 Mitglieder für den Senioren- und Behindertenbeirat in den kommenden 6 Jahren berufen. Thomas Häuslinger, Nachrichtenredaktion.
1: In Buchloe sucht die Polizei weiter nach einem unbekannten Täter nach einem versuchten Tötungsdelikt. Ein 69-Jähriger war Anfang August in seinem Haus gefesselt und schwer verletzt zurückgelassen worden. Weil ihm auch das Sauerstoffgerät entfernt wurde, geriet er in Lebensgefahr. Inzwischen ist sein Zustand aber wieder stabiler. Gesucht wird ein etwa 1,80 Meter bis 1,90 Meter großer Mann zwischen 30 und 50 Jahren, der Deutsch mit osteuropäischem Akzent gesprochen haben soll. Die Polizei bittet dringend um Hinweise. Und noch zum Sport. Die Oberstdorfer Skispringerin Emily Toraza startet am Wochenende beim FIS Sommer Grand Prix im rumänischen Rasnov. Sie gehört zum 5-köpfigen deutschen Frauenaufgebot. Das erste Einzelspringen ist morgen am Samstag um 16.15 Uhr. Am Sonntag folgt dann um 10 Uhr vormittags der zweite Wettbewerb. Die deutschen Männer lassen den Grand Prix zur Trainingssteuerung aus.
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3: Ein freundlicher Freitagabend und auch das Wochenende wird schön. Mit viel Sonne, paar Wölkchen noch dazu. Die Temperaturen Samstag, also morgen 17 bis 22 Grad, Sonntag noch ein Tick mehr. Sonntagabend kommen Wolken rein und der Montagmorgen beginnt mit einer Kaltfront, vielen Wolken und etwas Regen.
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3: Wir haben im Moment keine Störungsmeldungen. Gute Fahrt für euch.
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3: Es blitzt in der Madlener Straße in Kempten und außerdem haben wir einen Blitzer immer noch auf der B308 bei Biesings. Wenn ihr was habt, gerne durchklingeln 0805 70 80 90.
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3: 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Das ist mein Tipp zu diesem Feierabend und Musik habe ich auch noch für euch. Mess It Up. Im Remix von Purple Disco Machine.

0: Die Drive Time heute am 18. September. Und nur schon mal zur Ankündigung für euch. Am kommenden Sonntag wird Kempten wieder bunt. Der beliebte Kunsthandwerkermarkt Kunst im Park ist zurück. Ab 10 Uhr wird der barrierefreie Campus in der Immenstädter Straße zum Leben erweckt. Das Gemeinschaftsprojekt der Körperbehinderte Allgäu und des Allgäu Art Hotels verspricht einen Tag voller Highlights, kreativer Ideen und toller Erlebnisse für alle Besucher. Hans Glück ist Mitorganisator und Leiter PR und Marketing bei Körperbehinderte Allgäu.
1: Wir sind schon klein und fein, muss man schon sagen, aber wir haben schon über 20 Stände von Schmuck über getöpfertes, gehäkeltes, gestricktes, Geschenkideen. Natürlich auch Stände von uns, also von der Villa Viva zum Beispiel, die hat einen Stand, wo die auch Kunstwerke aus der Kunsttherapie verkaufen für einen guten Zweck. Also wirklich Bilder, die während der Kunsttherapie entstanden sind. Und das ist unglaublich, wenn man das anschaut, denkt man sich, wow. Also ich zumindest, ne? Also ich denke, wow. Dann ist auch der Behindertenbeirat vertreten, der Beirat für Menschen mit Behinderungen der Stadt Kempten. Die haben auch, glaube ich, so einen Mitmachstand geplant, wo man mal im Rolli sitzen kann, um das einfach mal zu erleben, wie das ist.
0: Neben den Marktständen und Mitmachstationen haben die Organisatoren aber noch einiges mehr vorbereitet. Ein abwechslungsreiches Rahmenprogramm sorgt den ganzen Tag über für jede Menge Unterhaltung auf dem Gelände.
1: Es wird schon eröffnet mit Samba-Trommeln von Kai Piranha. Dann haben wir Blasmusik, so ein bisschen was Zünftiges. Wir haben natürlich abends dann auch noch eine Band mit. Aber was natürlich auch ganz wichtig ist für Kinder. Kinderschminken, Kindertattoos. Annika Hoffmann ist dieses Jahr, wenn er mit dabei ist, eine Märchenerzählerin. Also die erzählt das Märchen von der Prinzessin Drossel, soweit ich das in Erinnerung habe. Es ist ein bunter Tag.
0: Mit ganz viel Spiel, Spaß und das Marktgelände soll sich an diesem Tag wirklich in einen lebendigen Ort verwandeln, an dem Menschen zusammenkommen und Gemeinschaft spürbar wird.
1: Im Zentrum steht, dass wir sind bunt, wir kommen alle zusammen, wir haben einen schönen Tag. Ne? Also es ist nicht ein Fest für Menschen mit Behinderung, sondern es ist ein Fest für alle und schaffen einen Raum für Begegnung einfach. Also diese inklusive Fest, wo einfach jeder willkommen ist und genauso soll es sein.
0: Der inklusive Aktionstag Kunst im Park läuft diesen Sonntag von 10 bis 17 Uhr auf dem Campus der Körperbehinderte Allgäu in Kempten. Der Eintritt ist frei und kostenfreie Parkplätze gibt's direkt bei der nahegelegenen Berufsschule.

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3: Ich bin Lea Matschulat. Um die Verbraucher angesichts der hohen Spritpreise zu entlasten, wird über einen neuen Tankrabatt verhandelt. Das hat die Deutsche Presseagentur aus Koalitionskreisen erfahren. Konkret könnte die Energiesteuer erneut um 17 Cent gesenkt werden, hieß es. Außerdem gehe es um einen Spritpreisdeckel. Die Bundesregierung verhandelt aktuell mit den Ländern über Entlastungen angesichts der Preise an den Zapfsäulen. Die hohen Spritpreise machen nicht nur uns Deutschen zu schaffen, andere Länder haben die gleichen Probleme. Frankreichs Präsident Macron will deshalb jetzt ein G7-Treffen einberufen, um nach gemeinsamen Lösungen zu suchen.
4: Mehrfach haben Fischer in Frankreich Energielager blockiert und die Angst, dass der Protest ausarten könnte, ist groß. Präsident Macron hat jetzt noch einmal betont, dass die Preise nicht wegen der Regierung, sondern wegen der schwierigen internationalen Lage so hoch sind. Um dem entgegenzuwirken, will Macron nun den Schulterschluss mit Deutschland und den anderen G7-Staaten suchen. Sie sollen sich mit Blick auf die Gasvorräte, auf Exporte und auch die Produktionskapazitäten stärker absprechen. Zur Debatte stellen will Macron auch, ob die Länder Teile ihrer strategischen Reserven freigeben sollten, um Druck aus dem Markt zu nehmen. Aus Paris, Rahel Sommer.
3: Auch nach der Rückendeckung durch die CDU-Ministerpräsidenten steht Kanzler Merz unter Druck. Fast die Hälfte der Menschen in Deutschland rechnet damit, dass er noch in diesem Jahr abgelöst wird. Das zeigt eine neue Umfrage. Am Sonntag drohen der CDU die nächsten beiden Wahldebakel.
5: In den letzten Umfragen liegt die CDU in Mecklenburg-Vorpommern nur noch bei 6% und kämpft um den Einzug in den Landtag. Würde sie den verpassen, hielte es eine Mehrheit von 56% für unwahrscheinlich, dass Merz sich noch als Kanzler halten könnte. Das zeigt eine neue Umfrage. Auch in Berlin droht eine Pleite für die CDU. Derzeit liegen die Linken dort knapp vorn. Der Kanzler hat für den Wahlabend alle CDU-Ministerpräsidenten zu sich eingeladen. Gut möglich, dass es direkt zur Krisensitzung kommt. Thomas Bremser, Nachrichtenredaktion.
3: In Russland haben die Antikriegspartei Jabloko und andere Kräfte Wahlrechtsverstöße gemeldet. Der Jabloko-Chef spricht von massivem Druck auf Wahlbeobachter seiner Partei. In Moskau und St. Petersburg etwa seien sie nicht ins Wahllokal gelassen worden, obwohl sie das Recht hätten, die Stimmabgabe zu kontrollieren. Die Wahl läuft bis Sonntag.
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6: Mit Niklas Bitzenauer. Auch im Allgäu bleibt tanken teuer. In Kempten kostete beispielsweise Diesel heute an einer Esso-Tankstelle 2,42 € pro Liter. E10 lag bei 2,25 €. Bundesweit hat der Dieselpreis inzwischen einen neuen Rekord erreicht. Laut ADAC kostete der Liter gestern im Tagesdurchschnitt 2,471 €. E10 wurde mit 2,38 € etwas günstiger. Und im Allgäu steht morgen der größte Viehscheittag des Jahres an. 9 Albabtriebe finden am Samstag im Ober- und Ostallgäu sowie in den benachbarten Tälern statt. Los geht's bereits um 7.30 Uhr in Rietzlern. Ab 8.30 Uhr folgt dann der Viehscheid in Immenstadt.
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8: Ein schöner Freitagabend, Spätsommer, Frühherbst, wie immer ihr es nennen wollt. Heute Nacht klart es ziemlich auf, das heißt, es kann örtlich ganz schön kalt werden. Also manchmal geht es sogar bis 6 Grad runter. Aber das Wochenende an sich wird schön. Morgens kann es ein bisschen Nebel geben, vielleicht auch mal gerade Richtung Sonntagabend ein paar dichtere Wolken. Ansonsten haben wir richtig milde Temperaturen, 17 bis 22 Grad morgen, Sonntag sogar noch ein Tick wärmer. Schluss mit warm ist dann ab Montagmorgen, da kommt eine Kaltfront mit Regen und Wolken.
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8: Die A96 Lindau Richtung München in Höhe Wangen-West. Achtung, hier liegen Gegenstände auf der Fahrbahn. Und die B19 Kempten Richtung Oberstdorf zwischen Kempten und Waldenhofen dichter Verkehr. Zeitverlust 6 Minuten.
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8: Es blitzt aktuell im Bergerweg in Fischen, außerdem auf der B308 bei Biesings. Und wenn ihr was melden wollt, immer gerne in 0805 70 80 90.
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8: Hallo und Servus. Die Geschichte von Hase und Igel, die kennt ihr vielleicht, ne? Ich bin schon da. Wir erzählen euch gleich die Geschichte von Maulwurf und Igel. Und eher der Frage, wo sind sie denn? Das klären wir gleich hier in der Drive-Time. Möwe sind das hier mit

0: Freitag mit der Drivetime hier bei Allgäu Hit. Habt ihr schon mal Tiere durch euren Garten laufen sehen? Also von eigenen Haustieren mal abgesehen, die dürfen das. Würde euch wahrscheinlich direkt auffallen. Es gibt allerdings zwei Gartenbewohner, die meistens doch eher diskret unterwegs sind. Igel und Maulwurf. Igel sind oft nur nachts oder in der Dämmerung ja unterwegs. Die sieht man vielleicht schon mal noch. Aber Maulwürfe leben ja eigentlich komplett unter der Erde. Und weil die beiden sich so rar machen, gibt es jetzt da eine spezielle Aktion vom Bund Naturschutz. Niklas, um was geht's dabei? Was machen wir?
1: Naja, um mehr über die Gartentiere zu erfahren, läuft eben von heute, dem 18. bis zum 28. September zum 7. Mal die Aktion bundesweit und die heißt Deutschland sucht Igel und Maulwurf. Es geht darum, die beiden Arten zu beobachten und auch zu melden. Die Daten fließen in eine wissenschaftliche Studie ein, denn bisher fehlen verlässliche Zahlen zu den Beständen der beiden Tiere in Deutschland. Gemeldet werden können auch, das ist nicht so schön, aber gehört halt dazu, tote Tiere.
0: Um Gottes Willen, das wollen wir nicht. Wir hoffen auf mehr lebende Exemplare. Deshalb vielleicht ja gerade jetzt im Herbst der Hinweis, auf Igel auch ein bisschen Rücksicht zu nehmen, oder?
1: Ganz genau. Igel bereiten sich im Herbst auf den Winterschlaf vor und sind deshalb jetzt besonders viel unterwegs, um Nahrung zu suchen. Sie durchstreifen dabei Gebiete von 6 bis maximal 110 Hektar. Das können pro Nacht dann immerhin schon ganze 2,5 Kilometer sein. Also sie sind da ganz fleißig unterwegs.
0: Das ist Strecke, ja.
1: Nur leider verunglücken viele Igel beim Überqueren von Straßen. Deshalb bitte ganz wichtig, langsam und aufmerksam fahren jetzt in der Zeit und auch auf die Mähroboter möglichst verzichten und Freischneider nicht unter Hecken und Büschen einsetzen, weil sich die Igel da gern verstecken. Ja, die haben es da richtig gemütlich. Wer den kleinen Stachlern was Gutes tun möchte, sollte seinen Garten naturnah gestalten und beispielsweise das Herbstlaub nicht jetzt mit dem Laubbläser wegpusten, sondern einfach liegen lassen. Die kümmern sich dann schon drum.
0: Stört auch keinen. Also so einem Igel läuft man ja vielleicht mit ein bisschen Glück mal noch über den Weg. Aber Maulwürfe?
1: Ja, Maulwürfe sind äußerst selten und fast nur dann oberirdisch unterwegs, wenn ihr unterirdischer Lebensraum nicht mehr genug Nahrung bietet oder sie auf Partnersuche sind, ja, wenn sie ein bisschen rallig sind. Oder wenn sich Jungtiere ein neues Revier suchen müssen oder auch wenn durch Überschwemmungen oder starke Regenfälle die Gänge unbewohnbar werden. Normalerweise bemerkt man Maulwürfe nur durch die ja, typischen kleinen Erdhügel im Rasen, wo man, wenn man ein bisschen schneller drüber läuft, auch mal drüber stolpern kann. Das ist aber ein gutes Zeichen, denn dann ist der Boden gesund.
0: Okay, und wie läuft das jetzt mit dem Melden?
1: Das ist ganz einfach. Die Aktion läuft von heute Freitag, den 18. bis zum 28. September. Und wer in dieser Zeit einen Igel oder Maulwurf sieht, kann die Sichtung mit Datum und Fundort unter www.igelsuche.de eintragen. Am besten mit Foto und Hinweisen zum Fund.
0: Hast du schon gewusst, dass Maulwürfe tatsächlich bis zu 30 Meter Tunnel an einem einzigen Tag graben können?
1: Boah, das ist schon krass, also das ist echt viel.
0: Und die haben da wirklich dann so verschiedene Kammern. Und was ich ein bisschen gruselig finde, ganz ehrlich, die legen sich ja auch Vorräte an.
1: Mhm.
0: Und besonders gern mampfen die Regenwürmer.
1: Mhm,
0: und damit
1: lecker.
0: Die Regenwürmer, das ist wirklich ein bisschen gruselig, damit die nicht weglaufen, beißen die denen den Kopf ab und sammeln sie dann in der Kammer.
1: Das ist doch widerlich, also wirklich.
0: Man darf selbst so den kleinen Maulwurf nicht unterschätzen. Aber die sind clever, die haben da sogar Lüftungsschächte drin und so weiter. Also wenn ihr Igel oder Maulwurf seht, gerne melden. Danke dir, Niklas.
1: Gerne.

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2: Spritpreise im Allgäu weiter hoch, Diesel auf Rekordniveau. Viehscheidsaison im Allgäu voll im Gange, 9 Albabtriebe am Samstag. Und das Wetter weiterhin meist freundlich bei so um die 16 Grad. Ich bin Niklas Bitzenauer, einen schönen Freitagabend. Auch im Allgäu bleibt tanken teuer. In Kempten kostete beispielsweise Diesel heute an einer Esso-Tankstelle 2,42 € pro Liter. E10 lag bei 2,25 €. Bundesweit hat der Dieselpreis inzwischen einen neuen Rekord erreicht. Laut ADAC kostete der Liter gestern im Tagesdurchschnitt 2,47 €. E10 wurde mit 2,38 € etwas günstiger.
3: Die Bundesregierung hat schnelle Entlastungen für Autofahrer angekündigt, aber Union und SPD sind sich noch uneins, wie das genau aussehen soll. Wir suchen jetzt gerade nach Lösungen, sagte Finanzminister Klingbeil vor einem Treffen europäischer Finanzminister in Dublin. Klingbeil hat sich bisher vor allem für einen Preisdeckel und eine europäische Übergewinnsteuer für die Mineralölkonzerne ausgesprochen. Das wird in der Union abgelehnt. Wirtschaftsministerin Reiche ist für eine Senkung der Mehrwertsteuer bei Benzin und Diesel auf 7%. Tine Klimach, Nachrichtenredaktion.
2: Im Allgäu steht morgen der größte Viehscheidtag des Jahres an. 9 Albabtriebe finden am Samstag im Ober- und Ostallgäu sowie in den benachbarten Tälern statt.
4: Los geht's bereits um 7.30 Uhr in Rietzlern, ab 8.30 Uhr folgt dann der Viehscheid in Immenstadt und dort kommen rund 900 Tiere ins Stadtzentrum. Es ist nämlich der einzige Viehscheid Deutschlands in einer Stadt. In Obermeißelstein werden ab 8.45 Uhr sogar rund 1.400 Rinder von 11 Alpen erwartet. Weitere Albabtriebe gibt es unter anderem in Missen-Wilhelms, in Wengen, Pfrontenruf-Leuthen, Eisenberg-Zell und Untermeißelstein sowie in Schattwald im Tannheimer Tal. Marion Daltrozzo, Nachrichtenredaktion.
2: Pizza-Weltmeistertitel für Kempten. Die Pizzeria Napolella Amore Mio hat bei der AVPN Pizza World Championship in

0: Neapel den ersten Platz für den besten Pizzabackprozess geholt. Pizzaiolo Samuele Traviglia trat mit dem Rezept und der Zubereitung der Kemptner Pizzeria an. Qualifiziert hatte sich Napolella Amore Mio bereits vergangenes Jahr mit der Auszeichnung Beste Pizza Deutschlands. Und noch zum Fußball. In der Regionalliga Bayern steht morgen das schwäbische Topspiel zwischen dem Tabellenzweiten FC Memmingen und dem direkten Verfolger FV Illertissen an. Anpfiff im Föhlenstadion ist um 14 Uhr. Ebenfalls um 14 Uhr empfängt der TSV Kottern in der Bayernliga den FC Ismaning. Kottern steht aktuell auf Platz 16 und will nach der 0:3 Niederlage in Erlbach wieder punkten. Der FC Kempten ist auch am Samstag beim SC Olching zu Gast. Anstoß hier ebenfalls um 14 Uhr.
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2: Und wir haben einen schönen Freitagabend, der auch noch ein bisschen Sonne für uns dabei hat. Sonne gibt's auch am Wochenende. Wird eigentlich richtig schön, so Frühherbst, Spätsommer, wie immer ihr das nennen wollt. Wir sind so zwischen 17 und 24 Grad. Sonntag ist ein bisschen wärmer als Samstag. Montag kommt so eine kleine Kaltfront rein, aber wahrscheinlich wird das nicht so dramatisch. Viele Wolken und vielleicht auch mal ein bisschen Regen.
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2: Wir haben keine Störungsmeldungen im Moment. Gute Fahrt.
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2: Einen habe ich noch. Ein Blitzer steht im Bergerweg in Fischen aktuell.
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2: Euch einen schönen Freitagabend. Wie das ist, wenn Historie auf Hightech trifft, das haben wir heute Morgen erfahren im Kaffeeklatsch. Da hatten wir sehr, sehr interessanten Besuch, nämlich von den Groundlift-Studios sozusagen, also vom Geschäftsführer, der war bei uns. Und falls ihr es nicht gehört habt heute Morgen, kein Problem, wir hören gleich nochmal rein.

0: Freitagabend bei Allgäu Hits. Große Events, glasklarer Sound und innovative Streaming-Konzepte. Und das alles direkt am Ammersee. Die Groundlift-Studios in der alten Brauerei in Stegen haben sich längst zu einer Top-Adresse für Künstler, Firmen und Kulturevents entwickelt. Hinter dem Projekt steckt Geschäftsführer Daniel Betz. Im Kaffeeklatsch heute Morgen hat er auch über die besondere Location geschwärmt, denn in der alten Brauerei trifft Historie auf Hightech.
1: Ich wollte, natürlich auch im Hinblick auf das Tonstudio, einen eigenen Raum mit einer tollen Akustik. Und witzigerweise, diese 130 Jahre alte Brauerei, das ist ja kein altes Konzerthaus, sondern eine alte Brauerei, die hat hohe Decken, 5 bis 6 Meter, eine unebene Backsteinrückwand mit 80 Zentimeter Dicke, das ist akustisch absolut großartig. Und mit ein paar wenigen Maßnahmen konnten wir in diesem Raum wirklich eine hervorragende Akustik schaffen. Wir haben in unserem Saal 46 Lautsprecher, komplett drumherum. Und wenn wir ein Konzert machen, dann sitzt man mitten im Sound drinnen. Und das ist wirklich was Besonderes. Das kann man halt nur bei uns vor Ort erleben.
0: Neben den Live-Erlebnissen vor Ort bilden aber auch aufwendige TV- und Audioproduktionen weitere Bausteine des Unternehmens. Hier treffen große Fernsehproduktionsteams auf regionale Musikpioniere. Also Local Heroes geben sich mit prominenten Gesichtern quasi die Klinke in die Hand.
1: Eine aktuelle, sehr wichtige für uns Produktion ist, die wir auch komplett jetzt selbst produzieren, wo wir der Produzent sind, ist Mensch Otto mit Thorsten Otto, also dem Moderator aus dem Bayerischen Rundfunk. Das ist die TV-Version von Mensch Otto. Wobei Fernsehen natürlich auch wieder was anderes als Radio, also muss man ein paar Sachen natürlich schon sich vorher überlegen. Genau, und dann arbeiten wir überwiegend schon mit lokalen Sendern zusammen, also mit regionalen und lokalen. Das passt momentan besser, aber am 1. August lief zum Beispiel auch Verstehen Sie Spaß mit Barbara Schöneberger, wurde bei uns aufgezeichnet.
0: Kreativität trifft Hightech am Ammersee. Mehr zu den Projekten von Daniel Betz und seinem Team könnt ihr nachhören. Das ganze Gespräch gibt's auf allgäuhit.de. Vom kleinen Walsertal nach New York und wieder zurück. Fotograf Matthias Kessler ist ein Künstler, der neue Sichtweisen aufspürt. Warum er 2020 nach 25 Jahren aus New York zurückgekehrt ist, ja, und was er seitdem so macht und plant, das erzählt er uns am Montag im Kaffeeklatsch zwischen 9 und 10.

Und zack, sind wir drin, mitten im Freitagabend. Soweit die Drive-Time für heute, aber ich will euch nicht entlassen in diesen Abend, ohne nochmal dran zu erinnern. Zirkus Charles Knie kommt ja ab nächste Woche Mittwoch zu uns in die Region. Erst Kempten, dann Wangen, außerdem noch Kaufbeuren und dann Memmingen. Mit einer Wahnsinnsshow. Splash heißt die, da geht's um jede Menge Wasser, 100.000 Liter sind's, glaube ich, aber natürlich auch Artistik, Tanz, Comedy, Musik, also wirklich Zirkus in seiner besten modernen Art. Und wenn ihr noch keine Karten dafür habt, dann solltet ihr das wirklich ändern. Und wenn ihr die dann noch besonders günstig haben wollt, ihr wisst ja, einfach bei uns auf die Homepage gehen, allgäuhit.de, dann gibt's die nämlich statt für 38 Euro das Stück für nur 21 Euro. Und das nenne ich mal Ersparnis. So, das von mir für heute. Wenn ihr wollt, hören wir uns wieder morgen Vormittag. Hier wieder ab 8 Uhr stehe ich für euch im Studio. Bis dahin, Servus, pfiat's euch.

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3: Ich bin Lea Matschula. Die Bundesregierung will etwas gegen die hohen Spritpreise unternehmen. Dafür wird jetzt über einen neuen Tankrabatt verhandelt. Das erfuhr die Deutsche Presseagentur aus Koalitionskreisen. Außerdem gehe es um einen neuen Spritpreisdeckel.
4: Offenbar wird über zwei Entlastungen verhandelt. Ex-Kanzler Olaf Scholz hätte sie vielleicht Doppelwumms genannt. Zunächst liegt ein neuer Tankrabatt zum 1. Oktober auf dem Tisch, möglicherweise wieder um die gleichen rund 17 Cent pro Liter. Dazu soll ein Spritpreisdeckel kommen, also eine vom Staat errechnete Preisobergrenze, die sich am Ölpreis orientiert. Dafür gibt es in anderen europäischen Ländern Vorbilder. Hauptproblem bei den Verhandlungen ist angeblich noch die Gegenfinanzierung des erneuten Tankrabatts. Anders als beim ersten im Sommer sollen sich die Bundesländer dieses Mal an den Milliardenkosten beteiligen. Ronny Tochau, Nachrichtenredaktion.
3: Gibt es einen Zusammenhang zwischen den Drohnenteilen, die nahe einem Bundeswehrfliegerhorst in Niedersachsen gefunden wurden, und dem Drohnenvorfall am Flughafen Leipzig? Das prüft nun die Bundesanwaltschaft. Bei den in Wunsdorf entdeckten Teilen gäbe es eine gewisse Ähnlichkeit mit der Sprengstoffdrohne von Leipzig, heißt es. Es bestehe der Verdacht, dass Russland versucht habe, den Fliegerhorst auszuspionieren. In Russland hat die erste Parlamentswahl seit Beginn des Krieges gegen die Ukraine begonnen. Bis Sonntag sind mehr als 110 Millionen Menschen zur Wahl der neuen Staatsduma in Moskau aufgerufen. Die Opposition ist nicht zugelassen.
5: Es ist eine Wahl in Kriegs- und Krisenzeiten, das ist deutlich zu spüren. Die erste Parlamentswahl, die hier in Russland unter solchen Bedingungen abläuft. In der Schwarzmeermetropole Sotschi mussten die Wahllokale am Morgen wieder schließen wegen Drohnenalarms. Die Ukraine setzt ihren Abwehrkampf gegen den Krieg mit Schlägen hier in Russland auch zur Wahl fort. Abstimmen können die Menschen zwar auch online. Die Opposition, die nicht zugelassen ist zur Wahl, befürchtet aber Manipulation. Aus Moskau, Ulf Mauder.
3: Jan Böhmermann beendet seine Show ZDF Magazin Royal. Zum Jahresende, man befinde sich aktuell in guten Gesprächen zu einem möglichen neuen Showformat, teilte das ZDF gleichzeitig mit. Satiriker Böhmermann führt seit mehr als 6 Jahren durch das ZDF Magazin Royal.
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6: Mit Niklas Bitzenauer. Auch im Allgäu bleibt tanken teuer. In Kempten kostete beispielsweise Diesel heute an einer Esso-Tankstelle 2,429 € pro Liter. E10 lag bei 2,259 €. Bundesweit hat der Dieselpreis inzwischen einen neuen Rekord erreicht. Laut ADAC kostete der Liter gestern im Tagesdurchschnitt 2,471 €. E10 wurde mit 2,308 € etwas günstiger. Und im Allgäu steht morgen der größte Viehscheittag des Jahres an. 9 Albabtriebe finden am Samstag im Ober- und Ostallgäu sowie in den benachbarten Tälern statt. Los geht's bereits um 7.30 Uhr in Rietzlern. Ab 8.30 Uhr folgt dann der Viehscheit in Immenstadt.
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7: Heute Nacht klart es auf und es wird teilweise ganz schön kühl. Die Tiefstwerte 12 bis 6 Grad. Der Samstagmorgen dann schön und trocken. Bisschen Nebel am Morgen noch, gerade im Flachland. Wir haben dann auch ein paar Quellwolken untertags Richtung Berge. Die Temperaturen liegen bei 17 bis 22 Grad. Der Sonntag fängt schön an. Am Abend werden die Wolken dichter und wir kriegen ein bisschen Wind rein. Aber auch da 19 bis 24 Grad. Montagmorgen kommt dann eine neue Kaltfront rein.
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8: Die A7 Richtung Ulm nach Füssenreuth in Höhe Eumittelberg, Unfall. Ich wünsche eine gute und sichere Fahrt.
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2: Spritpreise im Allgäu weiter hoch, Diesel auf Rekordniveau. Viehscheidsaison im Allgäu voll im Gange, 9 Albabtriebe am Samstag. Und das Wetter weiterhin meist freundlich bei so um die 16 Grad. Ich bin Niklas Bitzenauer, einen schönen Freitagabend. Auch im Allgäu bleibt tanken teuer. In Kempten kostete beispielsweise Diesel heute an einer Esso-Tankstelle 2,42 € pro Liter, E10 lag bei 2,25 €. Bundesweit hat der Dieselpreis inzwischen einen neuen Rekord erreicht. Laut ADAC kostete der Liter gestern im Tagesdurchschnitt 2,47 €. E10 wurde mit 2,38 € etwas günstiger.
3: Die Bundesregierung hat schnelle Entlastungen für Autofahrer angekündigt, aber Union und SPD sind sich noch uneins, wie das genau aussehen soll. Wir suchen jetzt gerade nach Lösungen, sagte Finanzminister Klingbeil vor einem Treffen europäischer Finanzminister in Dublin. Klingbeil hat sich bisher vor allem für einen Preisdeckel und eine europäische Übergewinnsteuer für die Mineralölkonzerne ausgesprochen. Das wird in der Union abgelehnt. Wirtschaftsministerin Reiche ist für eine Senkung der Mehrwertsteuer bei Benzin und Diesel auf 7%. Tine Klimach, Nachrichtenredaktion.
2: Im Allgäu steht morgen der größte Viehscheidtag des Jahres an. 9 Albabtriebe finden am Samstag im Ober- und Ostallgäu sowie in den benachbarten Tälern statt.
4: Los geht's bereits um 7.30 Uhr in Rietzlern. Ab 8.30 Uhr folgt dann der Viehscheid in Immenstadt und dort kommen rund 900 Tiere ins Stadtzentrum. Es ist nämlich der einzige Viehscheid Deutschlands in einer Stadt. In Obermeißelstein werden ab 8.45 Uhr sogar rund 1.400 Rinder von 11 Alpen erwartet. Weitere Albabtriebe gibt es unter anderem in Missen-Wilhelms, in Wengen, Pfrontenruf-Leuthen, Eisenberg-Zell und Untermeißelstein sowie in Schattwald im Tannheimer Tal. Marion Daltrozzo, Nachrichtenredaktion.
2: Pizza-Weltmeistertitel für Kempten. Die Pizzeria Napolella Amore Mio hat bei der AVPN Pizza World Championship in Neapel den ersten Platz für den besten Pizzabackprozess geholt. Pizzaiolo Samuele Traviglia trat mit dem Rezept und der Zubereitung der Kemptner Pizzeria an. Qualifiziert hatte sich Napolella Amore Mio bereits vergangenes Jahr mit der Auszeichnung Beste Pizza Deutschlands. Und noch zum Fußball. In der Regionalliga Bayern steht morgen das schwäbische Topspiel zwischen dem Tabellenzweiten FC Memmingen und dem direkten Verfolger FV Illertissen an. Anpfiff im Föhlenstadion ist um 14 Uhr. Ebenfalls um 14 Uhr empfängt der TSV Kottern in der Bayernliga den FC Ismaning. Kottern steht aktuell auf Platz 16 und will nach der 0:3 Niederlage in Erlbach wieder punkten. Der FC Kempten ist auch am Samstag beim SC Olching zu Gast. Anstoß hier ebenfalls um 14 Uhr.
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5: Auf bis zu 6 Grad gehen die Temperaturen heute Nacht runter. Oh, das ist ganz schön frisch. Dazu klart's auf und morgen kriegen wir dann aber einen schönen Tag, sobald sich so der Morgennebel bisschen gelüftet hat. Ein paar Quellwolken sind unterwegs, ansonsten aber schön 17 bis 22 Grad. Auch der Sonntag startet noch schön und freundlich. Zum Abend hin werden die Wolken wieder ein bisschen mehr und wir kriegen auch ein bisschen frischen Wind aus Westen. 19 bis 24 Grad, aber auch da vorher, also auch das ein schöner Tag. Die nächste Kaltfront mit Wolken und ein bisschen Regen, die kommt dann zum Montagmorgen.

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1: Die A7 Richtung Füssenreuth in Höhe Eumittelberg, Unfall. Ich wünsche euch eine gute Fahrt.
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1: Ich bin Lea Matschulat. Die hohen Spritpreise machen nicht nur uns hier in Deutschland zu schaffen. Andere Länder haben die gleichen Probleme. Frankreichs Präsident Macron will deshalb jetzt ein G7-Treffen einberufen, um nach gemeinsamen Lösungen zu suchen. Das kündigte er in Paris an.
2: Mehrfach haben Fischer in Frankreich Energielager blockiert und die Angst, dass der Protest ausarten könnte, ist groß. Präsident Macron hat jetzt noch einmal betont, dass die Preise nicht wegen der Regierung, sondern wegen der schwierigen internationalen Lage so hoch sind. Um dem entgegenzuwirken, will Macron nun den Schulterschluss mit Deutschland und den anderen G7-Staaten suchen. Sie sollen sich mit Blick auf die Gasvorräte, auf Exporte und auch die Produktionskapazitäten stärker absprechen. Zur Debatte stellen will Macron auch, ob die Länder Teile ihrer strategischen Reserven freigeben sollten, um Druck aus dem Markt zu nehmen. Aus Paris, Rachel Sommer.
1: Die Bundesregierung verhandelt mit den Ländern auch darüber, den Tankrabatt wieder einzuführen. Das hat die Deutsche Presseagentur aus Koalitionskreisen erfahren. Konkret könnte die Energiesteuer erneut faktisch um 17 Cent gesenkt werden, hieß es. Außerdem gehe es um einen Spritpreisdeckel. Auch nach der Rückendeckung durch die CDU-Ministerpräsidenten steht Kanzler Merz unter Druck. Fast die Hälfte der Menschen in Deutschland rechnet damit, dass er noch in diesem Jahr abgelöst wird. Das zeigt eine neue Umfrage. Am Sonntag drohen der CDU die nächsten beiden Wahldebakel.
3: In den letzten Umfragen liegt die CDU in Mecklenburg-Vorpommern nur noch bei 6% und kämpft um den Einzug in den Landtag. Würde sie den verpassen, hielte es eine Mehrheit von 56% für unwahrscheinlich, dass Merz sich noch als Kanzler halten könnte. Das zeigt eine neue Umfrage. Auch in Berlin droht eine Pleite für die CDU. Derzeit liegen die Linken dort knapp vorn. Der Kanzler hat für den Wahlabend alle CDU-Ministerpräsidenten zu sich eingeladen. Gut möglich, dass es direkt zur Krisensitzung kommt. Thomas Bremser, Nachrichtenredaktion.
1: In Russland haben die Antikriegspartei Jabloko und andere Kräfte Wahlrechtsverstöße gemeldet. Der Jabloko-Chef spricht von massivem Druck auf Wahlbeobachter seiner Partei. In Moskau und St. Petersburg etwa seien sie nicht ins Wahllokal gelassen worden, obwohl sie das Recht hätten, die Stimmabgabe zu kontrollieren. Die Wahl läuft bis Sonntag.
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4: Mit Niklas Bitzenauer. Auch im Allgäu bleibt tanken teuer. In Kempten kostete beispielsweise Diesel heute an einer Esso-Tankstelle 2,429 € pro Liter. E10 lag bei 2,259 €. Bundesweit hat der Dieselpreis inzwischen einen neuen Rekord erreicht. Laut ADAC kostete der Liter gestern im Tagesdurchschnitt 2,471 €. E10 wurde mit 2,308 € etwas günstiger. Und im Allgäu steht morgen der größte Viehscheittag des Jahres an. 9 Albabtriebe finden am Samstag im Ober- und Ostallgäu sowie in den benachbarten Tälern statt. Los geht's bereits um 7.30 Uhr in Rietzlern. Ab 8.30 Uhr folgt dann der Viehscheid in Immenstadt.
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5: Heute Nacht klart es auf und es wird teilweise ganz schön kühl. Die Tiefstwerte 12 bis 6 Grad. Der Samstagmorgen dann schön und trocken. Bisschen Nebel am Morgen noch, gerade im Flachland. Wir haben dann auch ein paar Quellwolken untertags Richtung Berge. Die Temperaturen liegen bei 17 bis 22 Grad. Der Sonntag fängt schön an. Am Abend werden die Wolken dichter und wir kriegen ein bisschen Wind rein. Aber auch da 19 bis 24 Grad. Montagmorgen kommt dann eine neue Kaltfront rein.
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6: Die B19 Richtung Oberstdorf zwischen Waltenhofen Süd und Herzmanns. Gefahr durch Gegenstände auf der Fahrbahn. Ich wünsche eine gute und sichere Fahrt.
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1: Auf bis zu 6 Grad gehen die Temperaturen heute Nacht runter. Oh, das ist ganz schön frisch. Dazu klart's auf und morgen kriegen wir dann aber einen schönen Tag, sobald sich so der Morgennebel bisschen gelüftet hat. Ein paar Quellwolken sind unterwegs, ansonsten aber schön 17 bis 22 Grad. Auch der Sonntag startet noch schön und freundlich. Zum Abend hin werden die Wolken wieder ein bisschen mehr und wir kriegen auch ein bisschen frischen Wind aus Westen. 19 bis 24 Grad, aber auch da vorher, also auch das ein schöner Tag. Die nächste Kaltfront mit Wolken und ein bisschen Regen, die kommt dann zum Montagmorgen.
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2: Die B19 Richtung Oberstdorf zwischen Waltenhofen Süd und Herzmanns. Gefahr durch Gegenstände auf der Fahrbahn. Ich wünsche eine gute und sichere Fahrt.
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1: Ich bin Lea Matschulat. Um die Verbraucher zu entlasten, wird die Bundesregierung erneut einen Tankrabatt einführen, außerdem geplant ein Spritpreisdeckel. Es gibt eine grundsätzliche Einigung auf beide Maßnahmen, das erfuhr die deutsche Presseagentur nach Verhandlungen der Bundesregierung mit Vertretern der Länder aus Regierungskreisen. Zwei Wochen nach der Landtagswahl in Sachsen-Anhalt richten sich die Blicke mit Spannung auf den anstehenden Wahlsonntag. Dann wird in Mecklenburg-Vorpommern und in Berlin gewählt. Es könnte knapp werden. Vor allem in Mecklenburg-Vorpommern, wo sich ein Kopf-an-Kopf-Rennen zwischen SPD und AfD abzeichnet.
2: Mittlerweile hat die amtierende Ministerpräsidentin Schwesig mächtig aufgeholt und führt in den neuesten Umfragen. Bitter werden dürfte es dagegen für die CDU, denn die liegt aktuell nur bei mageren 6%. In Berlin könnte erstmals eine linken Politikerin regierende Bürgermeisterin werden. Die Partei liegt derzeit knapp vor der amtierenden CDU. Die Wahlen haben definitiv Folgen für die Bundespolitik, denn je nachdem, wie die CDU abschneidet, könnte die Debatte um Kanzler Merz erneut Fahrt aufnehmen. Thomas Bremser, Nachrichtenredaktion.
1: Zeitenwende auch am Himmel. Dutzende amerikanische Tarnkappenjets vom Typ F-35 hat Deutschland in den USA bestellt. Am Abend wurde in den USA im Beisein von Verteidigungsminister Pistorius der erste fertige Kampfjet für Deutschland präsentiert.
3: Das US-Rüstungsunternehmen Lockheed Martin liefert in Texas den ersten von Deutschland bestellten Kampfjet vom Typ F-35 aus. Verteidigungsminister Pistorius sprach von einer neuen Ära mit dem modernsten Kampfflugzeug der Welt. Die Bundesregierung will 35 der Maschinen für 10 Milliarden Euro kaufen. Das Flugzeug soll die überalterte Tornado-Flotte ablösen und dann einen wichtigen Teil zur Abschreckung beitragen. Die Ausbildung von Piloten und Technikern in den USA hat in diesem Jahr begonnen. Aus New York, Anne Pollmann.
1: Jan Böhmermann beendet seine Show ZDF Magazin Royal zum Jahresende. Man befinde sich aktuell in guten Gesprächen zu einem möglichen neuen Showkonzept, teilte das ZDF mit. Satiriker Böhmermann führt seit mehr als 6 Jahren durchs ZDF Magazin Royal.
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4: Mit Niklas Bitzenauer. In Marktoberdorf hat die Polizei zum Schulstart wieder Autofahrer kontrolliert, die Kindern beim Abbiegen nicht den Vorrang gelassen haben. 11 Verkehrsteilnehmer wurden erwischt. Sie konnten zwischen einem Verwarnungsgeld und einem Biss in die Zitrone wählen. Alle entschieden sich natürlich für die Zitrone. Die Polizei wertet die Aktion als Erfolg. Im vergangenen Jahr waren noch 24 Verstöße festgestellt worden. Und am Bahnhof Lindau-Eschach verzögert sich die Wiederinbetriebnahme eines Gleises erneut. Das Gleis Richtung Friedrichshafen soll nach aktueller Planung der Deutschen Bahn erst am 3. November wieder befahrbar sein. Ursprünglich war Anfang Oktober vorgesehen. Grund ist laut Bahn die angespannte Verfügbarkeit von Fachkräften und Großmaschinen im Gleisbau. Der Schienenersatzverkehr wird deshalb verlängert. Das Gleis Richtung Buchloe soll dagegen wie geplant am 4. Oktober wieder in Betrieb gehen.
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5: Heute Nacht klart es auf und es wird teilweise ganz schön kühl. Die Tiefstwerte 12 bis 6 Grad. Der Samstagmorgen dann schön und trocken. Bisschen Nebel am Morgen noch, gerade im Flachland. Wir haben dann auch ein paar Quellwolken untertags Richtung Berge. Die Temperaturen liegen bei 17 bis 22 Grad. Der Sonntag fängt schön an. Am Abend werden die Wolken dichter und wir kriegen ein bisschen Wind rein. Aber auch da 19 bis 24 Grad. Montagmorgen kommt dann eine neue Kaltfront rein.
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6: Normaler Verkehr im Sendegebiet. Ich wünsche euch eine gute Fahrt.
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1: Auf bis zu 6 Grad gehen die Temperaturen heute Nacht runter. Oh, das ist ganz schön frisch. Dazu klart's auf und morgen kriegen wir dann aber einen schönen Tag, sobald sich so der Morgennebel ein bisschen gelüftet hat. Ein paar Quellwolken sind unterwegs, ansonsten aber schön 17 bis 22 Grad. Auch der Sonntag startet noch schön und freundlich. Zum Abend hin werden die Wolken wieder ein bisschen mehr und wir kriegen auch ein bisschen frischen Wind aus Westen. 19 bis 24 Grad, aber auch da vorher, also auch das ein schöner Tag. Die nächste Kaltfront mit Wolken und ein bisschen Regen, die kommt dann zum Montagmorgen.
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2: Normaler Verkehr im Sendegebiet. Ich wünsche euch eine gute Fahrt.

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1: Ich bin Diana Kramer. Die schwarz-rote Koalition hat zur Entlastung bei den hohen Spritpreisen eine grundsätzliche Einigung auf einen Tankrabatt und einen Spritpreisdeckel erzielt. Das erfuhr die deutsche Presseagentur aus Regierungskreisen nach Verhandlungen der Bundesregierung mit Vertretern der Länder.
2: Den Tankrabatt kennen Autofahrer schon. Im Sommer war er für 2 Monate in Kraft, senkte die Steuern auf Benzin und Diesel um rund 17 Cent, wobei nicht alles davon bei den Tankenden ankam. Außerdem kosteten die 2 Monate Tankrabatt die Regierung Milliarden. Das wird nun also wieder teuer, gilt aber immerhin als schnell wirksame Maßnahme. Ein Spritpreisdeckel ist neu für Deutschland, es gibt ihn aber zum Beispiel in Belgien und Luxemburg. Dabei legt der Staat einen Höchstpreis für Sprit fest, unter anderem anhand von Ölpreis, Transportkosten und festgelegter Marge für die Händler. Aus Berlin, Ronny Thorau.
1: 2 Wochen nach der einschneidenden Landtagswahl in Sachsen-Anhalt wird an diesem Sonntag in Mecklenburg-Vorpommern und Berlin gewählt. Neue Umfragen sagen in Mecklenburg-Vorpommern ein knappes Rennen zwischen SPD und AfD und in Berlin zwischen Linke und CDU voraus. Je nachdem, wie die CDU abschneidet, könnte die Debatte über die politische Zukunft von Parteichef und Kanzler Friedrich Merz erneut Fahrt aufnehmen. Seit Anfang der Woche beschäftigt der Fund von Drohnenteilen in der Nähe des Militärflughafens Wunsdorf in Niedersachsen die Ermittler. Die Bundesanwaltschaft prüft nun einen möglichen Zusammenhang mit dem Drohnenvorfall am Flughafen Leipzig.
3: Auch heute suchen Ermittler das schwer zugängliche Gelände bei Hannover nach Hinweisen ab. Dort war die Drohne abgestürzt und in mehrere Teile zerbrochen, ganz in der Nähe eines wichtigen Standorts der Bundeswehr. Der NDR berichtet, die Bauweise der Drohne ähnele der Drohne in Leipzig. Ein Teil solle aus einem 3D-Drucker stammen und nicht im Handel erhältlich sein. Am Flughafen Leipzig-Halle war Anfang August eine mit Sprengstoff präparierte Drohne gefunden worden, neben ukrainischen Frachtflugzeugen. Die Bundesregierung macht Russland verantwortlich. Thomas Bremser, Redaktion.
1: Zum Fußball. Die Frauenbundesliga wird ab kommenden Sommer nicht mehr vom Deutschen Fußballbund organisiert. Das hat nun auch offiziell ein außerordentlicher DFB-Bundestag entschieden. Ab 1. Juli 2027 ist der Ligaverband FBL e.V. für die 14 Frauenbundesligisten zuständig.
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4: Mit Niklas Bitzenauer. In Marktoberdorf hat die Polizei zum Schulstart wieder Autofahrer kontrolliert, die Kindern beim Abbiegen nicht den Vorrang gelassen haben. 11 Verkehrsteilnehmer wurden erwischt. Sie konnten zwischen einem Verwarnungsgeld und einem Biss in die Zitrone wählen. Alle entschieden sich natürlich für die Zitrone. Die Polizei wertet die Aktion als Erfolg. Im vergangenen Jahr waren noch 24 Verstöße festgestellt worden. Und am Bahnhof Lindau-Eschach verzögert sich die Wiederinbetriebnahme eines Gleises erneut. Das Gleis Richtung Friedrichshafen soll nach aktueller Planung der Deutschen Bahn erst am 3. November wieder befahrbar sein. Ursprünglich war Anfang Oktober vorgesehen. Grund ist laut Bahn die angespannte Verfügbarkeit von Fachkräften und Großmaschinen im Gleisbau. Der Schienenersatzverkehr wird deshalb verlängert. Das Gleis Richtung Buchloe soll dagegen wie geplant am 4. Oktober wieder in Betrieb gehen.
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5: Heute Nacht klart es auf und es wird teilweise ganz schön kühl. Die Tiefstwerte 12 bis 6 Grad. Der Samstagmorgen dann schön und trocken. Bisschen Nebel am Morgen noch, gerade im Flachland. Wir haben dann auch ein paar Quellwolken untertags Richtung Berge. Die Temperaturen liegen bei 17 bis 22 Grad. Der Sonntag fängt schön an. Am Abend werden die Wolken dichter und wir kriegen ein bisschen Wind rein. Aber auch da 19 bis 24 Grad. Montagmorgen kommt dann eine neue Kaltfront rein.
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6: Die B19 Richtung Kempten zwischen Herzmanns und A980, B12 Waltenhofen. Gefahr durch Gegenstände auf der Fahrbahn. Ich wünsche eine gute und sichere Fahrt.
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0: aber auch da vorher, also auch das ein schöner Tag. Die nächste Kaltfront mit Wolken und ein bisschen Regen, die kommt dann zum Montagmorgen.
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2: Normaler Verkehr im Sendegebiet. Ich wünsche euch eine gute Fahrt.

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1: Ich bin Diana Kramer. Autofahrer in Deutschland sollen angesichts der hohen Spritpreise kurzfristig mit einem neuen Tankrabatt entlastet werden. Das teilte die Bundesregierung am Abend mit. Es werde angestrebt, dass der Tankrabatt Anfang Oktober umgesetzt wird. Er soll dann bis Ende des Jahres gelten. Wird er voll weitergegeben, könnte die Entlastung 17 Cent pro Liter betragen, wie schon im Mai und Juni. Daneben ist spätestens ab Januar auch ein Spritpreisdeckel geplant. Zwei Wochen nach der Landtagswahl in Sachsen-Anhalt richten sich die Blicke mit Spannung auf den anstehenden Wahlsonntag. Dann wird in Mecklenburg-Vorpommern und Berlin gewählt. Es könnte knapp werden, vor allem in Mecklenburg-Vorpommern, wo sich ein Kopf-an-Kopf-Rennen zwischen SPD und AfD abzeichnet.
2: Mittlerweile hat die amtierende Ministerpräsidentin Schwesig mächtig aufgeholt und führt in den neuesten Umfragen. Bitter werden dürfte es dagegen für die CDU, denn die liegt aktuell nur bei mageren 6%. In Berlin könnte erstmals eine linken Politikerin regierende Bürgermeisterin werden. Die Partei liegt derzeit knapp vor der amtierenden CDU. Die Wahlen haben definitiv Folgen für die Bundespolitik, denn je nachdem, wie die CDU abschneidet, könnte die Debatte um Kanzler Merz erneut Fahrt aufnehmen. Thomas Bremser, Redaktion.
1: Deutschland hat in den USA Dutzende amerikanische Tarnkappenjets vom Typ F-35 bestellt. Am Abend wurde in Texas im Beisein von Verteidigungsminister Boris Pistorius der erste Kampfjet übergeben.
3: Verteidigungsminister Pistorius sprach von einer neuen Ära mit dem modernsten Kampfflugzeug der Welt. Die Bundesregierung will 35 der Maschinen für 10 Milliarden Euro kaufen. Das Flugzeug soll die überalterte Tornado-Flotte ablösen und dann einen wichtigen Teil zur Abschreckung beitragen. Die Ausbildung von Piloten und Technikern in den USA hat in diesem Jahr begonnen. Aus New York, Anne Pollmann.
1: US-Präsident Donald Trump verbietet dem renommierten TV-Sender CNN ab sofort den Zugang zum Weißen Haus. Betroffen von dem Verbot sind auch der Sender MS Now und das Newsportal Politico, schrieb er auf seiner Plattform Truth Social. Trump wirft ihnen vor, Fake News zu verbreiten. Der US-Präsident führt schon länger einen Kampf gegen Medien, die kritisch über ihn berichten.
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4: Mit Niklas Bitzenauer. In Marktoberdorf hat die Polizei zum Schulstart wieder Autofahrer kontrolliert, die Kindern beim Abbiegen nicht den Vorrang gelassen haben. 11 Verkehrsteilnehmer wurden erwischt. Sie konnten zwischen einem Verwarnungsgeld und einem Biss in die Zitrone wählen. Alle entschieden sich natürlich für die Zitrone. Die Polizei wertet die Aktion als Erfolg. Im vergangenen Jahr waren noch 24 Verstöße festgestellt worden. Und am Bahnhof Lindau-Eschach verzögert sich die Wiederinbetriebnahme eines Gleises erneut. Das Gleis Richtung Friedrichshafen soll nach aktueller Planung der Deutschen Bahn erst am 3. November wieder befahrbar sein. Ursprünglich war Anfang Oktober vorgesehen. Grund ist laut Bahn die angespannte Verfügbarkeit von Fachkräften und Großmaschinen im Gleisbau. Der Schienenersatzverkehr wird deshalb verlängert. Das Gleis Richtung Buchloe soll dagegen wie geplant am 4. Oktober wieder in Betrieb gehen.
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5: Heute Nacht klart es auf und es wird teilweise ganz schön kühl. Die Tiefstwerte 12 bis 6 Grad. Der Samstagmorgen dann schön und trocken. Bisschen Nebel am Morgen noch, gerade im Flachland. Wir haben dann auch ein paar Quellwolken untertags Richtung Berge. Die Temperaturen liegen bei 17 bis 22 Grad. Der Sonntag fängt schön an. Am Abend werden die Wolken dichter und wir kriegen ein bisschen Wind rein. Aber auch da 19 bis 24 Grad. Montagmorgen kommt dann eine neue Kaltfront rein.
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6: Die A96 Richtung München zwischen Stetten und Mindelheim, dichter Verkehr. Ich wünsche eine gute und sichere Fahrt.
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1: Auf bis zu 6 Grad gehen die Temperaturen heute Nacht runter. Oh, das ist ganz schön frisch. Dazu klart's auf und morgen kriegen wir dann aber einen schönen Tag, sobald sich so der Morgennebel bisschen gelüftet hat. Ein paar Quellwolken sind unterwegs, ansonsten aber schön 17 bis 22 Grad. Auch der Sonntag startet noch schön und freundlich. Zum Abend hin werden die Wolken wieder ein bisschen mehr und wir kriegen auch ein bisschen frischen Wind aus Westen. 19 bis 24 Grad, aber auch da vorher, also auch das ein schöner Tag. Die nächste Kaltfront mit Wolken und ein bisschen Regen, die kommt dann zum Montagmorgen.
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1: Kaltfront mit Wolken und ein bisschen Regen, die kommt dann zum Montagmorgen.
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2: Die A96 Richtung München zwischen Städten und

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3: Ich bin Diana Kramer. Der Tankrabatt ist zurück. Bund und Länder haben sich darauf geeinigt, Autofahrer wegen der hohen Spritpreise aktuell erneut mit diesem Instrument zu entlasten. Er soll Anfang Oktober umgesetzt werden und bis Jahresende gelten, teilte die Bundesregierung am Abend mit. Finanzminister Lars Klingbeil.
4: Wir stoppen die Abzocke auch durch die Mineralölkonzerne und wir sorgen jetzt dafür, dass schnell die Spritpreise gesenkt werden. Also die Bürgerinnen und Bürger werden es schnell merken, dass über die Absenkung der Energiesteuer das Tanken günstiger wird.
3: Finanzminister Lars Klingbeil. Wie schon im Mai und Juni könnte die Entlastung für Autofahrer bei 17 Cent je Liter liegen, wenn der Tankrabatt, also die Steuersenkung, voll weitergegeben wird. Laut Bundesregierung hat die Maßnahme ein Volumen von 2,5 Milliarden Euro. Die Länder sollen sich mit 50% an den Kosten beteiligen. Daneben ist spätestens ab Januar auch ein Spritpreisdeckel geplant. Schon länger führt US-Präsident Donald Trump einen Feldzug gegen Medien, die kritisch über ihn berichten. Jetzt trifft es unter anderem den renommierten Fernsehsender CNN. Trump verbietet Reporterinnen und Reportern des Nachrichtensenders den Zutritt zum Weißen Haus und damit zu Pressekonferenzen im Oval Office. Auch dem Sender MS Now und dem Newsportal Politico erteilte Trump Hausverbot. Er wirft ihnen wie CNN vor, Fake News zu verbreiten. In der spanischen Nordafrika-Exklave Ceuta ist es erneut zu Tumulten gekommen. Die Lage eskalierte, als hunderte Migranten in ein neues Aufnahmezentrum im Hafen von Ceuta verlegt werden sollten.
5: Gerangel, Geschubse und Polizisten, die mit Warnschüssen in die Luft versuchten, die Lage in den Griff zu bekommen. In der spanischen Exklave Ceuta kam es am frühen Morgen zu tumultartigen Szenen zwischen Migranten und Sicherheitskräften. Nach wochenlangem Ringen hat die spanische Regierung auf dem Hafengelände ein Notlager errichtet. Spaniens oberster Gerichtshof hatte den Umzug aus Sicherheitsgründen zunächst untersagt, in letzter Minute dann doch noch genehmigt. Aus Spanien, Julia Macher.
3: Zum Fußball. Schon vor dem Start des Münchner Oktoberfestes sind die Spieler des FC Bayern in Feierlaune. In kunterbunten Wiesentrikots überrollten die Münchner zu Hause Union Berlin und gewannen haushoch mit 7:0. Zumindest für eine Nacht rückte der deutsche Fußballrekordmeister damit wieder an die Tabellenspitze der Bundesliga.
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6: Schön wird's heute. Also sobald sich der Nebel im Flachland aufgelöst hat, wird's eigentlich ein richtig schöner Spätsommertag mit Sonne und 17 bis 22 Grad. Die paar Quellwolken stören da auch nicht weiter. Auch der Sonntagmorgen schön, da werden die Wolken dann aber gerade zum Abend hin dichter. Trotzdem vorher nochmal 19 bis 24 Grad. Kälter und unangenehmer und vielleicht auch ein bisschen nass wird's dann am Montagmorgen. Da kommt eine Kaltfront rein.
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7: Normaler Verkehr im Sendegebiet. Ich wünsche euch eine gute Fahrt.
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1: Ich bin Diana Kramer. Die schwarz-rote Koalition hat zur Entlastung bei den hohen Spritpreisen eine grundsätzliche Einigung auf einen Tankrabatt und einen Spritpreisdeckel erzielt. Das teilte die Bundesregierung am Abend nach Verhandlungen mit Vertretern der Länder mit.
2: Den Tankrabatt kennen Autofahrer schon. Im Sommer war er für 2 Monate in Kraft, senkte die Steuern auf Benzin und Diesel um rund 17 Cent, wobei nicht alles davon bei den Tankenden ankam. Außerdem kosteten die 2 Monate Tankrabatt die Regierung Milliarden. Das wird nun also wieder teuer, gilt aber immerhin als schnell wirksame Maßnahme. Ein Spritpreisdeckel ist neu für Deutschland, es gibt ihn aber zum Beispiel in Belgien und Luxemburg. Dabei legt der Staat einen Höchstpreis für Sprit fest, unter anderem anhand von Ölpreis, Transportkosten und festgelegter Marge für die Händler. Aus Berlin, Ronny Thorau.
1: Im Streit um die Arktisinsel Grönland haben die USA, Dänemark und Grönland einen Durchbruch verkündet. Wie die Regierungen von Dänemark und Grönland mitteilten, soll in der kommenden Woche voraussichtlich ein Abkommen mit den USA unterzeichnet werden. Wie US-Präsident Donald Trump parallel auf seiner Plattform Truth Social mitteilte, überträgt die Vereinbarung die dauerhafte Kontrolle über die Sicherheit Grönlands an Washington. Dänemarks Regierungschefin Mette Frederiksen sprach von einem guten Deal für die NATO und Europa. 2 Wochen nach der Landtagswahl in Sachsen-Anhalt richten sich die Blicke nun auf den anstehenden Wahlsonntag. Dann wird in Mecklenburg-Vorpommern und Berlin gewählt. Es könnte knapp werden, vor allem in Mecklenburg-Vorpommern, wo sich ein Kopf-an-Kopf-Rennen zwischen SPD und AfD abzeichnet.
3: Mittlerweile hat die amtierende Ministerpräsidentin Schwesig mächtig aufgeholt und führt in den neuesten Umfragen. Bitter werden dürfte es dagegen für die CDU, denn die liegt aktuell nur bei mageren 6%. In Berlin könnte erstmals eine linken Politikerin regierende Bürgermeisterin werden. Die Partei liegt derzeit knapp vor der amtierenden CDU. Die Wahlen haben definitiv Folgen für die Bundespolitik, denn je nachdem, wie die CDU abschneidet, könnte die Debatte um Kanzler Merz erneut Fahrt aufnehmen. Thomas Bremser, Redaktion.
1: Zum Fußball. Der FC Bayern hat seine Fans schon am Vorabend des Oktoberfestbeginns in Bierzeltlaune gebracht. In ihren bunten Wiesentrikots schenkten die Münchner Union Berlin mit einem 7:0-Sieg kräftig ein. Zumindest für eine Nacht rückte der deutsche Rekordmeister wieder auf Tabellenplatz 1.
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4: Schön wird's heute. Also sobald sich der Nebel im Flachland aufgelöst hat, wird's eigentlich ein richtig schöner Spätsommertag mit Sonne und 17 bis 22 Grad. Die paar Quellwolken stören da auch nicht weiter. Auch der Sonntagmorgen schön, da werden die Wolken dann aber gerade zum Abend hin dichter. Trotzdem vorher nochmal 19 bis 24 Grad. Kälter und unangenehmer und vielleicht auch ein bisschen nass wird's dann am Montagmorgen. Da kommt eine Kaltfront rein.
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5: Die A96 München Richtung Lindau. Zwischen Buchloe West und Bad Wörishofen Gefahr durch Gegenstände auf der Fahrbahn. Totes Tier. Ich wünsche eine gute Fahrt.
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3: Ich bin Diana Kramer. Der Tankrabatt kommt zurück. Bund und Länder haben sich darauf geeinigt, Autofahrer wegen der hohen Spritpreise erneut mit diesem Rabatt zu entlasten. Er soll Anfang Oktober umgesetzt werden und bis Jahresende gelten, teilte die Bundesregierung mit. Finanzminister Lars Klingbeil.
4: Wir stoppen die Abzocke auch durch die Mineralölkonzerne und wir sorgen jetzt dafür, dass schnell die Spritpreise gesenkt werden. Also die Bürgerinnen und Bürger werden es schnell merken, dass über die Absenkung der Energiesteuer das Tanken günstiger wird.
3: Wie schon im Mai und Juni könnte die Entlastung für Autofahrer bei 17 Cent pro Liter liegen, wenn der Tankrabatt, also die Steuersenkung, voll weitergegeben wird. Daneben ist spätestens ab Januar auch ein Spritpreisdeckel geplant. Die USA, Dänemark und Grönland haben im Streit um die Arktisinsel einen Durchbruch verkündet. In der kommenden Woche werde voraussichtlich ein Abkommen mit den USA unterzeichnet, teilten die Regierungen von Dänemark und Grönland mit.
5: Trump hatte etwas voreilig von einem schon besiegelten Abkommen geschrieben. Die USA könnten fortan tun, was immer nötig sei, um Grönland zu verteidigen, postete Trump. Man habe dauerhafte Kontrolle über die Sicherheit und alle anderen Belange in Grönland. Die dänische Regierung teilte mit, man erwarte bei der UN-Generalversammlung in New York nächste Woche einen Deal zu unterzeichnen, der aber noch parlamentarischen Segen brauche. Die Vereinbarung respektiert demnach die Souveränität des dänischen Königreichs und die Selbstbestimmung der Grönländer. Tina Eck, USA.